0: Was war das für eine News letztes Jahr? Oasis sind zurück. Ich bin ja auch großer Fan und muss ganz ehrlich sagen, ich habe ja auch sogar probiert, Karten zu bekommen für das Konzert in München, das einzige Konzert von Oasis im nächsten Jahr bei uns in Deutschland. Und was soll ich sagen, ich hatte zwar einen Code, um eine Karte bekommen zu dürfen, bin aber dann leer ausgegangen, Mensch. Na, trotzdem sind die beiden Brüder Legenden, das muss man sagen. Super tolle Songs haben sie rausgebracht. Dann haben sie sich zerstritten, haben sich jetzt wieder zusammengerauft. Das war jahrelang undenkbar. So, und dann war es ja letztes Jahr soweit, diese Riesen-Reunion mit einem Reunion-Konzert nach dem anderen in Großbritannien. Das Ganze ist von einem Filmteam begleitet worden und das gibt's jetzt als Doku auf Disney Plus zu streamen. Oasis Don't Look Back in Anger. Filmkollege Jörg Albrecht, du hast diese Doku geschaut.
1: Ja, und im Mittelpunkt des Films die Reunion-Tour von Liam und Noel Gallagher. Oasis Live 25. Ein Comeback, das im Gegensatz zu den Wiedervereinigungen anderer Bands gefeiert worden ist.
2: The way it finished, unacceptable.
1: Wie es damals auseinanderging, war unverzeihlich, war nicht in Ordnung, erzählt Liam. Und Noel, noch vor der Tour. Ich kann mir nicht vorstellen, mit Liam auf der Bühne zu stehen. Wird es wieder auseinanderbrechen?
2: Will it fall apart again?
1: Ist es nicht, es ist, wie wir ja wissen, gut gegangen. Aber die Herren sind ja auch älter und ruhiger geworden. Oasis, Don't Look Back in Anger, eine starke Doku und nicht nur interessant für Fans der Gruppe.
0: Und die Doku könnt ihr ab sofort streamen auf Disney+.

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0: Das Wetter.
1: Eine kalte Nacht ist das, besonders im Sauerland und in der Eifel. Temperaturen da so bis 2 Grad. Da kann es sogar schon den ersten Bodenfrost geben. Ansonsten in NRW Temperaturen zwischen 6 und 11 Grad. Mehr Wolken kommen zu uns rein. Regen ist dann so Richtung Morgen auch dabei. Und das bedeutet nachher, der Tag wird dann halt auch ordentlich bedeckt. Immer mal wieder Regen geben bei Temperaturen zwischen 15 und 18 Grad. Der Mittwoch, also morgen, der wird dann schon wieder besser. Dann kommt die Sonne häufiger raus und die Wolken lassen nach und der Regen auch.
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2: Zurzeit liegen uns keine Meldungen vor. Wir wünschen allen unterwegs gute Fahrt.
1: So, Kinder der 90er freuen sich ganz doll auf Wakefield Saturday Night. Da gab es sogar damals in den 90ern irgendwie so einen bestimmten Tanz. Da musste man viel mit dem Popo wackeln und selbst das habe ich nicht hinbekommen. Wakefield Saturday Night gleich nach Lady Gaga und den Anfang macht Robbie Williams. Schöne Nacht mit uns.
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0: Nico Santos, Why Don't You Stay? Hier bei uns jetzt die neue Nummer von den Toten Hosen. Haben wir gerade ihr letztes Konzert in Argentinien gegeben. Haben eine riesige Fanbasis dort. Haben ein bisschen geweint auch.
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0: Hier sind sie, neu bei uns. Was ist mit uns los?
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1: Ich bin David Riemer. Bundespräsident Steinmeier will den früheren rheinland-pfälzischen Ministerpräsidenten Schweizer am Nachmittag zum neuen Arbeitsminister ernennen. Vorher solle die bisherige Ministerin Baas ihre Entlassungsurkunde erhalten, teilte das Bundespräsidialamt mit. Baas hatte gestern nach einem Trauerfall in der Familie und öffentlichen Angriffen gegen sie ihren sofortigen Rücktritt erklärt. Bevor Schweizer das Ministerium übernehmen kann, muss er im Bundestag noch vereidigt werden. Spott und Beschimpfungen, kompromittierende Posts. Schon Kinder und Jugendliche haben unter solchen Attacken in sozialen Netzwerken zu leiden. Das Bündnis gegen Cybermobbing stellt heute Ergebnisse zur aktuellen Entwicklung vor.
2: Ausschluss aus dem Klassenchat bei WhatsApp, KI-generierte Deepfakes bei TikTok oder der gehässige Kommentar auf der Gaming-Plattform. Cybermobbing gegen Kinder und Jugendliche hat sich zu einem Dauerproblem entwickelt. Mit teilweise gravierenden Folgen für die Betroffenen. Angstreaktionen, Wut, psychischer Stress bis hin zu Suizid. Gedanken bestimmen oftmals das Leben der Opfer. Das Bündnis gegen Cybermobbing fordert deshalb schon länger mehr Aufklärung. Auch müssten Täter und Täterinnen deutlich stärker zur Verantwortung gezogen werden. Tanja Wagner, Nachrichtenredaktion.
1: In einer Höhle auf der italienischen Mittelmeerinsel Sardinien sitzt ein Höhlenforscher tief unter der Erde fest. Nach mehr als 27 Stunden konnte der 31 Jahre alte Mann von einem Bergungsteam gerettet werden.
3: Endlich Licht und frische Luft. Der Forscher, ein Italiener, wurde sofort von Medizinern hier gecheckt und dann in ein Krankenhaus geflogen. In 10 Metern Tiefe saß er in der Falle. Es war dunkel und kalt. Ein Hangrutsch hatte den Höhleneingang komplett verschüttet. Nur im Schneckentempo konnten sich die Retter zu dem Mann vorarbeiten, räumten Steine und Geröll per Hand beiseite. Es war eine unglaubliche Aktion, sagte ein Sprecher des Bergungsteams aus Italien, Claudia Wächter.
1: Eine groß angelegte Cyberattacke hat Kühlanlagen in den Märkten von mehreren großen französischen Lebensmittelhandelsketten gestört. Den Hackern sei es gelungen, Kühl- und Gefrierschränke in den Auftaumodus umzustellen, sagte ein Sprecher der Handelsgruppe, zu der die Supermärkte Intermarché und Netto gehören. Medienberichten zufolge sollen weitere Ketten betroffen sein. Lebensmittel müssen weggeworfen werden, der Schaden könnte immens sein, die Staatsanwaltschaft ermittelt.
4: Das Wetter.
5: In der Nacht verdichten sich die Wolken, zeitweise kann es auch regnen. Die Tiefstemperaturen liegen zwischen 11 und 6 Grad. Der Tag startet dann auch stark bewölkt und mit Regen und wir bekommen maximal 15 bis 18 Grad.
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6: Zurzeit liegen uns keine Meldungen vor. Wir wünschen allen unterwegs gute Fahrt.
5: Zusammen eine ganz schöne Nacht mit uns. Ich übernehme jetzt hier mal. Johanna Tänzer hier für euch, bin bei euch. Kommt bitte gut durch diese Nacht.
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0: So, ich glaube, ihr habt es schon mitbekommen bei uns. Der Wirtschaftsnobelpreis wurde heute vergeben. Robert E. Hall und Michael Woodford bekommen ihn für die Forschung zur Stabilisierung der Wirtschaft. So, und weil wir jetzt natürlich nicht anfangen, hier makroökonomische Modelle zu rechnen, machen wir hier lieber den Praxistest. Und dafür ist der Kollege Robert Janz da. Hallo.
1: Ja, hallo. Also, wir machen jetzt, liebe Johanna, einen kleinen Test. Denn in der Wirtschaft gibt es ja das Modell des Homo Economicus.
0: Ja, klar, kennt man ja.
1: Das ist ganz vereinfacht gesagt, ein Mensch, der immer komplett rational entscheidet und für sich die wirtschaftlich beste Lösung nimmt.
0: Klingt total nach mir.
1: Ja, das finden wir jetzt heraus. Herzlich willkommen bei Kopf oder Kauf. Okay. Situation Nummer 1. Die Tankstelle bei dir um die Ecke nimmt heute 2,14 Euro für E10. 10 Kilometer weiter gibt es den Liter aber für 2,09 Euro. Fährst du hin?
0: Was ist denn, wenn ich ein E-Auto habe?
1: Ach, Johanna, jetzt komm, jetzt mach mal mit jetzt.
0: Ja, keine Ahnung, kommt drauf an, wie viel ich tanke, ne? Also

0: 5 Cent Unterschied fahre ich doch nicht erstmal 20 Kilometer hin und zurück.
1: Sehr gut. Ne, denn bei 40 Litern sparst du gerade mal so um die 2 Euro und einen Teil davon, den verfährst du dann natürlich direkt
0: wieder. Siehst du, ja. Ich bin quasi die weibliche Warren Buffett, ne, an der Zapfsäule.
1: Du bist immer so herrlich bodenständig, Johanna. Situation Nummer 2. Du hast für 60 Euro Konzertkarten gekauft. Am Abend regnet es, du bist komplett platt von der Schicht mit mir und du hast eigentlich auch gar keinen Bock auf das Konzert. Gehst du trotzdem hin, nur weil du die Karten schon bezahlt hast?
0: Nee, auf keinen Fall, weil das Geld ist ja sowieso weg. Und wenn ich keinen Spaß habe, dann muss ich jetzt nicht zusätzlich noch einen beschissenen Abend haben.
1: Herrlich rational. Die Wirtschaftswissenschaft würde dir applaudieren, Johanna.
0: Ja, vielleicht hören die in Stockholm ja gerade zu.
1: Ich glaube nicht. Einen habe ich noch. Du willst online ein T-Shirt für 25 Euro bestellen. Versand kostet 4,99 Euro. Aber ab 50 Euro Bestellwert ist der Versand kostenlos. Was machst du, Johanna?
0: Das ist ja ganz einfach. Mhm. Also bevor ich 5 Euro Versand zahle, gucke ich schon noch mal, ob ich irgendwas gebrauchen kann.
1: Und wenn du dann noch eine schöne Hose für 30 Euro findest?
0: Ja, dann nehme ich die mit. Habe ich Versand gespart. Was denn?
1: Ja, Johanna, du hast gerade 30 Euro ausgegeben, um 4,99 Euro zu sparen.
0: Ja, aber ich habe halt jetzt auch eine Hose.
1: Und exakt in diesem Moment ist der Homo economicus ausgestorben.
0: Ach, Robert.
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0: das Wetter.
1: In der Nacht verdichten sich die Wolken, zeitweise kann es auch regnen. Die Tiefsttemperaturen liegen zwischen 11 und 6 Grad. Der Tag startet dann auch stark bewölkt und mit Regen und wir bekommen maximal 15 bis 18 Grad.
0: NRW Verkehr.
2: A40 Dortmund-Essen zwischen Dortmund-Hombruch und Dortmund-Barob. 1 Kilometer Stau. Wir wünschen allen unterwegs gute Fahrt.
1: Habt ihr eigentlich von diesem kleinen Wunderfohlen mitbekommen, das gerade viral geht? Also dieses kleine Pferd, das sieht wirklich aus wie so eine Mischung aus einem Dalmatiner und einem Zebra. Wurde jetzt für 75.000 Euro nach Dubai verkauft. Und ich finde ja, das Tier sieht so ein bisschen aus wie angemalt. Also mal gucken, wie das so bei 40 Grad in Dubai aussieht.
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1: Johanna Tänzer ist hier. Schönen frühen Dienstagmorgen. Das sind die Kings of Leon mit Sex on Fire.

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1: 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Take it slow.
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Ich bin David Riemer. Bundespräsident Steinmeier will den früheren rheinland-pfälzischen Ministerpräsidenten Schweizer am Nachmittag zum neuen Arbeitsminister ernennen. Vorher solle die bisherige Ministerin Baas ihre Entlassungsurkunde erhalten, teilte das Bundespräsidialamt mit. Baas hatte gestern nach

0: im Trauerfall in der Familie und öffentlichen Angriffen gegen sie ihren sofortigen Rücktritt erklärt. Bevor Schweizer das Ministerium übernehmen kann, muss er im Bundestag noch vereidigt werden. Wer sein Auto reparieren lassen muss, zahlt für Ersatzteile immer mehr. Innerhalb von 10 Jahren sind die Preise im Schnitt um mehr als 80% gestiegen, deutlich stärker als die allgemeine Inflation. Das treibt nach Angaben der Versicherungswirtschaft auch die Reparaturkosten und damit die Schadenkosten nach oben.
1: Besonders teuer sind sichtbare Karosserieteile wie Türen, Kotflügel oder Außenspiegel. Ein Grund dafür ist laut Versicherungsverband der sogenannte Designschutz. Er verhindert bislang oft, dass unabhängige Hersteller optisch identische Ersatzteile anbieten dürfen. Genau das will die EU aber ändern. Bestimmte Reparaturteile sollen künftig vom Designschutz ausgenommen werden. Das könnte für mehr Wettbewerb sorgen und Reparaturen für Autofahrer günstiger machen. Thomas Bleskin, Nachrichtenredaktion.
0: Papst Leo soll heute für eine Operation einer Lunge in eine Klinik in Rom aufgenommen werden. Das teilte der Heilige Stuhl mit. Dort soll Leo ein bei Untersuchungen entdeckter Knoten in der Lunge entfernt werden. Ob die OP noch heute stattfindet, ist noch offen.
2: Leo selbst gibt sich hier zuversichtlich. Der Knoten sei im Frühstadium entdeckt worden und er wird auch kommenden Monat nach Südamerika reisen, sagte er. Doch ob das so klappt, wird sich wohl erst nach der OP zeigen, wenn seine Ärzte mehr über diesen Lungenknoten wissen. Stand jetzt wird Leo etwa eine Woche hier in der Klinik bleiben und überall auf der Welt beten Menschen für ihn, bangen. Ausgerechnet Leo, der bisher immer so fit und sportlich wirkte. Aus Rom, Claudia Wächter.
0: US-Präsident Trump sieht im Ukraine-Krieg vor allem Präsident Zelensky in der Pflicht, eine Einigung mit Russland zu erreichen. Kritik an Russlands Verstößen gegen die vereinbarte Waffenruhe wies Trump zurück. Er sagte, es habe Verstöße auf beiden Seiten gegeben. Russlands Präsident Putin sei seiner Meinung nach sogar stärker an einer Einigung interessiert als Zelensky.
3: Das Wetter.
4: Der Tag startet mit vielen Wolken und es kann auch immer wieder regnen. Dazu kriegen wir 15 bis 18 Grad.
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5: A40 Dortmund-Essen zwischen Dortmund-Hombruch und Dortmund-Barob. 1 Kilometer Stau. Wir wünschen allen unterwegs gute Fahrt.
4: Hallo, herzlich willkommen an diesem sehr frühen Dienstag. Wir sind bei euch. Johanna Tänzer ist hier. Hi.
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0: und Cat's Eye, die werden seit ihrer Castingshow Popstar Academy immer größer. Und genau das wird auch gerade ein anderer Star. Sie war auch Teil dieser Castingshow, hat es aber nicht in diese große Girlgroup in Cat's Eye reingeschafft. Kollegin Katrin Teske aus der Musikredaktion, um wen geht's denn da genau?
1: Um Adela, eine 22-jährige Sängerin und Tänzerin aus der Slowakei. Die war, wie du schon gesagt hast, auch in der Castingshow und ist auch recht weit gekommen. In der Show wurde ja aus Tausenden von Frauen weltweit nach den neuen Kandidaten für die neue Mega-Girl-Group gecastet. In der Show gab es dann immer um die 20, die über mehrere Jahre gecoacht und trainiert wurden. Und Adela hatte sich da bei den anderen Kandidaten als große Schwester ja fast schon als Mami der Gruppe etabliert.
0: Ja, aber in die Gruppe selbst, in Cat's Eye, hat sie es dann ja nicht reingeschafft, ne?
1: Nee, das kam auch sehr überraschend, weil sie eigentlich der totale Fanliebling war. Aber dass sie es nicht in die Gruppe geschafft hat, das tut ihrer Karriere tatsächlich richtig gut. Die macht gerade eine Solo-Karriere in Lichtgeschwindigkeit. Ihre Songs gehen auf TikTok und Co. viral. Sie war schon mit Demi Lovato auf Tour. Ja, sie hat sogar mit dem Segen von Nicole Kidman einen Song mit ihrem Namen als Titel rausbringen dürfen. Und alle großen Stars feiern sie gerade ab.
0: Ja, voll. Vor allen Dingen manchmal ist es ja total oft besser, wenn man dann nicht in der Castingshow gewinnt, sondern selber sein Ding macht. Was ist denn die so für ein Typ?
1: Pinke Haare, knappe Outfits mit Tütü, weil sie eine krasse Ballettschulung hinter sich hat, die schon mit 3 anfing. Crazy Tanzmoves und junge, frische, geniale Musik.
0: Ja, wir hören jetzt direkt mal rein. Ich kann euch jetzt schon mal sagen, ihr werdet gleich einen Ohrwurm haben. Neu bei uns, Adela mit Ain't in L.A.

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0: Wetter.
1: Der Dienstag geht ziemlich umständlich los. Wir haben viele Wolken und es kann auch immer wieder regnen. Dazu 15 bis 18 Grad.
0: NRW Verkehr.
2: A33 Bielefeld-Brilon zwischen Stukenbrock-Senne und Paderborn-Senne-Lager 1 Kilometer Stau und A40 Dortmund-Essen zwischen Dortmund-Hombruch und Dortmund-Barob. 1 Kilometer stockender Verkehr. Wir wünschen allen unterwegs gute Fahrt.
1: Ich hoffe, ihr kommt gut in diesen frühen Dienstagmorgen. Johanna Tänzer ist hier und jetzt gleich gibt's diese Hammer-Single von Culture Candela.
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1: Ich bin David Riemer. Unionsfraktionschef Frei ist überzeugt, dass die Koalition bei den anstehenden Reformen gemeinsame Lösungen finden wird. Das gelte auch nach dem Rücktritt von Arbeitsministerin Baas, sagte er im Ersten. Sowohl Union als auch SPD wüssten, dass sie ihre selbst gesteckten Ziele noch nicht erreicht hätten. Die Ergebnisse müssten deutlich besser werden und im Alltag der Menschen spürbar sein, sagte Frei. Die Deutsche Bahn will mit mehr Verbindungen ins Ausland sowie einer weiteren Sprinterlinie punkten. Mit dem Fahrplanwechsel heute hat der Konzern dann täglich mehr als 320 Fahrten mit über 10.000 Zielen außerhalb Deutschlands im Angebot. Die Tickets sind ab morgen erhältlich.
2: Bahn zu fahren soll sparen, neben teurem Sprit auch Zeit. Dafür baut die Bahn vor allem nach Italien, Frankreich, Österreich und Dänemark

0: ihre Verbindung aus. So geht's etwa direkt von München in nur 6,5 Stunden nach Mailand. Eine mit gut 5 Stunden besonders schnelle Sprinterstrecke richtet die Bahn innerhalb Deutschlands zwischen Hamburg und München ein. Andernorts stoppen Baustellen Bahnreisende dagegen aus. So verlängert sich die Fahrzeit zwischen Berlin und Hannover aufgrund von Umleitungen um 80 Minuten auf 3 Stunden. Tanja Wagner, Nachrichtenredaktion.
1: Der aus der Erfolgsserie Breaking Bad bekannte US-Schauspieler R.J. Mitty ist im Alter von nur 34 Jahren gestorben. Er sei gestern in Brownsville im US-Bundesstaat Texas tot aufgefunden worden. Das berichten mehrere US-Medien unter Berufung auf sein Management und örtliche Behörden. Zur Todesursache wurde nichts mitgeteilt. Mitty war mit der Bewegungsstörung Zerebralparese zur Welt gekommen. Zum Sport. Alexander Zverev wird erstmals die Nummer 1 der Tennis-Weltrangliste. Nach der Niederlage von Carlos Alcaraz in Shanghai steht fest, dass der 29-Jährige in den kommenden Wochen an die Spitze rückt.
2: Für Zverev ist es die Krönung einer Saison mit 2 Grand-Slam-Titeln bei den US Open und den French Open. Außerdem stand er im Wimbledon-Finale. Nach seiner schweren Knöchelverletzung von 2022 hat er sich damit bis ganz nach oben gearbeitet. Offen ist nur noch, wann er die Nummer 1 übernimmt. Frühestens könnte das am 2. November passieren, abhängig davon, wie weit Zverev bei den Turnieren in Shanghai und Wien kommt. Ursula Winkler, Nachrichtenredaktion.
1: Erster und letzter deutscher Tennis-Weltranglisten-Erster war Boris Becker.
3: Das Wetter.
4: Der Tag startet mit vielen Wolken und es kann auch immer wieder regnen. Dazu kriegen wir 15 bis 18 Grad.
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5: A40 Dortmund-Essen zwischen Dortmund-Hombruch und Dortmund-Barob. 1 Kilometer Stau. Wir wünschen allen unterwegs gute Fahrt.
4: Zusammen. Schön, dass ihr schon wach seid und dabei seid. Johanna Tänzer ist hier und ich wünsche euch einen guten Start in den Tag.
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0: Die neue von Shibuzi, das ist Cowgirl. Guten Morgen an diesem Dienstag. Heute ist übrigens offizieller Heute mal ohne BH-Tag.
1: Deswegen habe ich heute auch mal keinen an.
0: Mutig, Sascha.
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0: Ja, Kollege Sascha Fassbender, du hast aber auch noch seriösere Themen mitgebracht hier, ne?
1: Oh ja, oh ja. Es ist heute der internationale Tag der Katastrophenvorbeugung. Da schauen wir natürlich, wie so bundesweit vorgesorgt wird. Aber wir gucken auch hier auf NRW.
0: Klar, gerade in Sachen Klimawandel ja nicht ganz unwichtig.
1: Ja.
0: Was gibt's noch?
1: Die wichtigste Nebensache der Welt.
0: Okay, erzähl mir mehr.
1: Johanna, heute um 9 Uhr ist die Champions League. Es geht um Fußball.
0: Da bin ich raus.
1: Ja, weiß ich nicht. Also hier mal, wir gucken mal. Also einmal spielt Leipzig gegen Eindhoven und Entschuldigung. Und der FC Bayern München muss nach Norwegen zu Stavanger. Aber ganz süß ist das hier und ich glaube, damit kriege ich dich. Bei den Weltmeisterschaften der über 70, über 75 und über 80-Jährigen steht heute der zweite Spieltag an in Australien.
0: Oh,
1: ja.
0: Okay, das ist sweet.
1: Das ist total sweet. Und in allen drei Altersklassen sind auch wir Deutschen vertreten.
0: Toll, damit hast du mich.
1: So.
0: Das würde ich gucken.
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0: Wetter.
1: Der Dienstag geht ziemlich unbeständig los. Wir haben viele Wolken und es kann auch immer wieder regnen. Dazu 15 bis 18 Grad.
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2: Hier die aktuelle Verkehrslage. A2 Oberhausen-Dortmund zwischen Gelsenkirchen-Buhr und Herten. 1 Kilometer Stau. Weiterhin auf der A40 Dortmund-Essen zwischen Dortmund-Hombruch und Dortmund-Barob 1 Kilometer stockender Verkehr. Und zusätzlich auf der A52 Gelsenkirchen-Marl zwischen Marl-Zentrum und Kreuzmarl-Nord 1 Kilometer zäh fließender Verkehr, 19 Minuten längere Fahrzeit. Wir wünschen allen unterwegs gute Fahrt.
1: Zusammen. Johanna Tänzer ist hier. Wir starten zusammen rein in diesen frühen Dienstagmorgen. Und ich habe jetzt einen richtig schönen 90er für euch, nämlich En Vogue mit Don't Let Go.
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0: kuschelt sich Julia Rebecca Riedel von der Evangelischen Kirche gerne mal bei einem Krimi in ihrem Fernsehsessel. Im Augenblick mal heute spricht sie über ihre Liebe zu Krimis.
1: Augenblick mal.
2: Ich liebe Krimis. In meiner Gemeinde weiß das jeder. Nach einem Gottesdienst sagte letztens einer der Musiker zu mir, mit deinem Regenhut und deinem Regenmantel siehst du aus wie Vera. Vera Stanhope, die eigensinnige Chefermittlerin der Northumberland Police aus den Bestseller-Krimis von Anne Cleves. Ich war erst kurz vor den Kopf gestoßen. Ein Kompliment klingt irgendwie anders, denn Vera ist latent alkoholabhängig und ziemlich direkt. Mit ihren Mitarbeitenden geht sie alles andere als freundlich um. Aber je länger ich darüber nachdenke, desto stolzer bin ich darauf. Vera ist Kult. Eine ältere, etwas sperrige Frau im olivgrünen Regenmantel. Auf dem Kopf immer dieser eine, leicht zerknitterte Fischerhut. Sie schert sich kein bisschen um Äußerlichkeiten oder höflichen Smalltalk, aber sie hat das Herz am rechten Fleck. Unerschrocken und ohne mit der Wimper zu zucken, steht sie für Gerechtigkeit ein. Vor allem sieht sie Menschen, die von anderen übersehen werden. Genau deshalb liebe ich Krimis, weil sie von der tiefen Sehnsucht erzählen, dass das Unrecht nicht das letzte Wort behält, dass die Wahrheit ans Licht kommt, egal wie gut sie versteckt wurde. Als Christin wünsche ich mir manchmal ein bisschen mehr Vera in uns allen. Den Mut, ungemütlich zu sein, Haltung zu zeigen und den Blick scharf zu halten für die, die keine Stimme haben. Julia Rebecca Riedel von der Evangelischen Kirche für Augenblick mal.

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1: Mit Thorsten Adolfs. Guten Morgen. In Berlin beginnt heute der Arbeitgebertag. Zum Auftakt am Morgen wird auch Bundeskanzler Merz erwartet und er dürfte dort einiges zu hören bekommen. Denn vielen Wirtschaftsverbänden geht es bei den angekündigten Reformen viel zu langsam. Danny Hopper aus dem News-Team für neue Unsicherheit sorgt außerdem der Wechsel im Arbeitsministerium nach dem Rücktritt von Arbeitsministerin Baas.
2: Ja, aber da hat Merz gestern schon versucht zu beruhigen. Der neue Arbeitsminister Alexander Schweizer übernehme offene Gesetzgebungsvorhaben und diese sollten jetzt auch schnell im Kabinett verabschiedet werden. Eigentlich sollte auch Baas auf dem Arbeitgebertag reden. Das tut sie nach ihrem Rücktritt natürlich nicht mehr. Es wäre für sie wahrscheinlich auch kein angenehmer Termin geworden. Vor einem Jahr war sie dort ausgelacht worden, als sie sich zur Finanzierung der Rente geäußert hatte. Heute dürfte Merz einiges an Frust abbekommen, denn zuletzt hatten sich gleich mehrere Wirtschaftsverbände ungeduldig gezeigt, was viele Schwarz-Rot Vorhaben angeht. Da geht es zum Beispiel um die Rentenreform, Flexibilisierungen auf dem Arbeitsmarkt oder den Abbau von Bürokratie. Das geht vielen Arbeitgebern zu langsam, sie fordern hier mehr Tempo. Das werden sie Merz heute mit Sicherheit nochmal klar machen. Generell geht es beim Arbeitgebertag vor allem um die Frage, ob die deutsche Wirtschaft wieder Zugmaschine wird oder ob sie weiter abgehängt wird. Gesprochen werden soll über die Themen Wachstum, Innovation und Wettbewerbsfähigkeit.
1: Danke, Danny. Und jetzt weitere Themen im Überblick. Einen kleinen Lichtblick in schwierigen Zeiten gibt es aus der deutschen Wirtschaft. Sie wird wohl dieses Jahr um 1,4% wachsen und damit doppelt so stark, wie der internationale Währungsfonds das noch im Juli erwartet hatte. Laut Regierung geht die Aufhellung zu 2/3 auf die staatlichen Investitionen in die Infrastruktur und in die Verteidigung zurück. Papst Leo kommt heute ins Krankenhaus. Er wird dort aufgenommen, weil ihm ein Knoten in der Lunge entfernt werden muss. Eine Woche soll der 71-Jährige in der Klinik behandelt werden. Deshalb wurden alle Audienzen erst einmal abgesagt. Im US-Bundesstaat Florida gibt es mittlerweile mehr als 500 Dengue-Fieberfälle. Das sind so viele wie seit Jahrzehnten nicht mehr. In Tampa starb im September eine Frau nach einer Infektion. Die Krankheit wird durch Stechmücken übertragen und ist in den Tropen und Subtropen weit verbreitet. Die Weinlese in Deutschland ist fast überall abgeschlossen und es gibt die wohl kleinste Ernte seit 2010. Es wird erwartet, dass sie ungefähr 20% unter dem 10-jährigen Durchschnitt von 8,7 Millionen Hektoliter liegt. Dafür rechnen die Winzer aber mit einer Spitzenqualität bei den Trauben. Weil der Sommer extrem trocken und sonnig war, sind die Trauben zwar kleiner geblieben, aber gerade ältere Reben sind mit der Hitze erstaunlich gut klargekommen, heißt es.

0: Jüngere Weinberge und Anlagen auf leichten Böden hätten dagegen sichtbar unter dem fehlenden Regen gelitten. Sie mussten teilweise bewässert werden. Soweit die Meldungen mit Thorsten Adolfs.
1: Danke, Thorsten. Hier ist das Wetter für Hagen. Viele Wolken gibt's heute zum Start in den Dienstag. Und heute Abend ist auch Regen dabei. Nachmittag sieht's dann wohl bewölkt, aber meistens trocken aus. Dazu heute 16 bis 17 Grad. Hagen schnellster Verkehrsservice, alles noch frei. Gute Fahrt.
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1: Mit Timo Hiepler. Hallo.
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0: Der Dienstag mit Radio Hagen. Hallo zusammen. Begegnung, Beratung und Bildung. Dafür steht die neue soziale Einrichtung Luma. Die wurde jetzt Samstag in der Förderstraße in Haspe eröffnet. Und zwar als erster Standort des Ganzen. Unsere Reporterin Maja Born war vor Ort und hat mal gefragt, was hinter dieser Projektidee genau steckt.
1: Vorher war in der Förderstraße 14 eine Sparkassenfiliale. Jetzt ist Luma in das Gebäude eingezogen. Die neue soziale Einrichtung soll vor allem eine Anlaufstelle für Kinder, Jugendliche, Familien und Frauen sein, aber nicht abschließend. Das Prinzip, jeder kann dorthin kommen und zwar aus ganz unterschiedlichen Gründen.
2: Teilweise fängt das ja auch tatsächlich schon allein mit der Sprache an. Man Briefe bekommt, dass es teilweise nicht verstanden wird oder Probleme in den Schulen, dass man gemeinsam einen Weg zu einer Lösung findet oder auch das ganze Bürokratische gemeinsam abwickelt und die Familien dabei unterstützt, die Schwierigkeiten bei der deutschen Sprache auch haben.
1: Laut Shihan Barschis, der stellvertretender Vorsitzender ist, bietet Luma neben Sprachkursen aber auch Sport- und Kreativkurse, Berufsberatung oder psychosoziale Beratung. Es kann aber auch einfach ein Ort sein, um mit anderen Menschen in Austausch zu kommen. Genau dafür eignet sich das Gebäude perfekt. Laut der geschäftsführenden Vorsitzenden Özlem Barschis haben sie sich schon beim ersten Mal in die Räumlichkeiten verliebt.
3: Sie bieten genau das an, was wir im Grunde genommen brauchen. Separate Räumlichkeiten für die privaten Angebote, die wir natürlich machen wollen, gerade im psychosozialen Bereich, wo sie die Möglichkeit haben, sich zurückzuziehen und im Vertraulichen mit den Menschen ins Gespräch kommen. Aber auch natürlich der offene, große Bereich, wo sie Kurse machen können, Seminare, Workshops, kreativ.
1: Aufgestellt ist Luma als gemeinnütziger Verein, der sich durch Fördergelder, Mitgliedsbeiträge und Spenden finanziert. Es gäbe auch schon einige Interessierte, die sich für die Unterstützungsangebote engagieren und in Zukunft anbieten wollen. Ob es dann irgendwann vielleicht sogar mehrere oder auch internationale Standorte geben wird, hängt laut der Geschäftsführung davon ab, wie das Angebot bei den Menschen in der Stadt ankommt.
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0: Wenn draußen auf der Straße die Männer meistens aussehen wie im Sommer und die Frauen wie im Winter, dann ist Oktober.
1: Ich lieb's einfach, dass jetzt die Kürbiszeit kommt, man Kürbissuppe selber machen kann und natürlich der Pumpkin Spice Latte darf auch nicht fehlen.
0: Tja, Oktober ist halt die Zeit, in der man sich nach der Grillwurst erstmal schöne Packung Spekulatius aufmacht. Manche fangen auch an, aus allem, was man da draußen so findet, irgendwas zusammenzubasteln. Oh, sorry. Ja, ist ja gut jetzt. Auf jeden Fall wird jede Menge gefeiert. Herbstfeste, Partys und dann gibt's ja auch noch das hier.
2: Ihre Hilfe wäre wirklich klasse.
3: Süßes Kinderzaures rumgehen. Dass man auch anderen Leuten helfen kann.
4: Ja, die Verbindung von gutem Tun und den Kindern hier ein bisschen was bieten, Spenden abgeben, Bratwurst essen, die Kombination ist einfach toll.
0: Ob feiern oder Gutes tun, wir sind auch im Oktober auf jeden Fall bei euch. In kalten Nächten oder an goldenen Herbsttagen.
5: Ich freue mich am meisten auf das Wetter. Nicht zu warm, nicht zu kalt, somit ist es perfekt.
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0: Einen schönen guten Morgen, Radio Hagen hier. Ja, einer der bekanntesten deutschen Thriller-Autoren wird heute 55, Sebastian Fitzek. Den kennt man sogar, wenn man Lesen nicht wirklich so zu seinen Hobbys zählt.
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2: Wieso stehen alle so auf Thriller, Horror und True Crime? Ja, und auf Sebastian Fitzek. Ja, der steht ja wie kaum ein anderer für Spannung. Der Typ haut locker 12 Bücher raus. Im Monat. Ach, wenn nicht sogar am Tag. Und alle Bestseller. Und das gönne ich ihm. Ne? Ist ein super Typ. Aber was anderes darf ich ehrlich gesagt auch gar nicht mehr sagen. Als meine Freundin wieder in einem seiner Bücher vertieft war und zwischendurch nur immer vor sich hingemurmelt hat. Ach, typisch, dieser Fitzek. Und dann lacht die wieder so, als würden die sich schon lange kennen. Und ich hab dann nur so beiläufig angemerkt. Ja, der denkt sich aber auch das ganze schräge Zeug aus, ne? Finde ich schon irgendwie unheimlich. Ey, da hat die mich angeguckt, als hätte ich gerade ihre Lieblingsbluse als Serviette benutzt. Ich meine natürlich, ich finde ihn unheimlich erfolgreich. Schnell wacker noch retten, ne? Aber wenn ich The Expendables gucke, oder John Wick, oder Rambo, sag was, egal, dann geht das nicht, weil viel zu brutal. Ist doch krank, was ich mir da reinziehe. Wahrscheinlich wäre es okay, wenn ich das als Buch lesen würde. Aber dann müsste ich mir ja die ganzen Special Effects vorstellen. Das geht ja nicht.
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0: Es ist 6:30.
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0: Mit Ralf Schäpe, guten Morgen. Ohne Reformen der Sozialsysteme steuere Deutschland nach Ansicht von Arbeitgeberpräsident Rainer Dulger auf düstere Zeiten zu. Zitat, hält der Lähmungszustand bis zur nächsten Wahl an, wäre das politisch und ökonomisch eine Katastrophe. Das sagte er der Frankfurter Allgemeinen Zeitung. Den Beteiligten müsse klar sein, wer die Sozialsysteme jetzt nicht reformiert, lädt sich die Verantwortung für die Konsequenzen auf. Mit mehr Verbindungen ins Ausland und einer weiteren Sprinterlinie will die kriselnde Deutsche Bahn ab Mitte Dezember Fahrgäste in ihre Züge locken. Nach dem Fahrplanwechsel am 13. Dezember hat der bundeseigene Konzern täglich mehr als 320 internationale Fahrten im Angebot, beispielsweise nach Frankreich, Italien oder Österreich. Zwischen Hamburg und München gibt es dann eine besonders schnelle Verbindung. Und jetzt Nachrichten aus der Stadt. Ein Feuer in Westhofen hat gestern Nachmittag für deutlich sichtbare Rauchwolken am Himmel bei uns gesorgt. Eine große Lagerhalle hatte gebrannt. Über die Warn-App Nina gab es die Aufforderung, Fenster und Türen zu schließen. Die Warnung wurde am Abend wieder aufgehoben. Zur Bekämpfung des Feuers waren in Westhofen rund 160 Einsatzkräfte vor Ort. Die Halle ist als Lager, Werkstatt und als Abstellplatz für Wohnmobile genutzt worden. In Hohenlimburg gab es Freitagabend einen Raub unter Bekannten. Passiert ist das im Umfeld des Bahnhofs dort. Die beiden beteiligten Männer hatten sich zufällig an einer Kreuzung getroffen. Anja Buschjost berichtet.
2: Einer der beiden zog direkt ein Messer und forderte vom anderen die goldene Halskette. In der anderen Hand hielt er eine Glasflasche. Der andere Mann wehrte sich, indem er dem Täter ins Gesicht schlug. Bei dem Gerangel ging die Glasflasche zu Bruch und verletzte den Mann mit der Halskette. Der konnte Richtung Supermarkt davonlaufen. Passanten verständigten den Rettungsdienst. Als Polizeibeamte dazu kamen, stellten sie fest, dass der Mann auch unter dem Einfluss von Alkohol und Drogen stand. Er kam zunächst ins Krankenhaus. Sein Angreifer ist flüchtig.
0: Die Agentur für Arbeit ist morgen geschlossen. Grund ist eine interne Veranstaltung. Kunden können mit der App BA Mobil rund um die Uhr Kontakt zur Agentur aufnehmen oder sie können online einen Termin buchen. Außerdem sind Telefonkontakte unverändert über das Service Center möglich. Für den 14. Oktober vorgesehene Arbeitslosenmeldungen können ohne Rechtsnachteile am folgenden Werktag nachgeholt werden. Das waren die Radio Hagen Nachrichten mit Ralf Schäpe. Zum Wetter für Hagen. Das ist heute bedeckt und

0: Etwas nieselig, aber mit 17 Grad recht mild. Morgen ändert sich das und zwar zum Positiven. Es wird wechselnd wolkig, es gibt öfter Sonne zu sehen und wir kommen auf 16 Grad. Die Aussichten bis Freitag, es bleibt mal sonnig, mal wolkig, wird nochmal um die 20 Grad warm. Aber ab Samstag wird es deutlich kühler.
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0: Hagen schnellster Verkehrsservice. Ihr kommt ganz prima zur Arbeit. Das ist doch ein Grund zur Freude. Es gibt nämlich keine Störungsmeldungen. Gute Fahrt.
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0: 20 Minuten vor 7 haben wir es. Hallo zusammen bei Radio Hagen. Ja, Leute mit E-Bike oder Pedelec, die können von der Polizei viel lernen. Dafür sorgt das Team der Verkehrssicherheitsberatung. In den Herbstferien jetzt gibt's verschiedene Trainingsangebote. Anja Busch-Jost mit den Infos.
1: Es geht darum, die Unfallzahlen weiter zu reduzieren und schweren oder gar tödlichen Unfällen vorzubeugen. Am Hengstersee, aber auch am Skatepark in Haspel gibt es insgesamt 4 Trainingsangebote, bei denen interessierte Leute ohne Anmeldung dabei sein können. Dazu kommen Trainings mit begrenzter Teilnehmerzahl, für die muss man sich anmelden. Mit maximal 10 Leuten geht es dann in Hohenlimburg und in Böhle auf dem E-Bike in den Straßenverkehr. Außerdem gibt es Fahrtrainings im Wald. Abseits der Straße soll dabei für ein sicheres Gefühl geübt werden.
0: Eine Übersicht der Termine und die Kontaktdaten für die Anmeldung findet ihr auch in den Polizeimeldungen bei uns auf der Homepage.
2: Die

0: Hi zusammen und schönen guten Morgen bei Radio Hagen. Es gibt so ab sofort eine neue Touri-Attraktion, eine Zeitreise in die goldenen 20er Jahre unserer Stadt. Möglich macht das eine Stadtführung mit einer VR-Brille. Dabei stehen längst verschwundene Gebäude plötzlich wieder am Straßenrand. Historische Orte sind wieder da und Hagen zeigt sich so, wie es vor rund 100 Jahren mal ausgesehen hat. Unsere Reporterin Sandra Heuer ist mal mit auf Zeitreise gegangen.
1: Wir sehen aus wie Pinguine mit weißen Sonnenbrillen und stehen auf dem Marktplatz an der Springe. Ich schaue durch meine VR-Brille und sehe Clara, meine virtuelle Stadtführerin. Und da, wo sich heute das Kino befindet, stand früher mal die beeindruckende Stadthalle Hagen, die im Zweiten Weltkrieg 1943 bei einem schweren Luftangriff zerstört wurde. Etwas weiter dahinter sieht man das rote Backsteingebäude der Elbers-Fabrik. Der Arbeitgeber schlechthin damals und kaum zu übersehen der Kamin des Kesselhauses, der mit seinen 85 Metern Höhe sehr lange Zeit als einer der höchsten Schornsteine in Deutschland galt. Und dann nimmst du die Brille wieder ab und flupp, stehst du wieder vom Kino und glaubst, du bist im falschen Film. Durch die Brille wird die Geschichte Hagens nicht nur erzählt, sie wird mitten in der Stadt wieder lebendig. Aber warum gerade die 20er Jahre? Das weiß Stadtheimatpfleger Michael Eckhoff vom Hagener Heimatbund.
2: Also nach 1945 war ja Hagen zerstört und da konnte man ganz, ganz viel von dem, was ursprünglich mal Hagen ausgemacht hatte, gar nicht mehr sehen. Und deswegen haben wir gesagt, wir gehen in diese besondere Zeit hinein, der 20er Jahre und besonders eben halt insofern, weil wir wurden Großstadt, wir haben ganz viel gebaut damals, also man denke an das Finanzamt, man denke an die Eröffnung des Landgerichtsgebäudes und. Also es tat sich sehr viel eben halt. Und da haben wir gesagt, das ist der richtige Zeitpunkt, ein bisschen einzutauchen in eine andere Hagener Zeit.
1: Es geht darum, die Stadt aus einer neuen Perspektive zu entdecken und gleichzeitig auch Gäste aus der Region für Hagen und seine Geschichte zu begeistern. An 9 Erlebnisstationen trifft klassische Stadtführung und digitales Erlebnis aufeinander. Denn Michael Eckhoff begleitet die Gruppe, erzählt die Geschichten hinter den Orten und verbindet sie mit Hagen im Heute. Er sieht seine virtuelle Begleiterin Clara dabei nicht als Konkurrenz, sondern eher als charmante Ergänzung.
2: Zunächst mal ist es natürlich etwas, was Spaß macht, auch mit ihr zusammen quasi Hagen zu zeigen. Also ich erzähle ein bisschen was, Clara erzählt ein bisschen was. Das Problem ist immer, dass man natürlich so die Abstimmung hinkriegen muss, dass man immer hinweisen muss auf das, was kommen wird. Diesen Switch muss man gut hinkriegen, sonst würde das Ganze natürlich hakeln und das wollen wir ja nicht.
1: Was wir auf jeden Fall wollen, ist ein Blick in die Vergangenheit werfen und der macht auf jeden Fall Spaß. Einige Teilnehmer hätten die Brille auf der Tour am liebsten gar nicht mehr abgenommen. Kirsten Fischer, Leitungsstadt Marketing und Tourismus, freut sich ab dem 17. Oktober die ersten Hagen-Zeitreisen zurück in die goldenen 20er-Touren anbieten zu können.
3: Also wir haben schon ein riesiges positives Echo bekommen. Wir haben scheinbar einen Nerv getroffen, aber auch innerhalb der Region. Und das macht uns natürlich auch stolz, dass wir von links und rechts vom Ruhrtourismus aus dem Ennepe-Ruhr-Kreis angesprochen werden, was wir denn hier in Hagen für ein tolles Projekt haben. Ich glaube, dass wir damit schon Erfolg haben.
1: Zumindest die ersten Touren sind auch schon ausgebucht und meine Mitzeitreisenden waren von der ersten Schnuppertour begeistert.
4: Ein großartiges Erlebnis. Also so wie Hagen früher aussah in 1920er Jahren. Das hat man ja gar nicht so auf dem Schirm, wenn man als Tourist hier hinkommt und man erlebt die Stadt nochmal ganz anders. Ich finde das einfach großartig und es sind bleibende Eindrücke, die man einfach dann mitnehmen kann.
5: Die Bilder, die man sieht, die sind auf jeden Fall beeindruckend. Ist schon gut, dass es nicht so ganz virtuell nur ist, dass man halt zwischendurch auch mal Fragen stellen kann. Und deshalb glaube ich, macht es auf jeden Fall Sinn, noch einen echten Menschen dazu zu haben, der was erzählt und auch Fragen antworten kann.
0: Tickets für die Tour bekommt ihr ab sofort online auf hagenzeitreisen.de oder in der Touristeninformation in der Mittelstraße. In diesem Jahr kann man sich noch den Schnupperpreis sichern, 19,90 € pro Person. Ab nächstem Jahr ist das Ganze dann 5 €.

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1: Mit Thorsten Adolfs. Guten Morgen. Bundespräsident Steinmeier wird heute Alexander Schweizer zum neuen Arbeitsminister ernennen. Der frühere Ministerpräsident von Rheinland-Pfalz wird Nachfolger von Bärbel Baas, die gestern als Arbeitsministerin und SPD-Chefin zurückgetreten war. Malte Albrecht aus dem News-Team Schweizer steht unter großem politischen Druck.
2: Ja, vor allem bei der geplanten Rentenreform gibt es ja innerhalb der Koalition noch so einige offene Fragen, vor allem beim geplanten Aus für die abschlagsfreie Rente nach 45 Beitragsjahren. Aber das ist ja noch nicht alles. Auch bei der Pflege, der Arbeitszeit und der Steuerpolitik sind sich Union und SPD noch uneinig. Der CDU-Wirtschaftsrat setzt darauf, dass mit der politischen Neuaufstellung ein neuer politischer Gestaltungswille einzieht. Und Unionsfraktionschef Frei ist überzeugt, dass die Koalition gemeinsame Lösungen finden wird. Das gelte auch nach dem Rücktritt von Arbeitsminister Ministerin Baas, sagte er am Abend in der ARD.
1: Unruhig ist es im Moment ja nicht nur in der Koalition, sondern auch in der SPD selbst. Gesucht wird eine neue Parteispitze.
2: Genau, die soll auf einem Bundesparteitag im Dezember oder Januar gewählt werden. Ob Lars Klingbeil erneut als Parteichef kandidiert, ist noch offen. Er klebe nicht an seinem Amt. Es gehe um die bestmögliche Aufstellung für die SPD, sagte Klingbeil am Abend. Der Chef der Jusos, Thürmer, sieht eine Chance, mit neuem Spitzenpersonal für einen Neustart der Partei zu sorgen. Er sagte dem RND, die SPD brauche wieder einen Plan und Ideen für die Zukunft sowie glaubwürdige Köpfe. Also, die nächsten Wochen dürften im politischen Berlin nicht viel ruhiger werden.
1: Dankeschön, Malte. Und jetzt weitere Meldungen in der Zusammenfassung. Tech-Milliardär Elon Musk pumpt weiter sehr viel Geld in die Wahlkampagnen der Republikaner. Wenige Wochen vor den Kongresswahlen hat er Organisationen, die die Kampagnen republikanischer Kandidaten unterstützen, 276 Millionen Dollar gespendet. Russland hat nach eigenen Angaben in den vergangenen 4 Jahren Öl und Gas im Wert von mehr als 320 Milliarden US-Dollar an EU-Länder verkauft, obwohl gegen Moskau Sanktionen verhängt wurden. Viele Länder, darunter Frankreich, decken ihren Bedarf trotz der Sanktionen weiterhin mit russischer Energie, vor allem mit Flüssiggas. NRW-Innenminister Reul fordert nach den Krawallen beim Bundesliga-Derby zwischen Köln und Mönchengladbach schärfere Pyrotechnikkontrollen. Dem Kölner Stadtanzeiger sagte er, es könne nicht im Sinne von Vereinen, Spielern und Funktionären sein, dass solche Menschen im Namen ihrer Mannschaft zündeln, prügeln und randalieren würden. Es gibt gute Neuigkeiten für Bahnreisende bei uns in NRW. Die Bahn baut ihr Angebot aus. Ab Dezember kann man wieder entspannt und ohne Umsteigen von Bonn nach Berlin fahren. Außerdem fahren mehr Züge direkt an die belgische Küste. Auch für die Strecke von Siegburg Richtung München gibt es ein dichteres Angebot. Da fahren die Züge künftig im Stundentakt. Die Preise im Fernverkehr bleiben stabil und für Familien gibt es Rabatte. Ab Ende des Monats wird das Familienticket wieder eingeführt. Außerdem werden Monatskarten für Pendler und Schüler deutlich billiger. Das waren die Nachrichten mit Thorsten Adolfs.

0: Danke dir, Thorsten. Hier ist das Wetter für Hagen. Viele Wolken gibt es heute jetzt zum Start in den Tag und auch heute Abend ist Regen dabei. Nachmittag sieht es dann wohl bewölkt, aber meistens trocken aus. Dazu heute 16 bis 17 Grad. Morgen ist die Sonne dann gut dabei. Es gibt 16 Grad und trockenes Wetter. Hagen schnellster Verkehrsservice. Zwei Meldungen haben wir. Einmal die A1 in Richtung Köln zwischen Volmarstein und Wuppertal Nord. 6 Kilometer Stau, 20 Minuten kommen on top. Und die 45 nach Dortmund mit einem kleinen Stau zwischen dem Kreuz Hagen und dem Westhofener Kreuz. 2 Kilometer stockend plus 5 Minuten.
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0: 10:07. Hallo zusammen bei Radio Hagen. Klingt wie ein gigantischer Polterabend, ist aber eine wunderbare Hilfsaktion. Tausende von Tellern, Tassen und auch Bestecke wurden gesammelt und in neue Hände gegeben. Ja, das soziale Küchenstudio wird 10 Jahre alt.
1: Ich muss mich eigentlich gar nicht motivieren. Ich glaube zum einen, dass Ehrenamt ausgesprochen wichtig ist und zum anderen, es macht hier einfach Spaß. Wir haben ein tolles Team. Wir haben tolle Räumlichkeiten. Es ist angenehm, gemütlich hier und es macht einfach Spaß.
0: Sagt Sabine Gerlich. Ja, das ist auch der Spirit im Team des Küchenstudios. 150 Menschen machen damit.
2: Ja, du kommst rein und hast vermutlich gerade eine neue Wohnung bezogen und hast da wenig drin. Das heißt, du brauchst Dinge für den täglichen Bedarf für die Küche. Alles rund ums Thema Küche gibt es bei uns im Küchenstudio. Wir arbeiten grundsätzlich so, dass unsere Kunden einen Termin bekommen, damit sie in Ruhe alleine aussuchen können, was sie benötigen. Und suchst dir aus, was immer du brauchst. Brauchst dafür nichts bezahlen. Wir gucken so ein bisschen, dass die Haushaltsgröße und das, was jemand mitnimmt, zueinander passen. Und dann kann man in Ruhe einpacken und wieder gehen.
0: Sagt Nicole Schneidmüller-Geiser und freut sich natürlich auch über jeden, der was spendet. Fast 1000 Spenderinnen und Spender waren das in den letzten 10 Jahren. Mehr als 6000 Familien und Einzelpersonen. Ja, konnte so geholfen werden. Jeder und jede mit einer ganz eigenen Geschichte auch.
2: Das ist ganz unterschiedlich. Manchmal kommt jemand, der sehr gerne backt. Dann nimmt er alles mit, was man zum Kuchenbacken braucht. Manchmal kommen Leute, die noch gar nichts haben. Die können alles brauchen, vom Besteck bis zum Service. Und die meisten Leute gucken eigentlich gezielt und ergänzen das, was sie schon haben.
0: Das soziale Küchenstudio von Hagen ist bunt feiert das erste Jahrzehnt. Und zwar am Samstag 15 bis 19 Uhr in der Kürkingstraße 19 in Haspe.

0: 18 nach 7 haben wir es. Hallo zusammen bei Radio Hagen. Ja, dichte Rauchschwaden in Westhofen, die hat man gestern nicht nur bis nach Hagen gesehen, die sind teilweise, Ralf Schäper, auch hier rübergezogen.
1: Ja, und dafür gab es einen Grund. In Westhofen hat gestern Nachmittag eine Lagerhalle gebrannt. Das heißt, die war 4.500 Quadratmeter groß, diente als Werkstatt, als Lager und als Abstellplatz für Wohnmobile. Das Feuer war groß, die Qualmwolke entsprechend. Die Warn-App Nina hatte uns dann wachgepiept. Das war in den umliegenden Städten und auch bei uns. Und sie hatte gewarnt und empfohlen, Fenster und Türen zu schließen. 160 Feuerwehrleute waren vor Ort. Am Abend wurde diese Rauchwarnung dann aufgehoben. Die Brandursache ist noch unklar.
0: Ein anderes Feuer gab es am Sonntag in Hohenlimburg und dabei geht die Polizei von Brandstiftung aus.
1: Ja, zumindest geht die Feuerwehr nach einer ersten Einschätzung davon aus. Es brannte in einer Lagerhalle an der Oeger Straße direkt neben einem Wohnhaus. Ein Zeuge hatte den Rauch bemerkt, glücklicherweise, und Feuerwehr und Polizei gerufen. Der Innenraum stand in Flammen, dazu kam es zu starken Schäden. Das Gebäude war aber nicht einsturzgefährdet. Im Zuge der ersten Ermittlungen ergaben sich dann Hinweise auf eine Brandstiftung. Es wurde nämlich eine unbekannte Person beschrieben. Die oder der Tatverdächtige trug eine dunkle Kapuzenjacke, eine lange rote Hose und einen dunklen Rucksack. Mehr wissen wir leider nicht. Die Kripo ermittelt und Zeugen wären sehr, sehr hilfreich.
0: Ihr findet die ganze Meldung natürlich in den Polizeimeldungen auf radiohagen.de. Ja, und frische Nachrichten hier bei uns aus der Stadt gibt's in 10 Minuten um halb mit Ralf Schäpe.

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0: Mit Ralf Schäbe, guten Morgen. Die deutsche Wirtschaft wird laut Internationalem Währungsfonds im laufenden Jahr deutlich stärker zulegen als gedacht. 2026 dürfte das Wachstum mit 1,3% fast doppelt so stark ausfallen wie noch im Juli erwartet. Für das kommende Jahr rechnen die Ökonomen dann mit einem Plus von 1,1% und das sind 0,1 Prozentpunkte mehr als bislang. NRW-Innenminister Herbert Reul hat nach den Fan-Ausschreitungen beim Rhein-Derby zwischen dem 1. FC Köln und Borussia Mönchengladbach schärfere Pyrotechnikkontrollen gefordert. Er fragte, wieso kommt das Zeug noch immer ins Stadion? Es kann nicht im Sinne von Vereinen, Spielern und Funktionären sein, dass solche Menschen im Namen ihrer Mannschaft zündeln, prügen und randalieren. Und jetzt Nachrichten aus unserer Stadt. Hagen hat eine neue Touristenattraktion. Man glaubt es kaum, ist aber so. Es geht um eine Zeitreise in die goldenen 20er Jahre der Stadt. Möglich macht das eine Stadtführung mit einer VR-Brille. Dabei zeigt die virtuelle Stadtführerin Clara die Stadt Hagen so, wie sie vor rund 100 Jahren ausgesehen hat. Es geht darum, Hagen aus einer neuen Perspektive zu entdecken und gleichzeitig auch Gäste aus der Region für Hagen und seine Geschichte zu interessieren. An 9 Stationen trifft klassische Stadtführung mit dem digitalen Erlebnis zusammen. Warum es dabei gerade in die 20er Jahre geht, das weiß Stadtheimatpfleger Michael Eckhoff zu erzählen. Und Tickets für die Tour gibt es ab sofort online auf hagenzeitreisen.de oder in der Touristeninformation in der Mittelstraße. Die letzte Session wirkt noch nach. Vor allem das schlechte Wetter an Rosenmontag hat grundsätzliche Fragen aufgeworfen. Zum Beispiel, braucht unsere Stadt 2 Karnevalsumzüge? Das Hagener Prinzenpaar Sascha der Erste und Tanja die Zweite will sich die Laune nicht verderben lassen. Die beiden Vollmefunken sind Vollblutjecken und sie wollen anstecken.
2: In unserem Motto steckt schon eine Botschaft drin. Wir wollen natürlich ganz, ganz viele Hagener am Rosenmontag in den Straßen sehen, damit das, was letztes Jahr alles gesagt wurde, ein wenig verdrängt wird und in Hagen der Karneval wieder nach vorne kommt.
3: Wir hoffen es. Also wir gehen jetzt nicht mal vom Schlechtesten aus, egal wie das Wetter wird. Wir hoffen, dass alle Leute nach Hagen kommen, uns zujubeln und wir die Leute begeistern können und die Leute einfach mal mehr fürs Brauchtum auch da sind.
0: Die Session startet am 11.11. Der Straßenkarneval steht dann Anfang Februar an und Aschermittwoch am 10.2. ist dann mal wieder alles vorbei. Ein Feuer in Westhofen hat gestern Nachmittag für deutlich sichtbare Rauchwolken am Himmel gesorgt. Eine große Lagerhalle hatte gebrannt. Über die Warn-App Nina gab es die Aufforderung, Fenster und Türen zu schließen. Diese Warnung wurde dann am Abend wieder aufgehoben. Zur Bekämpfung des Feuers waren in Westhofen rund 160 Einsatzkräfte vor Ort. Die Halle ist als Lager, Werkstatt und als Abstellplatz für Wohnmobile genutzt worden. Das waren die Radiohagen-Nachrichten mit Ralf Schäbe. Zum Wetter für Hagen. Nieselig ist es heute, aber 17 Grad mild. Morgen bleibt es weiter mild, aber am Himmel sieht es ein bisschen anders aus. Es wird dann wechselnd wolkig und es gibt öfter Sonne zu sehen. Bis Freitag bleibt es mal sonnig, mal wolkig und wir bekommen noch bis zu 20 Grad. Erst am Samstag wird es deutlich kühler.
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1: Hagenstalzer Verkehrsservice A1 nach Köln. Zwischen Volmerstein und Wuppertal Nord staut es sich für 20 Minuten. A40 Dortmund Essen. Zwischen Dreieck Bochum West und Dreieck Essen Ost Stau für 25 Minuten. Kleiner ist es auf der A45 Kreuz Dortmund Nordwest bis Dortmund West. Stockender Verkehr, 5 Minuten Zeitverlust. Wir wünschen gute Fahrt.
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0: 20 vor 8 haben wir es gleich. Hallo zusammen bei Radio Hagen. Es knirscht gerade richtig in der Bundesregierung. Man kriegt das ja bei uns in den Nachrichten immer mit. Aber zumindest für das Problem mit dem neuen Wehrdienst hätte er hier Lösungsvorschläge.
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3: Ja, nee, ist klar.
4: So, was ist denn da bei der Bundeswehr los? Ja, nix. Und wenn es nach den jungen Leuten geht, dann bleibt das auch so. Die Zahl der Wehrdienstverweigerer explodiert gerade. Und das ist auch schon das Einzige, was bei der Truppe explodiert. Ja, und da wundert sich der Pistorius, dass die jungen Leute lieber Fortnite zocken, statt den Wehrdienst anzutreten. Weil du auf der PlayStation leichter an funktionierende Ausrüstung kommst. Kommen wir zu der Frage, wie begeistern wir junge Menschen für die Bundeswehr? Kleiner Tipp, mit Gewaltmärschen und Hartkeksen wird da nichts mehr. Da muss man auch mal Angebote machen, die begeistern. So wie Jochen Schweizer. Du willst eine dicke Karre fahren? Kein Problem. Warum nicht direkt ein Panzer? Unser Leopard 2 wartet auf dich. Oder Feuerwerker für einen Tag. Er war gestern. Bei uns lässt du es das ganze Jahr krachen. Und vor allem, vergesst diese Grundausbildung. Ey, das schreckt doch nur ab. Und die brauchen wir auch nicht. Es gibt genug junge Spezialisten für die Bundeswehr. Die musst du nur mal auf der Gamescom einsammeln. Diese kleinen Spezies fliegen dir heute jede Drohne im Halbschlaf und voll bekifft ins Ziel. Blöd ist halt nur, diese Milchbrötchen schaffen es durch keine Musterung. Deshalb sollte man die Musterung auch konsequent abschaffen. Oder durch ein professionelles Casting ersetzen. Ja sicher, das kennen die jungen Frösche. Da können die mit um. Und wenn dann noch regelmäßig Sharon David im Camouflage-Overall in der Kaserne auftritt, ja, dann kann sich die Bundeswehr vor Freiwilligen doch gar nicht mehr retten.
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0: Viertel vor acht haben wir es. Hallo zusammen bei Radio Hagen. So viele Wünsche haben wir schon erfüllt und ein paar schaffen wir auch noch. Jetzt der nächste.
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0: Das Ganze läuft nur noch diese Woche. Also nur noch diese Woche kümmern wir uns um eure Wünsche, die ihr uns schickt über unsere Homepage radiohagen.de. Also verlieren wir keine Zeit.
2: Hallo Nunzia, Jürgen Langert hier vom Wunscherfüller.
3: Hallo.
2: Du bist gerade mit deinem Sohnemann im Krankenhaus gewesen?
3: Genau, wir hatten eine Kontrolle, der war Torwart ohne Handschuh und der Ball war gehalten, der Daumen gebrochen.
2: Oh, aber er hat den Ball gehalten.
3: Ja.
2: Hat die Mannschaft denn dann auch noch gewonnen, dadurch, dass er so heldenhaft den Ball gehalten hat?
3: Ja, klar.
2: Ja. Okay.
3: 2-0.
2: Ja, sehr gut. Und jetzt wollen wir uns doch mal um euren Wunsch kümmern. Denn Nunzia, du hast uns geschrieben, dass bei euch gerade alles nicht ganz so einfach ist. Eure Küche sich so langsam mehr und mehr verabschiedet. Was ist denn da los?
3: Ja, der Kühlschrank ist ein bisschen undicht. Das ein oder andere Furnier ist aufgeplatzt.
2: Das geht ja gar nicht, wenn die Küche nicht in Ordnung ist.
3: Genau. Und da der Wunsch bei dem Wunscherfüller dabei war, habe ich mich auf genau den beworben.
2: Du sprichst über den Möbelgutschein von Möbel Hadek.
3: Genau.
2: 3.000 Euro stehen auf diesem Gutschein drauf und du sagst, das würde dir sehr helfen, weil du musst jetzt, ja, sagen wir es wie es ist, den Laden zu Hause auch alleine schmeißen mit den Kids, ne?
3: Genau, ja.
2: Und das geht ja gar nicht, wenn die Küche nicht in Ordnung ist.
3: Genau.
2: Das geht überhaupt nicht. Ihr Lieben, wir schenken euch diesen Gutschein von Möbel Hadek, 3.000 Euro und ich hoffe, dass ihr eine schöne neue Küche damit zustande bekommt.
3: Danke, mega. Super. Dankeschön.
2: Also, Nunzia, ganz viel Spaß. Der 3.000 Euro Möbelgutschein von Möbel Hadek wandert zu dir. Und ich wünsche euch, dass ihr da eine ganz tolle Küche mitgezaubert kriegt.
3: Vielen Dank.
2: Bitteschön.
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3: Mit Thorsten Adolfs. Guten Morgen. Verspätungen, Ausfälle, Umleitungen. Bahnfahren macht oft wenig Spaß. Umso besser, dass es jetzt auch mal gute Nachrichten für Reisende gibt. Mitte Dezember wechselt die Bahn wieder den Fahrplan und diesmal bringt das einige Verbesserungen mit sich. Es gibt mehr Verbindungen innerhalb Deutschlands und ins europäische Ausland. Malte Albrecht aus dem News-Team, auch in NRW tut sich einiges.
4: Genau, mit dem neuen Fahrplan kommen einige Direktverbindungen zurück oder werden ausgebaut. Aus Westfalen fahren dann zum Beispiel ICE-Züge wieder täglich direkt nach München. Und von Bonn geht es nach einer längeren Bauphase wieder fast das ganze Jahr über alle 2 Stunden ohne Umstieg nach Berlin. Auch die Verbindungen von Siegburg und Bonn nach Essen, Nürnberg und München werden ausgebaut. Hier fährt künftig jede Stunde ein ICE statt wie bisher alle 2 Stunden. Wegfällt dagegen die wenig genutzte IC-Linie von Münster und Dortmund über Siegen nach Frankfurt.
3: Was sich leider nicht ändert, sind die vielen Baustellen im Schienennetz.
4: Richtig, die sorgen auch im nächsten Jahr wieder teils für erhebliche Einschränkungen. Von Februar bis Mai fallen die ICE-Sprinter zwischen Köln und Hamburg aus. Danach wird für knapp 2 Monate die Schnellfahrstrecke zwischen Köln und Rhein-Main gesperrt. Auch im Ruhrgebiet gibt es wochenlange Einschränkungen. Aber immerhin verspricht die Bahn stabile Preise im Fernverkehr. Und auch das Familienticket für knapp 100 Euro kommt zurück. Damit können bis zu 5 Personen gemeinsam hin- und zurückfahren im Fernverkehr der 2. Klasse, inklusive Sitzplatzreservierung.
3: Danke Malte und jetzt weitere Themen im Überblick. Einen Tag nach dem Rücktritt von Bundesarbeitsministerin Baas wird heute ihr Nachfolger ins Amt eingeführt. Es ist der frühere rheinland-pfälzische Ministerpräsident Schweizer. Baas Rückzug hatte in Berlin eine Debatte über den zwischenmenschlichen Umgang in der Politik ausgelöst. Sie hatte die Entscheidung mit dem Tod ihrer Stieftochter und öffentlichen Angriffen begründet. Umsätze, die mit dem Einsatz künstlicher Intelligenz erzielt werden, sollten nach Ansicht von Bundesdigitalminister Wildberger besteuert werden. Mit den Einnahmen könne dann der Umbau des Arbeitsmarktes bezahlt werden, sagte Wildberger dem Tagesspiegel. Gut 4 von 5 Ukrainern wollen laut einer Bertelsmann-Umfrage, dass ihr Land in den nächsten Jahren der EU beitritt. Allerdings spricht sich gut die Hälfte der EU-Bürger dagegen aus. Besonders skeptisch sind die Deutschen. Nach dem Rhein-Derby zwischen Köln und Gladbach gibt es eine klare Ansage von Landesinnenminister Reul. Er fordert wegen der Ausschreitungen im Stadion schärfere Kontrollen bei der Pyrotechnik. Wer mit Sturmhaube ins Stadion geht, der wolle seiner Meinung nach keinen Fußball sehen, sondern nur gezielt Ärger machen. Nach dem Führungstreffer der Kölner hatten Gladbach-Fans eine Schutzscheibe mit Nothämmern zertrümmert und Pyrotechnik gezündet, teilweise direkt in Richtung der Kölner Fans. 6 Menschen wurden verletzt, darunter 3 Polizisten, eine Ordnerin und ein Kind. FC-Geschäftsführer Thüroff hat versprochen, das Ganze lückenlos aufzuarbeiten, damit sich solche Szenen nicht wiederholen. Das waren die Nachrichten mit Thorsten Adolfs.
5: Danke dir, Thorsten. Und hier ist das Wetter für Hagen. Viele Wolken sind heute insgesamt unterwegs. Die Sonne hat es heute richtig schwer. Jetzt zum Start in den Dienstag und auch heute Abend ist immer mal wieder ein bisschen Regen dabei. Nachmittag sieht es wohl bewölkt, aber meistens trocken aus. Dazu heute 16 bis 17 Grad. Morgen ist die Sonne dann gut unterwegs. Es gibt 16 Grad und trockenes Wetter. Donnerstag und Freitag wird es dann nochmal 2-3 Grad wärmer. Hagenschnellster Verkehrsservice. 2 große Staus haben wir. Einmal auf der A1 Richtung Köln zwischen Vollmerstein und Wuppertal Nord. 8 Kilometer, 20 Minuten kommt drauf.

0: Und auf der 45 Richtung Dortmund zwischen dem Kreuz Hagen und dem Kreuz Dortmund-Witten 10 Kilometer Stau, da kommen 25 Minuten drauf. Und dann haben wir noch einen kleinen Stau auf der A46 Hema in Richtung Hagen zwischen Iserlohn-Seiler See und Iserlohn-Zentrum. 1 Kilometer, da kommen ein paar Minuten drauf.
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0: Dann geht's in den Dienstag. Hallo zusammen bei Radio Hagen. Der Countdown läuft, dann startet der neue Job. Keine 30 Tage mehr. Gut, der Job ist befristet bis zu einem ganz bestimmten Mittwoch. Aber er ist auch Ehrensache. Da kann man schon mal so ein bisschen nervös werden.
1: Ja, momentan hält sie sich eigentlich noch in Grenzen. Aber jeden Tag, den wir näher drankommen, haben wir natürlich ein bisschen mehr das Flattern.
2: Noch hält es sich in Grenzen, aber ich glaube, ab 10.11. da brauche ich eine Pampers.
0: Ja, vielleicht regnet es am Rosenmontag. Ja, Windeln wäre ja auch mal was. Eins ist klar, Hagens Prinzenpaar, Sascha der Erste und Tanja die Zweite. Ja, die haben auf jeden Fall Bock drauf.
2: Auf alles. Auf die Leute, aufs Verkleiden, auf das Ganze drumherum. Nette Gespräche führen, mit dem Prinzen durch die Gegend zu ziehen, alles.
1: Ja, und vor allen Dingen in den einen oder anderen Saal auch Stimmung zu machen und die Leute ein wenig mehr für den Karneval zu interessieren.
0: Ja, da sitzt der Stachel noch ein bisschen. Das miese Wetter am letzten Rosenmontag hat den Straßenkarneval ja ziemlich verhagelt. Und bei manchem gleich eine neue grundsätzliche Debatte auch losgetreten. Da wollen Sascha und Tanja dagegen halten und für gute Laune sorgen.
1: In unserem Motto steckt schon eine Botschaft drin. Wir wollen natürlich ganz, ganz viele Hagener am Rosenmontag in den Straßen sehen, damit das, was letztes Jahr alles gesagt wurde, ein wenig verdrängt wird und in Hagen der Karneval wieder nach vorne kommt.
2: Wir hoffen es. Also wir gehen jetzt nicht mal vom Schlechtesten aus, egal wie das Wetter wird. Wir hoffen, dass alle Leute nach Hagen kommen, uns zujubeln und wir die Leute begeistern können und die Leute einfach mal mehr fürs Brauchtum auch da sind.
0: Gutes Wetter scheint geordert. Optimismus haben sie auch. Ja, wie die beiden sonst so ticken, hört ihr gleich hier bei Radio Hagen.

0: Minuten nach 8 aber es. Guten Morgen, Radio Hagen hier. Ja, Prinz Sascha und Prinzessin Tanja von den Vollmofunken sind Überzeugungstäter. Karneval gehört für sie einfach dazu und das schon lange.
1: Ich bin durch meine Großeltern und meine Eltern in Haspe im Karneval eigentlich mit groß geworden. Wir haben damals schon unten am Hengsteisee mit Grün-Weiß-Haspe mitgefeiert. Ich

0: glaube, ich habe so viele Kostüme als Kind angehabt. Da habe ich kein spezielles.
1: Ich werde es nie vergessen. Am Rosensonntag, da hatte ich zum ersten Mal als Erwachsene Löwenkostüm an. Hat auch geschüttet ohne Ende. Aber ja, seitdem ist Karneval gehört für mich dazu. Ohne Karneval geht nicht.
2: Ja, wer da draußen vielleicht jetzt noch zweifelt und meint, ach, Karneval, oh, nö. Ja, wie über... Zeugen die beiden den oder die?
1: Das ist das Ganze drumherum. Das ist die Vorbereitung. Es sind die Menschen. Ich meine, viele sagen, entweder liebst du Karneval oder du hast Karneval. Aber Karneval ist für jeden Menschen was. Und der schlechte Laune hat, der muss zum Karneval, weil dann spätestens, dann kriegst du gute Laune.
0: Eigentlich ist in Hagen der sämtliche Karnevalsvereine wie eine große Familie. So sollte man das eigentlich auch sehen. Und wir müssen alle zusammenhalten. Und die Leute sollen einfach mal hinkommen, sollen sich das angucken und sollen selber mal sehen, was dann Arbeit und allem hintersteckt. Und dann sind sie vielleicht auch, dass sie sagen, oh, Karneval ist doch gar nicht so blöd, wie wir es vorher gesehen haben.
2: Sascha und Tanja lieben Karneval, setzen auf die große Hagener Familie, ja, und freuen sich auf die Session. Aber Respekt vor der Aufgabe haben sie dann auch.
0: Eigentlich ist es ja schon am 11.11., wenn wir unsere Ernennung haben. Da habe ich echt schon echt Respekt vor, wie komme ich überhaupt bei den Leuten an. Darauf kann ich dann nur weiter aufbauen und den einen oder anderen Saal hoffentlich ordentlich mitreißen.
1: Ich habe mehr Angst vor Faspeln oder Stolpern oder irgendeinen falschen Satz, den man sagt, wo andere dann sagen, oh Gott, da haben wir uns ja was angelacht. Aber ich hoffe, das kriegen wir alles hin.
2: Ja, toi, toi, toi und viel Spaß den beiden. Klar ist, die Prinzessin kommt Weiberfastnacht wieder hier zu mir ins Studio. Und wir begleiten den Jeckenwahnsinn natürlich so lange, bis dann am Aschermittwoch alles letztlich vorbei ist.

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0: Mit Ralf Schäpe, guten Morgen. Die Weinlese in Deutschland fällt in diesem Jahr voraussichtlich so niedrig aus wie zuletzt 2010. Das Deutsche Weininstitut geht in einer ersten Prognose davon aus, dass die Menge rund 20% unter dem 10-jährigen Durchschnitt liegt. Viele Trauben seien bei dem extrem trockenen und sonnenreichen Sommer klein geblieben. Juso-Chef Philipp Thürmer sieht die nach dem Rückzug von Parteichefin Bärbel Bass anstehende Neuordnung der SPD als Chance für die Partei. Mit dem angekündigten Parteitag sei nun die Grundlage dafür gelegt, dass mit der Breite der Partei sämtliche Diskussionen zur Zukunft der SPD geführt werden könnten. Das sagte Thürmer dem Redaktionsnetzwerk Deutschland. Und jetzt Nachrichten aus unserer Stadt. Angesichts schlechter Umfrage- und Vertrauenswerte hat sich der SPD-Unterbezirk Hagen letzte Woche zu einer Aussprache getroffen. Quo Vadis SPD war die Überschrift. Die Mitglieder brachten mehrere Punkte auf den Tisch. Dazu gehören die Affäre um den HGW-Vorstandsposten und Timo Schisanowski. Die Mitglieder verlangten auch, dass die SPD in Hagen sich notfalls gegen Bundesvertreter positioniert, wenn Punkte etwa bei Renten oder Pflegereform schmerzhaft auf die DNA der Sozialdemokratie treffen. Ein weiterer Punkt, mehr Kommunikation. Sowohl nach außen, etwa über Instagram und TikTok, als auch im direkten Gespräch, um Ideen und Positionen zu besprechen. Die SPD startet nun ein neues Gesprächsformat. Das ist zunächst innerparteilich. Strategie und Handlung heißt das, soll sich vor allem durch Offenheit in jeder Hinsicht auszeichnen. Hagen hat eine neue Touristenattraktion, eine Zeitreise in die 20er Jahre der Stadt. Möglich macht eine Stadtführung mit VR-Brille. Dabei zeigt die virtuelle Stadtführerin Clara die Stadt so, wie sie vor rund 100 Jahren mal ausgesehen hat. Es geht darum, Hagen aus neuer Perspektive zu entdecken und Gäste aus der Region für Hagen und seine Geschichte zu begeistern. An 9 Erlebnisstationen trifft klassische Stadtführung mit digitalem Erlebnis zusammen. Warum es dabei gerade zurück in die 20er geht, sagt Michael Eckhoff, Stadtheimatpfleger.
2: Also nach 1945 war ja Hagen zerstört und da konnte man ganz, ganz viel von dem, was ursprünglich mal Hagen ausgemacht hatte, gar nicht mehr sehen. Und deswegen haben wir gesagt, wir gehen in diese besondere Zeit hinein, der 20er Jahre und besonders eben halt insofern, weil wir wurden Großstadt, wir haben ganz viel gebaut damals. Also man denke an das Finanzamt, man denke an die Eröffnung des Landgerichtsgebäudes und. Also es tat sich sehr viel eben halt. Und da haben wir gesagt, das ist der richtige Zeitpunkt, ein bisschen einzutauchen in eine andere Hagener Zeit.
0: Tickets für die Tour gibt es online auf hagenzeitreisen.de oder in der Touristeninformation in der Mittelstraße. Die Vorhaller Palette bittet auch dieses Jahr wieder um Spenden zum Nikolaustag. Kindergärten, Schulen, Vereine und Privatpersonen werden gebeten, haltbare Dinge wie Reis, Nudeln, Haarmilch oder Drogerieartikel bei der Palette abzugeben. All diese Dinge werden an die Kunden der Palette weitergegeben. Gesammelt wird am 1. Dezember vormittags von 9 bis 12 in der Vorhaller Straße. Das waren die Radio Hagen Nachrichten mit Ralf Schäpe. Zum Wetter für Hagen. Bedeckt ist es heute, etwas nieselig auch und 17 Grad bekommen wir. Morgen sieht es ein bisschen anders aus. Es wird nämlich wechselnd wolkig mit guten Sonnenanteilen bei 16 Grad. Und so bleibt es in etwa bis Freitag. Dabei wird es aber von Tag zu Tag etwas milder. Am Samstag folgt dafür eine deutliche Abkühlung.
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0: Hagens schnellster Verkehrsservice A1 nach Köln. Zwischen Kamener Kreuz und Kreuz Dortmund-Unna stockt der Verkehr für 5 Minuten und zwischen Volmarstein und Wuppertal-Langerfeld für 20 Minuten. A40 Dortmund-Essen, Dreieck Bochum-West bis Dreieck Essen-Ost, Stau für 30 Minuten. A45 Hagen-Dortmund, zwischen Kreuzhagen und Dortmund-Witten, da sind es nochmal Stau für 25 Minuten und in Gegenrichtung Kreuz Dortmund-Nordwest bis Dortmund-West stockend 15 Minuten.

0: 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Dafür haben wir unser Telefon 200-5885.
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0: 20 Minuten vor 9 ist durch. Hallo zusammen bei Radio Hagen. Ja, die Bauarbeiten an der Haltestelle Stadtmitte sind so gut wie beendet. Voraussichtlich ab morgen werden die Sperrungen nach und nach dann aufgehoben. Ab Donnerstagmorgen können wieder alle Bussteige von sämtlichen Linien angefahren werden. Anja Busch-Jost mit den Infos.
1: Die Baustelle zog sich durch den ganzen Sommer. Die Pflastersteine wurden durch eine stabile Betonfahrbahn ausgetauscht. Dafür zog sich eine Art Wanderbaustelle durch den Bereich. Die Bussteige wurden nach und nach gesperrt und bearbeitet. Nun geht es im Bereich der Holzmöllerstraße weiter. Auch hier wird das alte Kopfsteinpflaster entfernt und durch eine neue stabile Betondecke ersetzt. Es geht um den Bereich zwischen Rathaus und Vollmergalerie. Parkhaus und Tiefgarage können weiter angefahren werden. Die Bushaltestelle Rathaus an der Volme wird während der Bauarbeiten nicht angefahren. Die Bushaltestelle Dahlenkampfstraße nur stadteinwärts.
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0: Viertel vor neun haben wir es. Hallo zusammen, Radio Hagen hier. Heute Abend ist wieder Fußball Champions League angesagt nach der langen Länderspielpause. War jetzt erstmal Bundesliga angesagt und jetzt rollt auch in der Königsklasse wieder der Ball. Von den deutschen Vereinen müssen heute die Bayern und auch Leipzig ran. Die Münchner spielen auswärts in Norwegen bei Viking Stavanger. Danny Hopper aus der Sportredaktion. Und die größte Herausforderung für die Bayern könnte dabei der Platz sein.
1: Ja, denn der ist ungewohnt. Gespielt wird auf Kunstrasen. Für die Münchner ist es erst das zweite Pflichtspiel auf Kunstrasen. Das erste Mal war 2006 bei Spartak Moskau. Aus diesem Grund hat Trainer Vincent Kompany sein Team auch früher in Norwegen anreisen lassen als sonst, um ein Gefühl dafür zu kriegen. Und vielleicht auch, um nochmal das Tore-Schießen zu üben. Mit der Ausbeute beim 2:2 in Augsburg war Kompany nämlich nicht zufrieden.
2: 4 Abseitstore, 29 Schüsse noch obendrauf und ja, dann entsteht dieses Ergebnis und das ist auch Fußball.
1: Gegen Stavanger sind die Bayern natürlich trotzdem haushoher Favorit und Kompany hat auch eine klare Ansage an sein Team gemacht. Ob Wind, Regen oder Sonne, das sei ihm alles egal. Er wolle, dass man überall der FC Bayern sei.
0: Gucken wir noch auf den zweiten deutschen Club heute Abend. Leipzig empfängt PSV Eindhoven.
1: Ja, und da stehen die Leipziger schon direkt unter Druck, denn zum Auftakt in der Champions League gab es ja eine 1:4 Klatsche in Como. Und auch sonst gleichen die Spiele der Leipziger in dieser Saison bisher einer Achterbahnfahrt. Immerhin, am Samstag ging es mal wieder steil nach oben. Der 6:0 Sieg gegen Frankfurt tat gut. Man habe sich den Frust von der Seele geschossen, sagte Nationalspieler David Raum. Ob das heute aber auch gegen den niederländischen Meister reicht, wird sich zeigen. Bei dem sitzt übrigens ein alter Bekannter auf der Bank, Peter Bosch, Ex-Trainer in Dortmund und Leverkusen, kennt die Bundesliga bestens. Da muss sich Leipzigs Trainer Martin de Michelis schon was einfallen lassen, um den Schwung aus der Liga auch mit in die Champions League zu nehmen.
0: Ja, in der Fußball-Champions League geht's heute weiter. Es steht der zweite Spieltag an. Das Spiel der Bayern in Stavanger könnt ihr bei Amazon Prime sehen. Das Spiel Leipzig gegen PSV läuft bei The Zone. Und die Infos waren das von Danny Hopper aus der Sportredaktion. Danke dir.
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1: Mit Thorsten Adolfs. Guten Morgen. Wer eine Firma oder Teile davon erbt, zahlt in Deutschland oft kaum oder gar keine Steuern. Das sorgt seit Jahren für Diskussionen. Von heute an beschäftigt sich das Bundesverfassungsgericht mit dem Thema. Malte Albrecht aus den Nachrichten. Worum genau geht es bei der Klage?
2: Geklagt hat ein Mann, der von seiner Tante ausschließlich Privatvermögen geerbt hat. Er findet es ungerecht, dass er darauf Steuern zahlen muss, während sich Unternehmenserben oft von der Steuer befreien können. Für sie gibt es nämlich, du hast es eben schon gesagt, sehr großzügige Ausnahmen. Wer den Betrieb mindestens 5 Jahre fortführt, zahlt bis zu 85% weniger Erbschaftssteuer und unter bestimmten Voraussetzungen sogar überhaupt nichts. Das Gericht soll klären, ob diese Privilegien für Firmenerben mit dem Grundgesetz vereinbar sind. Ein Urteil soll es erst in einigen Monaten geben.
1: Über die Steuervorteile wird ja schon länger heftig gestritten. Was sagen denn die Befürworter und was die Kritiker?
2: Der Bundesverband der deutschen Industrie hält die Vorteile für notwendig, sonst könnten hohe Steuerzahlungen Unternehmen und Arbeitsplätze gefährden, denn das Vermögen stecke oft in Maschinen oder Gebäuden und sei nicht einfach als Geld verfügbar, heißt es. Kritiker wie der DGB oder das Netzwerk Steuergerechtigkeit sprechen dagegen von ungerechter Reichenpflege, die dem Staat jährlich Milliarden koste. Auch politisch ist das Thema umstritten. Die SPD will große Unternehmenserbschaften stärker besteuern, die Union lehnt das ab. Alle warten nun gespannt auf das Urteil aus Karlsruhe.
1: Danke dir, Malte. Und jetzt weitere Themen im Überblick. Juso-Chef Thürmer sieht im Rückzug von SPD-Chefin Baas die Chance für eine Neuordnung bei den Sozialdemokraten. Thürmer sagte dem RND, die Partei brauche wieder einen Plan, Ideen für die Zukunft und glaubwürdige Köpfe, die dafür stehen würden. In Bochum sind bei einem Feuer in einem Mehrfamilienhaus 3 Menschen ums Leben gekommen. Außerdem gibt es 5 Verletzte. Die Flammen hatten sich am frühen Morgen laut Feuerwehr schnell in dem Gebäude ausgebreitet. Zur Brandursache gibt es noch keine Angaben. Außenminister Wadephul will bei seinem Besuch in Polen gemeinsam mit Kollegen ein Zeichen der Geschlossenheit gegenüber Russland setzen. Vor seiner Abreise zu einer Sicherheitskonferenz in Warschau sagte er, auch wir in Deutschland sind im Fadenkreuz. Jetzt sei der Zeitpunkt, um den Druck auf Russland zu erhöhen. Vor dem Champions-League-Auftritt des FC Bayern in Norwegen heute Abend haben es einige vor dem Mannschaftshotel der Münchner krachen lassen. Mitten in der Nacht zündeten sie dort ein Feuerwerk. Trotz der kurzen Nacht liegt der Fokus voll auf heute Abend. Ab 21 Uhr treffen die Münchner auf Stavanger. Nach dem starken Auftakt mit dem 5:0 gegen Bodø Glimt will der deutsche Rekordmeister nachlegen. Gespielt wird auf Kunstrasen, das kommt extrem selten vor. Für die Bayern ist es erst das 2. Pflichtspiel überhaupt auf diesem Untergrund. Auch Leipzig muss heute Abend ran, und zwar gegen Eindhoven. Soweit die Meldungen mit Thorsten Adolfs.
3: Danke, Thorsten. Hier ist das Wetter für Hagen. Viele Wolken gibt's heute. Die Sonne hat's auf jeden Fall schwer. Ein paar Tropfen können noch runterkommen. Ab heute Vormittag und auch nachmittags bleibt's dann meistens trocken, allerdings bewölkt. Heute Abend kann's dann wieder Schauer geben. Dazu 16 bis 17 Grad. Morgen ist die Sonne gut dabei. Es gibt 16 Grad und trockenes Wetter. Donnerstag und Freitag wird's dann nochmal 2, 3 Grad wärmer. Hagen schnellster Verkehrsservice. Die A1 Richtung Köln zwischen Volmarstein und Wuppertal Nord. 7 Kilometer, da kommt 20 Minuten drauf. Und ähnlich sieht's aus auf der 45 nach Dortmund zwischen dem Kreuz Hagen und dem Westhofener Kreuz. 6 Kilometer Stau, auch da plus 20 Minuten.
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0: Hallo zusammen, Radio Hagen am Dienstag. Ja, die SPD ist in einem desaströsen Zustand. Bei einer aktuellen Sonntagsfrage zur Bundestagswahl krebst sie so um die 13% rum. In NRW käme sie aktuell auf 14%. Hier bei uns in Hagen kam sie bei der letzten Ratswahl, wenn auch knapp unter 20%. In Hagen belastet zusätzlich die Causa HGW und Vorstandsposten um den ehemaligen Vorsitzenden Timo Schisanowski den Ruf der Partei. Ja, am vergangenen Donnerstag waren die Hagener Sozialdemokraten eingeladen, über ihre Partei zu diskutieren. Was war, was ist und was muss passieren, war die Fragestellung da. Der Kollege Ralf Schäpe berichtet.
1: Knapp 800 Mitglieder hat die SPD in Hagen, 65 waren zur Aussprache gekommen. Vanessa Yussay ist eine der beiden stellvertretenden und jetzt kommissarisch agierenden Vorsitzenden der SPD in Hagen. Was wurde an dem Abend angesprochen?
2: Natürlich ging es auch um das Thema Stellenbesetzung.

0: Besetzung HGW, aber auch um das Thema Kommunikation innerhalb der Partei. Es ging um das Thema Bundespolitik. Wie verhält sich die SPD gerade im Bundestag? Also es gab viele verschiedene Themen. Das sind vielleicht so Stichpunkte, die am Donnerstag auf jeden Fall gefallen sind.
1: Für Hagens SPD ist zweifellos das Thema HGW und der Versuch des ehemaligen Vorsitzenden, einen Vorstandsposten mit Dienstwagen dort zu bekommen, ein weiterer Klotz am Bein. Und das machten die dort vertretenen Genossen auch klar.
0: Ja, also erstmal vielleicht, wie stehen wir dazu? Wie wollen wir jetzt weiter damit umgehen? Wann gibt es Ergebnisse? Gibt es Konsequenzen nach den Ergebnissen?
1: Bevor hier übrigens weitere Bewertungen kommen können, muss mindestens der parteiinterne Bericht des Rechtsanwalts Rolf Adler fertig sein. Das ist aber noch nicht der Fall. Aber die SPD steht ja nicht nur in Hagen schlecht da, sondern eigentlich überall. Ein Grund, so Yücel, bundesweite Themen wie Rentenreform oder Reform der Pflegeversicherung, die DNA der SPD treffen. Da müsse sich die Partei, das ist eine Schlussfolgerung, auch lokal einfach vernehmbar machen.
0: Ein Punkt ist auf jeden Fall, dass das, was die SPD gerade im Bundestag macht, nicht gerade unbedingt bürgernah ist. Das ist gefallen. Vielleicht auch, wir müssen uns da klarer positionieren. Wir sollten vielleicht auch mal anfangen, Themen, wo wir nicht hinterstehen, zu kritisieren. Aber dazu brauchen wir natürlich jetzt nochmal weitere Veranstaltungen, wo wir konkreter werden.
1: Ein weiterer Punkt, die Mitglieder wollen mitreden und nicht nur Themen und Beschlüsse von oben abnicken. Nehmen wir mit, signalisiert der Parteivorstand und will mit einem neuen Gesprächsformat die Voraussetzungen dafür schaffen.
0: Diesen Donnerstag startet erstmal für nur SPD-Mitglieder eine Projektgruppe. Sie heißt Strategie und Handlung. Sie ist offen gehalten, sodass wirklich jedes Mitglied dahin kommen kann mit einer Idee, dass wir da an Ideen arbeiten. Wir möchten, dass sie so offen wie möglich gestaltet ist. Deswegen geben wir da gar nichts vor. Ein Mitglied kam zu uns und meinte, ich habe da eine Idee und die wird jetzt Donnerstag stattfinden, da kann jeder hinkommen mit jeder Idee und dann schauen wir, wie das jetzt weiter wird.
1: Das wäre ein erster Schritt, um den innerparteilichen Fluss von Ideen, Standpunkten und Argumenten zu befördern. Das zieht aber nur bei denen, die noch Mitglieder sind. Für die, die schon weg von der SPD sind, braucht es weitere Angebote, weitere Gespräche und auch Sichtbarkeit auf den Social-Media-Kanälen.
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0: Viertel nach neun ist durch. Hallo zusammen, ihr hört Radio Hagen. 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Steht schon alles im Supermarkt, ja. 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

0: dass man die notwendigen Aufgaben gemeinsam erfolgreich hinbekomme, sagte er in den Tagesthemen. Sowohl bei SPD als auch bei der Union wisse man, dass man die selbst gesteckten Ziele noch nicht erreicht habe. Juso-Chef Philipp Thürmer sieht die nach dem Rückzug von Parteichefin Bärbel Bass anstehende Neuordnung der SPD als Chance für die Partei. Mit dem angekündigten Parteitag sei nun die Grundlage dafür gelegt, dass man in der Breite der Partei sämtliche Diskussionen zur Zukunft der SPD bestreiten könne. Und jetzt Nachrichten aus unserer Stadt. Die Generalsanierung der Bahnstrecke Hagen-Unna-Hamm soll im übernächsten Jahr beginnen. Sie gehört zu den 13 Bahnstrecken, die in den nächsten 5 Jahren angegangen werden sollen. Für Hagen ist das eine wichtige Entscheidung. Im Zuge der Streckensanierung plant sie nämlich Abriss und Neubau der Fuhrparkbrücke. Eine marode Brücke und darunter 30 Bahngleise, Abriss und Neubau können nur in Abstimmung zwischen Hagen und der Deutschen Bahn passieren. Sogenannte Sperrzeiten ohne Zugverkehr könnten für die Erneuerung der Brücke genutzt werden. Angesichts schlechter Umfrage- und Vertrauenswerte hat sich der SPD-Unterbezirk Hagen letzte Woche zu einer Aussprache getroffen. Quo Vadis SPD war die Überschrift. Die Mitglieder brachten mehrere Punkte auf den Tisch. Dazu gehören die Affäre um den HGW-Vorstandsposten und Timo Schisanowski. Die Mitglieder verlangten auch, dass die SPD in Hagen sich notfalls gegen Bundesvertreter positioniert, wenn Punkte etwa bei Renten- oder Pflegereform schmerzhaft auf die DNA der Sozialdemokratie treffen. Ein weiterer Punkt, der verlangt wurde, mehr Kommunikation und sowohl nach außen als auch nach innen. Das Ganze über Instagram und TikTok und im direkten Gespräch, um Ideen und Positionen zu diskutieren. Deshalb startet die SPD zunächst ein neues Gesprächsformat. Strategie und Handlung heißt das. Es soll sich vor allem durch Offenheit in jeder Hinsicht auszeichnen. Vanessa Josai ist eine von 2 stellvertretenden Vorsitzenden der SPD in Hagen.
1: Diesen Donnerstag startet erstmal für nur SPD-Mitglieder eine Projektgruppe. Sie heißt Strategie und Handlung. Sie ist offen gehalten, sodass wirklich jedes Mitglied dahin kommen kann mit einer Idee, dass wir da an Ideen arbeiten. Die Projektgruppe wird dann wahrscheinlich nochmal unter verschiedenen Ideen oder noch weiteren Gruppen dann nochmal unterteilt. Wir möchten, dass sie so offen wie möglich gestaltet ist. Deswegen geben wir da gar nichts vor. Ein Mitglied ist an uns, also kam zu uns und meinte, ich habe da eine Idee. Und da haben wir sofort gesagt, super, gerne. Und die wird jetzt Donnerstag stattfinden. Da kann jeder hinkommen mit jeder Idee. Und dann schauen wir, wie das jetzt weiter wird.
0: Brandstiftung war vermutlich die Ursache für das Feuer Sonntagmittag in Hohenlimburg. Dort brannte es in einer Lagerhalle an der Oegerstraße direkt neben einem Wohnhaus. Ein Zeuge hatte Rauch bemerkt und Feuerwehr und Polizei gerufen. Der Innenraum der Halle stand in Flammen. Es gab starke Schäden, das Gebäude ist aber nicht einsturzgefährdet. Im Zuge erster Ermittlungen ergaben sich Hinweise auf Brandstiftung durch eine bislang unbekannte Person. Von der weiß man, sie trug zum Tatzeitpunkt eine dunkle Kapuzenjacke und eine lange rote Hose und außerdem einen dunklen Rucksack. Die Kripo bittet um Hinweise. Das waren die Radio Hagen Nachrichten mit Ralf Schäpel. Zum Wetter für Hagen. Das ist heute bedeckt, etwas nieselig mit 17 Grad, aber recht mild. Morgen wird es freundlicher, es ist dann wechselnd wolkig. Es gibt öfter Sonne bei 16 Grad. Bis Freitag wird es jeden Tag etwas wärmer und es bleibt dabei wechselnd wolkig. Der Samstag wird dann deutlich kühler.
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0: Hagen schnellster Verkehrsservice A1 nach Köln. Volmerstein bis Kreuz Wuppertal Nord, Stau für 20 Minuten. A40 Dortmund Essen, Dreieck Bochum West bis Essen Ost, stockender Verkehr 10 Minuten. A45 Hagen Dortmund, Kreuz Hagen bis Westhofener Kreuz, stocken 10. Und A45 in Gegenrichtung, also Dortmund nach Hagen, Kreuz Dortmund Nordwest bis Dortmund West, Stau für 10 Minuten. Wir wünschen gute Fahrt.
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Hallo zusammen, schönen guten Morgen. Hagens schnellster Verkehrsservice ist das. Wir haben einen aktuellen Blitzer und zwar auf der Veitstraße. Da solltet ihr vorsichtig sein. Ja, und dieser junge Mann hier, der nennt sich Mian. Das hier ist seine aktuelle Single.

0: aktuell lebe ich hier in Hagen, bin aber 2004 in Damaskus in Syrien geboren. 2014 bin ich mit 10 Jahren mit meinem Vater und mit meinen Geschwistern vor dem dort herrschenden Krieg geflohen. Diese Zeit ist definitiv ein Teil von mir und prägt auch große Teile meiner Musik.
1: Malek verarbeitet in seinen Texten also auch das, was er zwischen Syrien und Hagen alles erlebt hat. Hier angekommen hat er direkt gewusst, worauf es ankommt.
0: Ich schreibe seit meiner Kindheit eigene Texte. Als ich nach Deutschland gekommen bin, habe ich so ziemlich schnell gemerkt, ohne Sprache wird nicht viel funktionieren. Und ich habe dann angefangen, sehr, sehr viel zu lesen. Ich kann mich da gut dran erinnern, dass ich ein sehr, sehr großer Heinrich-Heine-Fan war. Also vor allem Lyrik hat mich immer ziemlich fasziniert. Und irgendwann kam dann halt auch die Musik dazu und somit auch die Möglichkeit, irgendwie das auszudrücken, was mich beschäftigt.
1: Ja, ziemlich beeindruckend, ziemlich straight. Und das gilt auch für die Art und Weise, wie er Texte und Songs macht.
0: Eine Eigenheit von mir ist, dass ich meine Texte komplett und nur in meinem Kopf schreibe. Also ich schreibe sie nirgendwo auf. Ich gehe sie halt einfach immer Zeile für Zeile in meinen Kopf durch, bis ich mir das gemerkt habe und bis sich dann daraus ein ganzer Text formt.
1: Ja, und so ist eben auch die aktuelle Single Alles entstanden. Mian ist seine Botschaft extrem wichtig.
0: Mein aktueller Song heißt Alles und erzählt von meiner Flucht aus dem Krieg und den damit einhergehenden Problemen und den emotionalen Belastungen. Generell möchte ich über Dinge sprechen, die man im Alltag oft für sich behält und möchte Menschen eine Stimme geben, die Ähnliches erlebt haben, damit sie halt merken, dass sie nicht alleine sind. Gerade in diesen politisch angespannten Zeiten finde ich das schon sehr wichtig.
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0: 13 Minuten sind es noch bis 10 Uhr. Hallo zusammen bei Radio Hagen. Für mich also schon wieder Zeit, um Tschüss zu sagen, zumindest für heute. Wir hören uns dann morgen früh wieder ab 6 Uhr. Ich bin Timo Hiepler. Gleich übernimmt hier am Vormittag der Kollege Kevin Zimmer. Der ist ab 10 Uhr für euch am Start.
1: Ja, es gibt ja schon manche Dinge, die bei eBay Kleinanzeigen angeboten werden, wo man sich fragt, ernsthaft? Meint ihr das wirklich ernst? Ja, jetzt zum Beispiel ein Supermarkt, einen ganzen Supermarkt kannst du bei eBay Kleinanzeigen kaufen für 6 Millionen. Und wir haben noch ganz andere Sachen gefunden. Hören wir uns gleich an, nach 10 bei mir.

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1: Mit Thorsten Adolfs. Guten Morgen. In Berlin beginnt heute der Arbeitgebertag. Zum Auftakt wird gleich auch Bundeskanzler Merz erwartet und er dürfte dort einiges zu hören bekommen. Denn vielen Wirtschaftsverbänden geht es bei den angekündigten Reformen viel zu langsam. Für neue Unsicherheit sorgt außerdem der Wechsel im Arbeitsministerium nach dem Rücktritt von Arbeitsministerin Baas. Da hat Merz aber gestern schon versucht zu beruhigen. Danny Hoppe hat mehr zum Thema.
2: Der neue Arbeitsminister Alexander Schweizer übernehme offene Gesetzgebungsvorhaben und diese sollten jetzt auch schnell im Kabinett verabschiedet werden. Eigentlich sollte auch Baas auf dem Arbeitgebertag reden, das tut

0: nach ihrem Rücktritt natürlich nicht mehr. Es wäre für sie wahrscheinlich auch kein angenehmer Termin geworden. Vor einem Jahr war sie dort ausgelacht worden, als sie sich zur Finanzierung der Rente geäußert hatte. Heute dürfte Merz einiges an Frust abbekommen, denn zuletzt hatten sich gleich mehrere Wirtschaftsverbände ungeduldig gezeigt, was viele schwarz-rote Vorhaben angeht. Da geht es zum Beispiel um die Rentenreform, Flexibilisierungen auf dem Arbeitsmarkt oder den Abbau von Bürokratie. Das geht vielen Arbeitgebern zu langsam, sie fordern hier mehr Tempo. Das werden sie Merz heute mit Sicherheit nochmal klar machen. Generell geht es beim Arbeitgebertag vor allem um die Frage, ob die deutsche Wirtschaft wieder Zugmaschine wird oder ob sie weiter abgehängt wird. Gesprochen werden soll über die Themen Wachstum, Innovation und Wettbewerbsfähigkeit.
1: Und jetzt weitere Nachrichten im Überblick. Die Inflationsrate ist wieder über die Marke von 3% gestiegen. Sie lag im September bei 3,3% und das zum ersten Mal seit fast 3 Jahren, sagt das Statistische Bundesamt. Begründet wird die Entwicklung vor allem mit den hohen Preisen an den Tankstellen und beim Heizöl. Die Beschäftigten der insolventen Warenhauskette Galeria bekommen nach dpa-Informationen Insolvenzgeld. Es soll über eine Bank vorfinanziert werden, damit es schnell ausgezahlt werden kann. Das Insolvenzgeld wird von der Bundesagentur für Arbeit gezahlt. Es entspricht in der Regel dem Nettolohn. In Baden-Württemberg sind 2 mutmaßliche Saboteure gefasst worden. Auch in Berlin gab es eine Festnahme. Die Männer mit türkischem Pass sollen einen Brandanschlag auf eine Starlink-Station in Polen verübt haben. Die polnische Regierung vermutet, dass russische Geheimdienste hinter der Tat stecken. Die Zufriedenheit beim Autofahren hängt nicht so sehr vom dicken Geldbeutel ab, sondern vor allem davon, dass das Auto wirklich zu einem passt. Das steht im Glücksatlas der SKL. Laut der Untersuchung fahren diejenigen, die mehr als 50.000 Euro für ihr Auto ausgeben, am Ende sogar etwas unzufriedener durch die Gegend als diejenigen, die weniger als 10.000 Euro investiert haben. Entscheidend sei einzig und allein, ob das Fahrzeug die eigenen Bedürfnisse trifft, heißt es. Am glücklichsten sind laut der Erhebung übrigens BMW-Fahrer und alle, die elektrisch unterwegs sind, vor allem wegen des Fahrerlebnisses, wie es heißt. Das waren die Nachrichten mit Thorsten Adolfs.
2: Das Wetter.
3: Heute macht der goldene Oktober eine kurze Pause. Morgen kommt aber schon die Fortsetzung. Heute also noch wolkig und wir müssen immer wieder mit Regenschauern rechnen. Das alles bei Temperaturen so bis 18 Grad, also noch relativ mild. Morgen und am Donnerstag kommt die Sonne dann zurück und es wird mit 19 Grad auch ein bisschen wärmer.
2: NRW Verkehr.
3: Und jetzt alle Staus ab 17 Minuten Zeitverlust. A1 Dortmund-Köln zwischen Burscheid und Köln-Niel 9 Kilometer 18 Minuten. Auf der A3 Frankfurt-Köln zwischen Siebengebirge und Lohmar Nord gibt es einen Stau von 13 Kilometern und das bedeutet für euch, plant eine Stunde mehr ein. A3 Arnheim-Köln zwischen Dienstlaken-Süd und Duisburg-Wedau 7 Kilometer 17 Minuten. A4 Aachen-Köln zwischen Kreuz-Köln-West und Köln-Eiffeltor 5 Kilometer 22 Minuten. A4 Olpe-Aachen zwischen Köln-Merheim und Kreuz-Köln-Süd 6 Kilometer 20 Minuten. Die A46 Wuppertal-Düsseldorf zwischen Wuppertal-Farresbeck und Dreieck-Düsseldorf-Süd, 8 Kilometer, hier sind es 21 Minuten. Und die A61 Koblenz-Mönchengladbach zwischen Dreieck-Sinzig und Kreuz-Meckenheim, 6 Kilometer, 22 Minuten on top. Ich wünsche euch eine gute Fahrt. Nie wieder einkaufen. Denn euch gehört ein eigener Supermarkt. In Mecklenburg-Vorpommern wird gerade ein Supermarkt verkauft und zwar bei eBay Kleinanzeigen. Wir fragen gleich, was letzte Preis? Gleich hier bei mir. Übrigens, es ist ein Edeka-Markt, ja?
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3: In diesem Sinne, ich bin Kevin Zimmer und wir lieben Musik. Teddy Swims jetzt mit Mr. Know-It-All und danach die 80er mit Michael Jackson, Smooth Criminal.

0: Dua Lipa und Be The One. Na, wie wär's mit einem eigenen Supermarkt? Ja, könnt ihr euch jetzt kaufen bei eBay Kleinanzeigen. Normalerweise ist man früher irgendwie zum Schrotthändler gefahren. Heute setzt man den ganzes Zeug irgendwie bei eBay Kleinanzeigen rein. Und jetzt Fundstück. Ein Supermarkt. Kollege Robert Jans, das ist wirklich da zu bekommen. Mhm. Für schlappe 6 Millionen Euro. Muss ich dann da auch selbst die Regale einräumen oder an der Kasse sitzen? Oder
1: ja, aber Kevin, du scheinst es ja wieder zu haben, ne, wenn du dir darüber Gedanken machst. Aber nee, musst du nicht, keine Panik. Der Edeka, der bleibt da ganz normal drin. Verkauft wird im Grunde die Immobilie samt eingerichtetem Markt. Edeka ist tatsächlich nur der Mieter und der Mietvertrag, der läuft laut Makler erstmal 15 Jahre mit einer Option auf weitere 15 Jahre. Also wenn du überlegst, ist ein langfristiges Investment.
0: Ja, eine gute Investition. Wobei, um da selbst einzukaufen, das wäre jetzt morgens eine lange Fahrt, der steht hier in Mecklenburg-Vorpommern, ja. Aber ein ganzer Supermarkt bei Kleinanzeigen, das ist schon, ich finde es krass.
1: Ja, aber es ist noch lange nicht das Verrückteste.

0: was da schon so angeboten wurde. Wenn wir mal nur auf NRW schauen, ja, also in Recklinghausen, da hat zum Beispiel jemand eine antike Pferdekutsche angeboten, erst für 2000 Euro und dann wegen des großen Erfolgs runtergesetzt später auf 900 Euro.
1: Ja, dann guckt mal draußen auf den Parkplatz, wer hat sie gekauft?
0: So, aber ist schick.
1: Ich schon mal Hafer raus bei den Spritpreisen, weißt
0: ja.
1: du.
0: Und wir bleiben mal beim Thema Mobilität in Wuppertal. Da wurde sogar mal eine komplette Schwebebahn angeboten. Baujahr 1972. Der Besitzer hatte sie erworben, durfte sie dann aber nicht auf sein Grundstück stellen und musste sie deshalb wieder abgeben. Ich sag mal sowas, ja, das checkt man ja vielleicht auch mal vorher, ne, bevor man so eine Schwebebahn kauft. Kaufpreis übrigens Verhandlungssache.
1: Ja, alles klar. Mhm. Was letzter Preis? Genau. So, Supermarkt, Kutsche, Schwebebahn. Ja. Haben wir noch was vergessen?
0: Klar, also drei angeblich perfekt runde Chicken Nuggets wurden mal für 100 Euro angeboten, ob mit sich sauer oder ohne, ist nicht überliefert. Und 2025 gab es eine gebrauchte Skigondel für 1.900 Euro, allerdings nur zur Abholung. Und für 499 Euro einen Kondomautomaten.
1: Ja, ich sag mal, besser haben als brauchen. So. Robert Jans, vielen Dank.
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0: Die Ukraine knüpft ihre Hoffnung auf Frieden an einen raschen EU-Beitritt. In den EU-Staaten sinkt dagegen die Unterstützung für eine schnelle Aufnahme. Einer Umfrage der Bertelsmann-Stiftung zufolge wollen 83% der Ukrainer einen EU-Beitritt in den kommenden Jahren, aber nur noch 47% der EU-Bürger. Eine Mehrheit von 53% spricht sich dagegen aus. Mit mehr Verbindungen ins Ausland sowie einer weiteren Sprinterlinie will die kriselnde Deutsche Bahn ab Mitte Dezember Fahrgäste in ihre Züge locken. Nach dem Fahrplanwechsel am 13. Dezember hat der bundeseigene Konzern täglich mehr als 320 internationale Fahrten im Angebot, etwa nach Frankreich, Italien oder Österreich. Zwischen Hamburg und München gibt es dann eine besonders schnelle Verbindung. Und jetzt Nachrichten aus unserer Stadt. Die Menschen in Hagen sind auffällig öfter krank als Bewohner vergleichbarer Großstädte. Laut der AOK liegt der Krankenstand in Hagen bei 7,9%. Hauptgrund für Krankmeldungen sind Atemwegserkrankungen, dann folgen Muskel- und Skeletterkrankungen. Im Vergleich der einwohnerstärksten bundesdeutschen Großstädte hat Hagen sogar den Spitzenplatz. Das könnte mit der vergleichsweise alten Erwerbsbevölkerung und der traditionell stark von Industrie und körperlicher Arbeit geprägten Beschäftigungsstruktur zusammenhängen. Die Generalsanierung der Bahnstrecke Hagen-Unna-Hamm soll im übernächsten Jahr beginnen. Sie gehört zu den 13 Bahnstrecken, die in den nächsten 5 Jahren angegangen werden sollen. Für Hagen ist das eine wichtige Entscheidung, denn im Zuge der Streckensanierung plant die Stadt Abriss und Neubau der Fuhrparkbrücke. Anja Busch-Jost berichtet.
1: Eine marode Brücke und darunter 30 Bahngleise. Abriss und Neubau können nur in Abstimmung zwischen der Stadt Hagen und der Deutschen Bahn passieren. Sogenannte Sperrzeiten ohne Zugverkehr könnten auch für die Erneuerung der Brücke genutzt werden. Da saniert wird, ist eine gute Nachricht, denn die Bahn will in den nächsten Jahren gut ein Drittel weniger Strecken sanieren als ursprünglich geplant. Da hat sie offenbar auch aus den Erfahrungen mit der Korridorsanierung der Strecke Hagen-Köln gelernt. Das Konzept hat an vielen Stellen einfach nicht funktioniert.
0: Ein Mann aus Gevelsberg ist am Wochenende am Rande eines Fußballspiels am Höhing mit einem Messer bedroht worden. Passiert ist das Samstagnachmittag in der Halbzeitpause. Der Mann hielt sich in einer Umkleidekabine auf. Dorthin war ihm ein Unbekannter gefolgt, der plötzlich ein Messer zog und ihn damit bedrohte. Anschließend verließ der Unbekannte die Umkleide und flüchtete mit anderen mehreren Leuten Richtung Flyer Straße. Der Gevelsberger informierte die Polizei und die bittet um Zeugenhinweise. Eine Beschreibung des Unbekannten gibt es auch in den Polizeimeldungen bei uns auf der Homepage. Das waren die Radio Hagen Nachrichten mit Ralf Schäpe, nachzulesen im Internet unter radiohagen.de. Zum Wetter für Hagen, das ist heute bedeckt und etwas nieselig, aber mit 17 Grad recht mild. Morgen wird es freundlicher, es ist dann wechselnd wolkig mit gutem Sonnenanteil. Wir kommen auf 16 Grad. Die Aussichten bis Freitag, es bleibt mal sonnig, mal wolkig, wird noch mal bis um die 20 Grad warm. Ab Samstag wird es deutlich kühler.
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0: Hagenschnellster Verkehrsservice A1 nach Köln, Volmerstein bis Kreuz Wuppertal Nord, da haben wir Stau für 15 Minuten. A40 Dortmund-Essen, Dreieck Bochum West bis Essen Ost, stockender Verkehr für 10 Minuten. A45 Hagen-Dortmund, zwischen Kreuzhagen und Westhofener Kreuz, Stau für 15 Minuten. Und wenn ihr einen Blitzer seht, könnt ihr uns den melden unter der Telefonnummer 200 5885. Wir wünschen gute Fahrt.
3: Heute ist internationaler Zieh-dich-fein-an-Tag. Ich habe es jetzt gerade erst gelesen. Jetzt ist es zu spät. Sehe ich genauso verlottert aus wie gestern.
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3: Ich bin Kevin Zimmer. Ihr seht übrigens fantastisch aus. Ja.

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0: Martin Garrix zusammen mit Ed Sheeran und Repeat It. Hier bei uns, euch einen schönen Dienstag, Kevin Zimmer hier. Wir freuen uns schon sehr auf morgen, denn morgen ist es soweit. Comedy Camp in Duisburg mit Gastgeber Jürgen Bangert. Daily Hannes ist dabei, Hannes Höfer also. Und, vielleicht kennt ihr den noch nicht, Patrick Niederkorn. Das ist Hollands bester Exportschlager nach der Frikandel. Und Lokalmatador Toni Bauer, ja? Comedy-Star Toni Bauer wird da sein. Normalerweise hat er immer gesagt, ich trete nie in Duisburg auf, weil das ist meine Heimatstadt, da kenne ich ja jeden. Aber für uns macht er eine Ausnahme. Und sein Opa freut sich bestimmt auch.
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3: Mein Opa war auch der erste Unterstützer meiner Comedy. Ich habe gesagt, Opa, ich mache jetzt Comedy. Da hat er sich Zigarette angemacht. Toni, weißt du, wie Kohleofen angeht? Ich sag ja. Hab niemals Angst. Ich weiß bis heute nicht, was der mir sagen wollte. Ich hab den mal gefragt, damals im Auto. Hab ich den gefragt, Opa, wie ist das denn so nach 50 Jahren Ehe? Was hat sich verändert? Ah, Toni, weißt du was? Nicht jeder Abend ist ein Endspiel. Aber auswärts bin ich klasse.
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1: Mit Thorsten Adolfs. Guten Tag. In der schwarz-roten Koalition bleibt es unruhig. Erst steckt die CDU in einer tiefen Krise, dann steht plötzlich die SPD vor einer Personaldebatte. Der Rückzug von Arbeitsministerin und SPD-Chefin Baas hat gestern in Berlin für Aufregung gesorgt. Generalsekretär Klüssendorf versucht jetzt, die Wogen zu glätten. Malte Albrecht aus den Nachrichten. Er sieht die Koalition auch nach Baas Rücktritt und ihren Vorwürfen gegen die Union nicht in Gefahr.
2: Nein, die Koalition sei nicht so zerrüttet, dass man die gemeinsamen Baustellen nicht wieder gemeinsam schließen könne, sagte er am Morgen im ZDF. Bei der Rente etwa seien 30 von 33 Maßnahmen unstrittig, deshalb sei er zuversichtlich, dass es am Ende eine Einigung geben werde. Für Baas Nachfolger dürfte das aber eine große Herausforderung werden. Alexander Schweizer wird heute Nachmittag von Bundespräsident Steinmeier zum neuen Arbeitsminister ernannt. CDU-Generalsekretärin Hoppermann erwartet von ihm, dass er sich an die Koalitionsbeschlüsse zur Rentenreform hält. Sie forderte, dass der Gesetzentwurf endlich vorgelegt wird. Baas war ja aus der Union immer wieder vorgeworfen worden, die Reform zu verschleppen.

0: Jetzt war sie ja nicht nur Arbeitsministerin, sie gehörte auch zur Parteispitze. Die SPD braucht also auch eine neue Führung.
1: Und ihr Rückzug könnte vielleicht sogar die Chance für einen komplett Neuanfang der Partei sein. Das meint zumindest Juso-Chef Thürmer. Er sagte dem RND, die SPD brauche wieder einen Plan und Ideen für die Zukunft und Köpfe, die dafür glaubwürdig stehen. SPD-Chef Klingbeil hatte ja angekündigt, dass die gesamte Führungsriege auf einem Parteitag im Dezember oder Januar neu gewählt werden soll. Ob er selber noch einmal kandidieren will, ist noch offen. Er klebe nicht an seinem Amt. Es gehe um die bestmögliche Aufstellung, sagte Klingbeil.
0: Danke Malte und jetzt weitere Themen im Überblick. Kanzler Merz hat beim Arbeitgebertag gesprochen und es war kein Wohlfühltermin, denn die Wirtschaftsbosse erwarten von der Regierung schnelle Reformen. Merz sagte, man sei gerade dabei, neue Handelspartnerschaften zu schließen und sich auf die eigenen Stärken zu besinnen. Das sei man den Jungen schuldig. Vor der bulgarischen Küste sind zwei weitere Schiffe angegriffen worden, vermutlich mit Drohnen. Eins der Handelsschiffe sei gesunken, heißt es vom bulgarischen Ministerpräsidenten. Die Besatzung habe man gerettet. Der bulgarische Regierungschef will jetzt die russische Botschafterin einbestellen. Auch die NATO wurde informiert. In der Kölner Innenstadt sind am frühen Morgen Schüsse gefallen. Am Schaufenster eines Geschäfts gibt es mehrere Einschusslöcher. Auch in der Vergangenheit gab es in Köln Vorfälle, bei denen auf Wohnhäuser und Geschäfte geschossen wurde. Wer dahinter steckt, ist nicht bekannt. In Bochum treten in dieser Woche die besten IT-Talente bei einer großen Hackermeisterschaft an. Bei der European Cyber Security Challenge dreht sich alles darum, Sicherheitslücken zu finden und eigene digitale Systeme gegen Angriffe zu verteidigen. Über 400 IT-Talente zwischen 14 und 25 Jahren aus insgesamt 42 Ländern sind dabei. Neben europäischen Teams sind auch Gäste aus Australien, Kanada, Singapur und den USA am Start. Vom Verein Nachwuchsförderung IT-Sicherheit heißt es, dass man die Arbeitsweise von Angreifern verstehen muss, um Systeme effektiv schützen zu können. Genau das üben die jungen Talente in Bochum. Dort gehe es auch darum, sich zu vernetzen. Das waren die Nachrichten mit Thorsten Adolfs.
2: Das Wetter. Kurze Regenpause für den goldenen Oktober. Heute bleibt es wolkig und zwischendurch ziehen immer wieder Regenschauer durch. Mehr als 18 Grad werden es heute nicht. Morgen und am Donnerstag ist die Sonne wieder zurück bei bis zu 19 Grad.
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2: Und jetzt alle Staus ab 14 Minuten Zeitverlust. A1 Dortmund-Köln zwischen Burscheid und Köln-Niel, 4 Kilometer, 15 Minuten. Auf der A3 hat es sich ein bisschen entspannt. Frankfurt-Köln zwischen Bad Honnef-Linz und Lohmar, 12 Kilometer, nur noch 37 Minuten Zeitverlust. Da war schon mal eine Stunde drin. Die A3 Arnheim-Köln zwischen Kreuz-Oberhausen und Kreuz-Kaiserberg, 7 Kilometer, 14 Minuten. Die A4 Aachen-Köln zwischen Kreuz-Köln-West und Köln-Eiffeltor, 5 Kilometer, 20 Minuten on top. Und die A4 Olpe-Aachen zwischen Köln-Merheim und Köln-Eiffeltor. 6 Kilometer. 19 Minuten verliert ihr hier. Allen unterwegs, gute Fahrt. Hallo, Kevin Zimmer hier. Soll noch mal einer sagen, wir Deutschen steigen irgendwie überall sportlich ab. Ja, wenn der Fußball jetzt schon nicht mehr unsere Königsdisziplin ist, dann jetzt halt ein kleinerer Ball und ein gelber vielleicht. Der Deutsche Alexander Zverev wird spätestens zum Saisonende die Nummer 1 der Tennis-Weltrangliste sein. Ja, der Spanier Carlos Alcaraz hat nämlich sein letztes Turnier verloren. Der Italiener Jannik Sinner ist verletzt. Also egal. Deutscher wird bald auf Platz 1 sein und damit das erste Mal wieder ein Deutscher nach Boris Becker. Der war 1991 11 Wochen Nummer 1 der Tennis-Weltrangliste.
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2: Ich glaube, ich werde noch echter Tennisfan, wenn das so weitergeht. Ja? Ich muss nur aufpassen, dass ich im Stadion nicht auffalle, wenn ich Elfmeter fordere oder laut brülle. Ey, der steht im Abseits oder komm, mach nochmal ein Tor. So. Aber ich schaffe das.

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Digitalminister Wildberger von der CDU plädiert dafür, die Umsätze mit künstlicher Intelligenz in Deutschland zu besteuern. Mit dem Geld sollte aus seiner Sicht der Umbau des Arbeitsmarktes bezahlt werden. Wenn hierzulande Wachstum und Wertschöpfung entstehen, dann müssen hierzulande

0: Donnerstag können wieder alle Bussteige von sämtlichen Linien angefahren werden. Die Baustelle zog sich durch den ganzen Sommer. Die Pflastersteine wurden durch eine Betonfahrbahn ausgetauscht. Dafür zog sich eine Art Wanderbaustelle durch den Bereich. Die Bussteige wurden nach und nach gesperrt und bearbeitet. Nun geht es im Bereich der Holzmüllerstraße weiter. Es geht um den Bereich zwischen Rathaus und Volme-Galerie. Parkhaus und Tiefgarage können weiter angefahren werden. Die Bushaltestelle Rathaus an der Volme wird während der Bauarbeiten nicht angefahren, die Bushaltestelle Dahlenkampstraße nur stadteinwärts. Die Hagener sind auffällig öfter krank als andere Bewohner vergleichbarer Großstädte. Das ergibt sich aus Zahlen der AOK. Aber bundesweite Statistiken vermitteln ein dazu passendes Bild. Timo Hiebler berichtet.
1: Ein paar Zahlen herausgegriffen. Der Krankenstand in Hagen liegt bei 7,9%. Hagenerinnen und Hagener fehlten im ersten Halbjahr im Schnitt an mehr als 14 Tagen bei der Arbeit. Meist sind es Atemwegserkrankungen, dann folgen Muskel- und Skeletterkrankungen. Im Vergleich der einwohnerstärksten bundesdeutschen Großstädte hat Hagen sogar den Spitzenplatz an Kranken. Gründe dafür lassen sich nicht klar herausarbeiten, aber man kann sie anhand der Einwohnerstruktur vermuten. Der hohe Krankenstand könnte mit der vergleichsweise alten Erwerbsbevölkerung und der traditionell stark von Industrie und körperlicher Arbeit geprägten Beschäftigungsstruktur zusammenhängen.
0: Ein Unbekannter hat am Sonntag eine lange Fahrt mit dem Taxi mit Falschgeld bezahlt. Die Fahrt ging von Hagen nach Finnentrop. Dass er Falschgeld bekommen hatte, merkte der Taxifahrer erst, als er es bei der Bank einzahlen wollte. Es gibt eine Personenbeschreibung des Mannes auf unserer Homepage und das im Bereich der Polizeinachrichten. Das waren die Radio Hagen Nachrichten mit Ralf Schäpe, nachzulesen im Internet unter radiohagen.de. Zum Wetter für Hagen, das ist heute bedeckt und etwas nieselig, aber mit 17 Grad recht mild. Morgen wird es freundlicher, es ist dann wechselnd wolkig mit gutem Sonnenanteil. Wir kommen auf 16 Grad. Die Aussichten bis Freitag, es bleibt mal sonnig, mal wolkig, wird noch mal bis um die 20 Grad warm. Ab Samstag wird es deutlich kühler.
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0: Hagenschnellster Verkehrsservice A1 nach Köln, Volmerstein bis Kreuz Wuppertal Nord, da haben wir Stau für 15 Minuten. A40 Dortmund Essen, Dreieck Bochum West bis Essen Ost, stockender Verkehr für 10 Minuten. A45 Hagen Dortmund, zwischen Kreuzhagen und Westhofener Kreuz, Stau für 15 Minuten. Und wenn ihr einen Blitzer seht, könnt ihr uns den melden unter der Telefonnummer 200 5885. Wir wünschen gute Fahrt.
3: Hallo, Kevin Zimmer hier. Das ist ja im deutschen Fußball schon gang und gäbe. Ne? Da darf man ja Alkohol im Stadion trinken. Das Stadionbier bei der Bundesliga kein Problem. Nach 45 Jahren dürfen das jetzt auch wieder die Schotten im Fußballstadion. Der Verband ist total stolz und spricht von einem bedeutenden Schritt nach vorne. Mal gucken, wie lang dieser Schritt noch geradeaus geht.
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0: Meine Damen und Herren, halten Sie sich fest, die Deutsche Bahn hat einen neuen Fahrplan veröffentlicht. Robert Jans aus der Redaktion, wow. Ab wann verspäten sich die Züge denn im niegelnagelneuen Fahrplan?
1: Ja, ich sag mal so, also der gilt ja erstmal für 2027.
0: Ach, ich bin schon enttäuscht.
1: So, und der bringt Verbesserungen, aber auch Einschränkungen mit sich.
0: Dass die überhaupt noch einen machen, wundert mich. Also, aber gut, was ändert sich?
1: Wir haben uns mal durchgewühlt. Also vor allem bei den Direktverbindungen, da tut sich einiges. Aus Westfalen fahren wieder täglich ICEs über Kassel nach Würzburg, Nürnberg und München.
0: Toll.
1: Guck mal, ist ein Plus.
0: Oktoberfest, willkommen.
1: Es geht weiter. Von Bonn gibt's wieder alle 2 Stunden einen direkten ICE nach Berlin.
0: Ja, wenn kein Triebwagenschaden ist, so. Kommt der auch an.
1: Es geht, hör doch mal auf, das alles kaputt zu reden.
0: Nein, ich bin da ganz optimistisch.
1: Siegburg-Bonn bekommt stündliche ICE-Verbindungen Richtung Essen, Nürnberg und München. Nochmal Oktoberfest, auch
0: wow.
1: Die. Ne? Und an Sommerwochenenden fahren häufiger direkt die ICEs über Gent und Brügge bis nach Ostende.
0: Ja, vielleicht kommst du dann im Urlaub auch an. Das ist dann schön. Ne? So, mal eben Wochenende an der Küste, aber
1: ja,
0: sehr realistisch. Sonntag bist du da, musst du auch direkt wieder zurück oder so. Wo gibt es nächstes Jahr sonst noch Probleme?
1: Ja, gut, da ein paar habe ich. Also pass auf, also von Februar bis Mitte Mai fallen die ICE-Sprinter zwischen Köln und Hamburg aus. Zwischen Mitte Mai, und da sagst du nichts, ne? Da bist du glücklich, ne?
0: Ja.
1: Zwischen Mitte Mai und Anfang Juli ist die Schnellfahrtstrecke Köln-Frankfurt gesperrt. Dann brauchen die ICEs durch Mittelrheintal über 1 Stunde länger. Und im Sommer trifft es dann das Ruhrgebiet. Ja, von Juli bis Mitte Oktober ist die Strecke zwischen Duisburg, Essen, Bochum und Dortmund gesperrt. Einige Fernzüge fallen darum dann aus oder müssen irgendwie anders fahren. Und außerdem wird die ICE-Verbindung von Münster und Dortmund über Siegen nach Frankfurt. Was wird die?
0: Eingestellt. Ja, der neue Fahrplan.
1: Aber die Begründung ist, das wurde einfach nicht genutzt, sagt die Bahn, oder zu wenig.
0: Ah, okay, genau. So, komm, vielleicht hat man gar keinen Bock mehr da zu fahren.
1: Abstellgleis.
0: So, der neue Fahrplan gilt also ab dem 13. Dezember. Juhu, ja. Er ist jetzt veröffentlicht worden. Buchbar sind die Verbindungen aber schon ab morgen. Also mehr Direktverbindungen für NRW, aber auch 2027 gilt vor der Reise besser einmal in der App nachschauen. Das könnte ja sein. Möglicherweise.
1: Dass man ausfällt.
0: Ja, mich wundert es immer eher, wenn die pünktlich kommen, weißt du, dann mache ich mir Sorgen.
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0: Robert, waren wir jetzt zu pessimistisch?
1: Nein,
0: oder?
1: Nein.
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1: Mit Thorsten Adolfs. Guten Tag. Mit Reformen will die Bundesregierung die deutsche Wirtschaft wieder in Schwung bringen. Aber Union und SPD kommen bisher nur langsam voran. Bei einigen Themen verzetteln sie sich immer wieder. Arbeitgeberpräsident Dulger macht deshalb jetzt Druck. Auf einem Wirtschaftstreffen in Berlin hat er mehr Tempo gefordert. Malte Albrecht aus dem News-Team. Was genau hat Dulger gesagt?
2: Eine Regierung müsse Ergebnisse liefern, sagte Dulger. Er appellierte an die Spitzen der Koalition, Führung zu zeigen und Verantwortung zu übernehmen, sonst verliere der Standort Deutschland an Wettbewerbsfähigkeit. Wer bremse, handle verantwortungslos. Die Wirtschaftsbosse sind ja schon seit längerem ungeduldig. Die schwarz-rote Koalition hatte sich Anfang Juli auf ein Reformpaket geeinigt. Bei wichtigen Punkten gibt es aber immer noch Streit. So will die SPD nochmal über das geplante Aus für die abschlagsfreie Rente nach 45 Beitragsjahren sprechen. Die Union will daran festhalten und auch das Thema mehr Flexibilität auf dem Arbeitsmarkt ist innerhalb der Koalition umstritten.
1: Bundeskanzler Merz hat beim Arbeitgebertag auch gesprochen. Wie hat er auf die Kritik reagiert?
2: Er will mit den Reformen für neues Vertrauen sorgen. Der Sozialstaat müsse verlässlich schützen und gleichzeitig nachhaltig bezahlbar sein, sagte Merz. Laut ihm zweifeln viele junge Menschen daran, im Alter bei Krankheit oder Pflegebedürftigkeit noch ausreichend geschützt zu sein. Die Bundesregierung wolle dieses Vertrauen zurückgewinnen. Dafür verteidigte der Kanzler die geplanten Änderungen bei Rente, Gesundheit und Pflege. Was den letzten Punkt betrifft, die Pflegeversicherung, da geht es laut Merz auch um Gerechtigkeit. Wer sich Pflege nicht leisten könne, müsse sich auf den Sozialstaat verlassen können und umgekehrt, wer finanziell dazu in der Lage sei, solle auch in Zukunft selber mehr dazu beitragen.
1: Dankeschön, Malte. Und jetzt weitere Themen in der Zusammenfassung. Die Inflationsrate bei uns hat im vergangenen Monat einen neuen Jahreshöchststand erreicht. Sie lag bei 3,3%, sagt das Statistische Bundesamt. Die Hauptpreistreiber waren das Heizöl und der Sprit. Dagegen waren Strom und Gas günstiger als im Vorjahreszeitraum. 3 Tote und 5 Verletzte, das ist die Bilanz eines Wohnhausbrandes in Bochum. Die Flammen hatten sich am frühen Morgen sehr schnell in dem Mehrfamilienhaus ausgebreitet. Warum ist noch unklar? Das Holztreppenhaus wurde durch das Feuer komplett zerstört. Papst Leo kommt heute ins Krankenhaus. Er wird dort aufgenommen, weil ihm ein Knoten in der Lunge entfernt werden muss. Eine Woche soll der 71-Jährige in der Klinik behandelt werden. Deshalb wurden alle Audienzen fürs Erste abgesagt. Die Bundesbürger haben, so wie es aussieht, nicht mehr so viel Lust auf Lebkuchen wie früher. 72.800 Tonnen sind aus den Öfen gekommen. Das

0: sind gut 10% weniger als im Jahr davor. Offizielle Gründe nennt das Statistische Bundesamt zwar nicht, aber für die Süßwarenhersteller war die letzte Zeit ziemlich knifflig. Vor allem die gestiegenen Preise für Kakao, Nüsse und Energie haben den Firmen ordentlich zugesetzt. Und offenbar sind viele Kunden nicht mehr dazu bereit, so viel Geld für Lebkuchen auszugeben. International bleiben Lebkuchen made in Germany aber echte Exportschlager. Knapp 20.000 Tonnen gingen ins Ausland, vor allem nach Österreich, Polen und Frankreich. Soweit die Meldungen mit Thorsten Adolfs.
1: Das Wetter.
2: So, heute macht die Sonne mal kurz Pause. Wir müssen mit Wolken und wiederholten Regenschauern rechnen. Die Temperaturen klettern noch so auf 18 Grad. Morgen geht's mit dem goldenen Oktober dann endlich weiter. Auch am Donnerstag scheint wieder die Sonne bei 19 Grad.
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2: Und jetzt alle Staus ab 9 Minuten Zeitverlust. A1 Dortmund-Köln zwischen Gevelsberg und Kreuz-Wuppertal-Nord 5 Kilometer 12 Minuten. A1 Dortmund-Köln zwischen Burscheid und Köln-Niel 3 Kilometer 13 Minuten. A2 Oberhausen-Hannover zwischen Kreuz-Dortmund-Nordwest und Dortmund-Nordost 1 Kilometer 9 Minuten. A4 Aachen-Köln zwischen Kreuz-Köln-West und Köln-Eiffeltor 6 Kilometer. Da müsst ihr 30 Minuten mehr Zeit einplanen. Die 4 Olpe-Köln zwischen Gummersbach und Bielstein 2 Kilometer plus 9. A4 Olpe-Aachen zwischen Köln-Neerheim und Köln-Eiffeltor 6 Kilometer, 24 Minuten mehr. Und die A61 Mönchengladbach-Koblenz zwischen Mönchengladbach-Holt und Mönchengladbach-Wickrath 2 Kilometer, 9 Minuten on top. Ich wünsche euch eine gute Fahrt mit uns. Hallo, schönen Dienstag. Das ist eine ganz neue Masche, um abzuchecken, ob man euch die Bude ausräumen kann. Den neuesten Trick von Einbrechern verraten wir euch gleich, denn gerade im Herbst haben Einbrecher und Diebe wieder Hochsaison. Es hat mit kleinen Klebestreifen zu tun. Erklären wir euch alles gleich. Ich bin Kevin Zimmer, Tag zusammen.
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0: krasse Methode. Ein kleiner, dünner Klebefaden an der Haustür oder ein kleiner Plastikschnipsel im Türrahmen erkennt man vielleicht gar nicht. Sieht erstmal harmlos aus, ist aber womöglich ein schlechtes Zeichen, wenn ihr sowas habt. Die Polizei warnt aktuell nämlich vor einer neuen Masche, mit der Einbrecher testen, ob Wohnungen länger leer stehen. Dafür kleben sie so Fäden oder kleine Plastikteile zwischen Tür und Rahmen. Wird die Tür geöffnet, ja, verschwinden sie. Bleiben sie aber längere Zeit an Ort und Stelle, kann das für Täter heißen, hier ist offenbar niemand zu Hause. Oh, super, dann gehe ich da mal rein und räume die Bude leer. Wer so etwas an seiner Tür entdeckt, sollte also das Ding am besten fotografieren und die Polizei informieren. Und gerade in der dunklen Jahreszeit gilt ja, das Zuhause möglichst bewohnt aussehen lassen. Kriminalhauptkommissar Rüdiger Heil vom LKA.
1: Das heißt, wir favorisieren da tatsächlich mit Zeitschaltuhren zu arbeiten, dass mit Beginn der Dämmerung Licht im Objekt vorhanden ist.
0: So, und wir haben noch einen, ihr glaubt es kaum, einen, naja, Experten. Wir haben nämlich Hermann Wenning. Er war selbst Einbrecher, sagt aber heute...
2: Ich habe heute auch noch ein schlechtes Gewissen. Also man tut den Leuten schon Angst an und die können vielleicht nachher auch nicht mehr so unbefangen in der Wohnung sein. Also es ist schon ein schlimmes Verbrechen.
0: Ja, sein Tipp gegen Einbrecher?
2: Zum Beispiel Türen, Fenster sichern mit Pilzkopfverriegelungen oder auch Querverriegelungen bei den Türen. Und Einstiegshilfen sollte man nicht im Garten haben, damit man nicht über den Balkon reinkommen kann. Also Leitern bitte verschließen. Was auch ganz gut wichtig ist, dass die Nachbarn jetzt im Urlaub mal nachschauen, dass sie sich da auch bemerkbar machen, wenn da Fremde auf dem Grundstück sind. Also eine gute Nachbarschaft kann schon einiges an Sicherheit bringen.
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0: Mit Ralf Schäpe, guten Tag. Bundeskanzler Merz erwartet vom neuen Arbeitsminister Alexander Schweizer, SPD, Tempo bei der Umsetzung der geplanten Reformen. Es bleibe dabei, dass der Gesetzentwurf zur Rentenreform noch in diesem Jahr im Kabinett und im ersten Quartal nächsten Jahres im Bundestag beschlossen werden solle, sagte Merz beim Arbeitgebertag des Branchenverbandes BDA. Bundesdigitalminister Carsten Wildberger, CDU, plädiert dafür, die Umsätze mit künstlicher Intelligenz in Deutschland zu besteuern. Mit dem Geld sollte aus seiner Sicht der Umbau des Arbeitsmarktes bezahlt werden. Er sagt, wenn hierzulande Wachstum und Wertschöpfung entstehen, müssen hierzulande auch Steuern gezahlt werden. Und jetzt Nachrichten aus unserer Stadt. Leute mit E-Bike oder Pedelec können von der Polizei was lernen. Dafür sorgt das Team der Verkehrssicherheitsberatung. In den Herbstferien gibt es verschiedene Trainingsangebote. Es geht darum, die Unfallzahlen zu reduzieren und schwere oder gar tödlichen Unfällen vorzubeugen. Am Hengstersee, aber auch am Skatepark in Haspel gibt es 4 Trainingsangebote, bei denen Interessierte ohne Anmeldung dabei sein können. Dazu kommen Trainings mit begrenzter Teilnehmer Zahl, für die man sich anmelden muss. Mit maximal 10 Leuten geht es dann in Hohenlimburg und Böhle auf dem E-Bike in den Straßenverkehr. Außerdem gibt es Fahrtrainings im Wald. Abseits der Straße soll dabei für ein sicheres Gefühl geübt werden. Eine Übersicht der Termine und die Kontaktdaten für die Anmeldungen findet ihr auch in den Polizeimeldungen bei uns auf der Homepage. Die Bauarbeiten an der Haltestelle Stadtmitte sind so gut wie beendet. Voraussichtlich ab morgen werden die Sperrungen nach und nach aufgehoben. Ab Donnerstagmorgen können wieder alle Bussteige von sämtlichen Linien angefahren werden. Anja Buschius berichtet.
2: Die Baustelle zog sich durch den ganzen Sommer. Die Pflastersteine wurden durch eine stabile Betonfahrbahn ausgetauscht. Dafür zog sich eine Art Wanderbaustelle durch den Bereich. Die Bussteige wurden nach und nach gesperrt und bearbeitet. Nun geht es im Bereich der Holzmöllerstraße weiter. Auch hier wird das alte Kopfsteinpflaster entfernt und durch eine neue stabile Betondecke ersetzt. Es geht um den Bereich zwischen Rathaus und Vollmergalerie. Parkhaus und Tiefgarage können weiter angefahren werden. Die Bushaltestelle Rathaus an der Volme wird während der Bauarbeiten nicht angefahren. Die Bushaltestelle Dahlenkampfstraße nur stadteinwärts.
0: Ein 11-jähriger Junge ist gestern Morgen bei einem Unfall mit einem Auto leicht verletzt worden. An der Lützowstraße hatte eine Autofahrerin den Jungen übersehen. Als er die Straße überquerte mit seinen leichten Verletzungen, kam er vorsorglich zur Untersuchung ins Krankenhaus.

aus. Das waren die Radio Hagen Nachrichten mit Ralf Schäpe, nachzulesen im Internet unter radiohagen.de. Zum Wetter für Hagen. Es ist heute bedeckt, es kann auch mal etwas nieseln, aber immerhin haben wir 17 Grad. Morgen bleibt es mild, dann haben wir aber deutlich mehr Sonne. Es wird nämlich wechselnd wolkig bei 16 Grad. Die Aussichten bis Freitag, es bleibt mal sonnig, mal wolkig und wird dabei noch bis zu 20

0: Richtung Köln zwischen Gevelsberg und Wuppertal Nord. Stau für 10 Minuten. Wir wünschen gute Fahrt.
1: Hallo Kevin Zimmer, am Dienstag, vielleicht habt ihr es auch schon mitbekommen, in Mecklenburg-Vorpommern in einem Ort könnt ihr jetzt einen ganzen Supermarkt kaufen, bei eBay Kleinanzeigen. Wenn ihr 6 Millionen Euro habt, könnt ihr euch das Ding gönnen. Ja, vielleicht macht es mein Einkaufsverhalten einfach entspannter, wenn ich mir den Laden irgendwie kaufen würde. Es ist mir nämlich ein absolutes Rätsel, wie Menschen genug Selbstbeherrschung haben, um Woche für Woche die Supermarktangebote optimal zu nutzen. Ja, statt wie ich jeden Abend hektisch kurz vor Ladenschluss in den Laden zu stürzen, um irgendwas zu kaufen, aber am Ende hast du komplett vergessen, was du eigentlich wirklich brauchtest. Das ist willkommen in meinem Leben.
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0: Wir haben euch ja in der letzten Woche schon die besten Bücher für den Herbst vorgestellt. Jetzt haben wir gedacht, für die, die nicht so Bock haben zu lesen, wie wäre es mal mit den besten Lieblingsserien für den Herbst. Neuheiten, aber auch so ein bisschen untergegangene Geheimtipps, zum Beispiel vom Kollegen Sascha Fassbender.
1: Ja, ich gucke mir Serien halt erst dann an, wenn wirklich alle Staffeln draußen sind. Ich ertrage es nicht, nach so einem riesigen Cliffhanger Monate oder vielleicht sogar noch länger zu warten. Und deswegen stelle ich die Serie Sons of Anarchy vor. Alle Staffeln sind da und die sind auch ganz gut gealtert, dass ich sie letztens einfach wieder von neu angefangen habe.
0: Ein richtiger Fan, okay. Also eine Serie über einen kriminellen Motorradclub in den USA, oder?
1: Und genau das ist es halt. Am Anfang denkst du genau das. Ja, einfach eine brutale Gangsterserie, wie es halt viele davon gibt.
2: Diese Maxi-Arschlöcher kommen in unser Territorium. Ist mir egal, wen wir schmieren oder erledigen. Ich will diese gottverdammten Waffen.
1: Ja, es zeigt sich aber zum Glück noch in der allerersten Folge, dass da viel, viel mehr hintersteckt als einfach nur Gangster-Action.
0: Ja, was denn zum Beispiel?
1: Also noch ziemlich am Anfang der Serie findet der Hauptcharakter Jax Dokumente seines verstorbenen Vaters.
3: Wie die Sons of Anarchy von ihrem Weg abkamen, von John Thomas Teller.
4: Für meine Söhne, Thomas, der bereits in Frieden ruht, und Jackson, möge er nie dieses Leben voller Chaos kennenlernen.
1: Darin geht es unter anderem darum, wie und warum der Motorradclub kriminell wurde. Ist zwar fiktiv, die Serie, aber der Autor hat sich mit echten Hells Angels getroffen und es spielen auch echte Hells Angels mit. Klar, das bietet ihnen eine Bühne, lässt aber auch vermuten, wie der Alltag bei so einem kriminellen Motorradclub in Wirklichkeit aussehen könnte. Dazu kommen viele Emotionen bei harten Motorradkerlen und eine Handlung mit massig Wendungen, also viele Plot-Twists.
0: Sons of Anarchy, der Serientipp vom Kollegen Sascha Fassbender, gibt's zu streamen unter anderem bei Disney Plus und Magenta und ist nicht nur was für Motorradliebhaber.
5: Man setzt sich nicht einfach auf eines anderen Mannes Bike.
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1: Mit Christian Böder, schönen guten Tag. Cybermobbing ist schon lange ein Problem in Deutschland und gerade auch bei Kindern und Jugendlichen nimmt es immer mehr zu. Das zeigt eine neue Studie, die das Bündnis gegen Cybermobbing heute vorgestellt hat. Demnach sind aktuell fast 2,4 Millionen Schülerinnen und Schüler davon betroffen. Danny Hopper aus dem News-Team, das sind noch mal mehr als bei der Studie vor 2 Jahren.
2: Ja, und das Bündnis beobachtet, dass Cybermobbing inzwischen immer früher losgeht, oft schon in der Grundschule, weil Kinder heute eben immer früher schon ein Smartphone besitzen. Meist läuft das Ganze über WhatsApp, TikTok, Snapchat, Instagram, Gaming-Plattformen oder in Chatrooms. Da werden dann oft Lügen, Gerüchte oder peinliche Bilder verbreitet. Dazu kommen dann noch Beschimpfungen und Bedrohungen. Und das könne katastrophale Folgen haben für Betroffene, warnt das Bündnis, wie Ängste, Depressionen, schlechte Schulnoten, Bauchschmerzen, Schlafstörungen bis hin zu Suizidgedanken. Und deshalb sprach das Bündnis gegen Cybermobbing heute auch von einem Weckruf.
1: Und was muss aus seiner Sicht besser werden, um das Problem in den Griff zu bekommen?
2: Vor allem Prävention. Laut der Studie ist Cybermobbing an 2 Dritteln der Schulen ein Problem. Deshalb müsse schon an der Grundschule was dagegen unternommen werden, heißt es. Eltern und Lehrkräfte müssten im Umgang mit den Gefahren besser geschult werden, weil sich viele auch einfach überfordert fühlten. Das Bündnis macht sich außerdem auch für ein Social-Media-Verbot für unter 16-Jährige stark und es fordert von der Politik gleichzeitig ein Cybermobbing-Gesetz. Denn es sagt, dass solche Angriffe meist überhaupt nicht strafrechtlich geahndet würden. Da brauche man einfach auch mehr Abschreckung, sprich härtere Strafen.
1: Vielen Dank, Danny. Und hier haben wir weitere Nachrichten kompakt zusammengefasst. Der Flughafen in Nürnberg ist aktuell wegen einer sogenannten unbestätigten Luftnotlage gesperrt. Dort läuft ein Polizeieinsatz. In der Nacht war dort ein Objekt gesichtet worden, bei dem es sich möglicherweise um eine Drohne handelt. Eine anschließende Suche verlief zunächst erfolglos. Kanzler Merz erwartet vom neuen Arbeitsminister Schweizer Tempo bei der Umsetzung der geplanten Reformen. Der Gesetzentwurf zur neuen Rente soll noch in diesem Jahr im Kabinett und bis spätestens Ende März im Bundestag beschlossen werden, sagte Merz beim Arbeitgebertag des Branchenverbands BDA. Weiter umstritten bei der Rentenreform ist die Abschaffung der Frührente nach 45 Beitragsjahren. Im Mittleren Osten greifen sich Saudi-Arabien und die pro-iranischen Houthi-Rebellen im Jemen gegenseitig weiter an. Ziel der Miliz war nach saudischen Angaben wieder der Hauptstadtflughafen in Riad. Reisende und Geschäftsleute wurden erneut aufgefordert, die Airports des Landes zu meiden. Zollbeamte haben es am Flughafen Köln-Bonn mit einem ungewöhnlichen Fall von Tierschmuggel zu tun gehabt. Sie entdeckten im Koffer eines mexikanischen Feuerwehrmannes eine große Anzahl seltener

0: Textilien. Insgesamt fielen den Beamten 55 Echsen und 37 Schlangen in die Hände, von denen die meisten giftige Vipern waren, so das zuständige Hauptzollamt. Der tatverdächtige Schmuggler war von Mexico City über Istanbul nach Köln geflogen. Die Tiere waren die ganze Zeit eingepfercht in dem Koffer, ohne Wasser und Futter. Einige Echsen hatten das nicht überlebt. Die überlebenden Tiere werden jetzt von Fachleuten aufgepäppelt. Und das waren die Nachrichten mit Christian Böder.
1: Das Wetter.
2: So, da müssen wir einmal durch diesen grauen Tag. Aber ich kann euch sagen, danach wird es wieder besser. Also heute vom goldenen Oktober nicht so richtig viel zu sehen. Stattdessen bleibt es wolkig und es regnet immer mal wieder. Bis zu 18 Grad sind heute drin. Morgen und Donnerstag kommt die Sonne zurück und das Thermometer zeigt bis zu 19 Grad.
1: NRW Verkehr.
2: Und jetzt für euch alle Staus ab 11 Minuten Wartezeit. A1 Dortmund-Köln zwischen Burscheid und Köln-Niehl 2 Kilometer, 11 Minuten on top. Die A2 Oberhausen-Hannover zwischen Kreuz Dortmund-Nordwest und Dortmund-Nordost 2 Kilometer, kostet euch 14 Minuten. Die A3 Köln-Oberhausen zwischen Duisburg-Wedau und Oberhausen-Lierich 4 Kilometer, seid ihr auch nach 11 Minuten durch. A4 Aachen-Köln zwischen Kreuz Köln-West und Köln-Eiffeltor 5 Kilometer, 18 Minuten on top. Nochmal die A4 Olpe-Aachen jetzt zwischen Kreuz Köln-Ost und Köln-Eiffeltor 5 Kilometer plus 12 Minuten. Die A40 Duisburg-Dortmund zwischen Essen-Huttrop und Gelsenkirchen-Süd 4 Kilometer, auch hier 11 Minuten mehr. Allen unterwegs, gute Fahrt. Hallo, schön, dass ihr da seid. Ich bin Kevin Zimmer. Heute ist Dienstag und nicht nur einfach Dienstag. Ich hoffe, ihr seht einigermaßen gut aus, nämlich heute ist Zieh-dich-fein-an-Tag. Also, wenn Sie mal schauen wollen.
3: Ich hätte eine Brille genommen, hätte ich sehr cool gefunden. Und ich hätte vielleicht die Tasche etwas anders getragen. Aber das ist das Einzige, was ich kritisieren kann. Ich finde es sehr, sehr, sehr schön gemacht. Also, sehr cooler Style.
2: Ach, witzig. Und ich habe eine Trainingsbuchse und Adiletten an. Na gut.
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0: Mit Anja Busch-Jost. Guten Tag. Ein Erdbeben der Stärke 6,1 hat am Montagabend den Süden Panamas erschüttert. Berichte über Verletzte oder Schäden lagen zunächst nicht vor. Erst am Freitagnachmittag hatten zwei schwere Erdbeben sowie mehrere Nachbeben den Süden Panamas erschüttert. Im ganzen Land wurden Evakuierungen angeordnet. Getrieben von hohen Energiepreisen hat die Inflationsrate in Deutschland erstmals seit fast 3 Jahren die Marke von 3% überschritten. Waren und Dienstleistungen kosteten im September 3,3% mehr als ein Jahr zuvor, wie das Statistische Bundesamt errechnete und so vorläufige Daten bestätigte. Das ist die höchste Inflationsrate seit Dezember 2023. Und jetzt Nachrichten aus unserer Stadt. Mehr als 6.000 Familien und Einzelpersonen konnten mit Tellern, Tassen und Besteck versorgt werden. Das soziale Küchenstudio vom Verein Hagen ist bunt feiert den 10. Geburtstag. Gespendet haben in den letzten Jahren fast 1.000 Menschen. Zum Team gehören rund 150 Ehrenamtliche. Jetzt am Samstag wird gefeiert von 15 bis 19 Uhr in den Räumlichkeiten an der Köckingstraße in Haspe. Leute mit E-Bike oder Pedelec können von der Polizei viel lernen. Dafür sorgt das Team der Verkehrssicherheitsberatung. In den Herbstferien gibt es verschiedene Trainingsangebote. Ralf Schäpe hat die Übersicht.
2: Es geht darum, die Unfallzahlen weiter zu reduzieren und schweren oder gar tödlichen Unfällen vorzubeugen. Am Hengstersee, aber auch am Skatepark in Haspe gibt es insgesamt 4 Trainingsangebote, bei denen interessierte Leute ohne Anmeldung dabei sein können. Dazu kommen Trainings mit begrenzter Teilnehmerzahl, für die muss man sich anmelden. Mit maximal 10 Leuten geht es dann in Hohenlimburg und Böhle auf dem E-Bike in den Straßenverkehr. Außerdem gibt es Fahrtrainings im Wald abseits der Straße, soll dabei für ein sicheres Gefühl geübt werden.
0: Eine Übersicht der Termine und die Kontaktdaten für die Anmeldungen findet ihr auch in den Polizeimeldungen bei uns auf der Homepage radiohagen.de. Für einen Taxifahrer war die Fahrt von Hagen nach Finnentrop eine teure Tour. Der hatte Samstagnacht einen Fahrgast am Berliner Platz eingesammelt und in 60 Kilometer entfernte Finnentrop gefahren. Dort hatte der Mann mit mehreren Geldscheinen bezahlt. Als der Taxifahrer diese Scheine bei einer Bank einzahlen wollte, stellten sie sich als Falschgeld heraus. Es geht um etwa 150 bis 200 Euro, die Fahrt gekostet haben dürfte. Die Polizei hat den Fall übernommen. Und das waren die Radio Hagen Nachrichten mit Anja Busch-Jost. Das Wetter für Hagen. Viele Wolken. Vereinzelt gibt es etwas Regen. Bei 16 Grad wird es heute Nachmittag auch mal ein wenig freundlicher. Morgen geht es mit Nebel los und je schneller der sich auflöst, desto mehr Sonne gibt es danach. Dazu um die 17 Grad.

0: Donnerstag bringt Sonne und Wolken. Es bleibt meist trocken und wird noch etwas wärmer.
1: NRW Verkehr.
0: Hagens schnellster Verkehrsservice, Autobahn 1 Richtung Köln, 3 Kilometer Stau zwischen Gebelsberg und Wuppertal Nord, da dauert es keine 10 Minuten länger. Dann die 45 nach Dortmund, 1 Kilometer Stau zwischen Schwerte-Ärgste und dem Westhofener Kreuz, da kommen 5 Minuten obendrauf. Allen unterwegs, gute Fahrt.

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0: Das sind die 90er mit No Doubt und Don't Speak. Haben wir schon gratuliert? Er ist, glaube ich, der erfolgreichste Autor Deutschlands, Sebastian Fitzek. Heute wird er 55 Jahre, selbst unser Daily Hannes. Guckt ab und zu mal in die Bücher von ihm rein, oder er weiß zumindest, wer er ist.
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2: Wieso stehen alle so auf Thriller, Horror und True Crime? Ja, und auf Sebastian Fitzek. Ja, der steht ja wie kaum ein anderer für Spannung. Der Typ haut locker 12 Bücher raus. Im Monat. Ach, wenn nicht sogar am Tag. Und alle Bestseller. Und das gönne ich ihm. Ne? Ist ein super Typ. Aber was anderes darf ich ehrlich gesagt auch gar nicht mehr sagen. Als meine Freundin wieder in einem seiner Bücher vertieft war und zwischendurch nur immer vor sich hingemurmelt hat. Ach, typisch, dieser Fitzek. Und dann lacht die wieder so, als würden die sich schon lange kennen. Und ich hab dann nur so beiläufig angemerkt. Ja, der denkt sich aber auch das ganze schräge Zeug aus, ne? Finde ich schon irgendwie unheimlich. Ey, da hat die mich angeguckt, als hätte ich gerade ihre Lieblingsbluse als Serviette benutzt. Ich meine natürlich, ich finde ihn unheimlich erfolgreich. Schnell wacker noch retten, ne? Aber wenn ich The Expendables gucke, oder John Wick, oder Rambo, sag was, egal, dann geht das nicht, weil viel zu brutal. Ist doch krank, was ich mir da reinziehe. Wahrscheinlich wäre es okay, wenn ich das als Buch lesen würde. Aber dann müsste ich mir ja die ganzen Special Effects vorstellen. Das geht ja nicht.
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1: Mit Christian Böder, schönen guten Tag. Wer in NRW eine Ausbildung sucht, hat es zunehmend schwer. Denn es gibt weniger Ausbildungsplätze, gleichzeitig suchen mehr junge Menschen eine Lehrstelle. Der Deutsche Gewerkschaftsbund in NRW will das ändern mit einem Ausbildungsfonds. Dafür sollen fast alle Unternehmen Geld einzahlen. Ausbildungsbetriebe sollen im Gegenzug 5.000 Euro pro Azubi und Jahr bekommen. Doch die Arbeitgeberverbände sind dagegen. Wie der Fonds funktionieren soll und warum der DGB ihn für notwendig hält, fasst José Nasiani zusammen.
2: Die Idee ist eigentlich ganz simpel. Auch Unternehmen, die selbst nicht ausbilden, sollen sich an den Kosten für Azubis beteiligen. Angedacht ist, dass sie 0,5% der Bruttolöhne ihrer Beschäftigten einzahlen. Bei 100.000 Euro Bruttolohnsumme wären das 500 Euro. Wer selbst ausbildet, bekommt im Gegenzug 5.000 Euro pro Azubi und Jahr. DGB-Landeschef Torben Albrecht sagte mir, er sehe darin vor allem eine Chance für kleinere Betriebe.
3: Für die wäre ein Betrag von 5.000 Euro im Jahr pro Azubi wirklich ein starker Anreiz zu sagen, nein, wir bleiben bei unseren Azubis und wir werden auch in Zukunft eher doch mal wieder mehr ausbilden.
2: Nach Berechnungen des DGB könnten so knapp 1,4 Milliarden Euro im Jahr zusammenkommen. Die Arbeitgeberverbände sind dagegen und sagen, ein Fonds löse nicht das Problem, dass manche Bewerberinnen und Bewerber nicht ausreichend auf eine Ausbildung vorbereitet seien. Unterstützung bekommt die Idee von der SPD im NRW-Landtag. Entscheiden müsste am Ende sowieso der Landtag, denn es bräuchte dafür ein Gesetz.
1: Vielen Dank nach Düsseldorf. Und hier haben wir weitere Nachrichten in der Zusammenfassung. Eine Stromsteuersenkung, wie sie Kanzler Merz will, würde Privathaushalte in Deutschland um 3 Milliarden Euro im Jahr entlasten. Das hat das Vergleichsportal Verivox errechnet. Demnach würde die Stromrechnung pro Haushalt im Schnitt um 7% nach unten gehen. In NRW-Klassenzimmern sitzen immer mehr Schülerinnen und Schüler aus dem Ausland. Nach Angaben der Landesstatistiker stieg ihre Zahl im vergangenen Schuljahr auf 475.000. Damit hat sich ihr Anteil innerhalb von 10 Jahren verdoppelt und liegt nun bei 18%. Die meisten Schüler ohne deutschen Pass kommen aus Syrien, der Ukraine und dem Irak. Nach der langen Länderspielpause rollt heute Abend auch zum ersten Mal in der Champions League wieder der Ball. Aus deutscher Sicht machen zwei Teams den Anfang, Leipzig und die Bayern. Der deutsche Rekordmeister spielt auswärts in Norwegen bei Viking Stavanger. Danny Hoppe hat den Ausblick.
4: Gespielt wird in Stavanger auf Kunstrasen und das ist für die Bayern ziemlich ungewohnt, denn darauf mussten sie bisher nur einmal in einem Pflichtspiel antreten, 2006 bei Spartak Moskau. Aus diesem Grund sind die Münchner diesmal auch früher als sonst nach Norwegen gereist, um sich besser auf die Platzverhältnisse einzustellen. Bayern-Trainer Vincent Kompany will das alles aber nicht als Ausrede gelten lassen, egal ob bei Wind, Regen, Sonne oder auf Kunstrasen, er wolle, dass man überall der FC Bayern sei. Unser Team ist heute auch haushoher Favorit. Mehr unter Druck steht Leipzig heute bei seinem Heimspiel gegen PSV Eindhoven. Nach der 1:4 Auftaktpleite in Como sollte heute ein Dreier her. Was Mut macht, ist die 6:0 Gala vom Wochenende gegen Frankfurt. Diesen Schwung will man jetzt auch in die Königsklasse mitnehmen.
1: Und das waren die Nachrichten mit Christian Böder.
5: Das Wetter.
6: Ja, also die Sonne hat es heute ein bisschen schwer. Es ist bewölkt und regnerisch und das zieht sich durch den ganzen Tag. Dazu gibt es Temperaturen von 16 bis 20 Grad. Morgen gibt es dann erst ein bisschen Nebel, dann wird es bewölkt, aber immerhin soll es keinen Regen mehr geben und wir bekommen so maximal 19 Grad.
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1: Kurz nach zwei, hier kommen die längsten Staus. Los geht's mit der A4 Aachen Richtung Köln zwischen Kreuz Köln-West und Köln-Eiffeltor. 5 Kilometer, ihr braucht 40 Minuten mehr. A4 Olpe Richtung Aachen zwischen Kreuz Köln-Ost und Köln-Eiffeltor. 7 Kilometer Stau, 13 Minuten plus. Und A33 Brilon Richtung Bielefeld zwischen Paderborn Zentrum und Paderborn Sennelager. 4 Kilometer, Viertelstunde plus. Wünsche euch eine gute Fahrt mit uns. Hallo am Dienstag, Johanna Tänzer hier für euch. Und hey, wenn die Sonne heute halt nicht will, dann holen wir uns sie zumindest über die Musik. Ugel mit Move Into The Sun gibt's jetzt hier für euch. Also quasi Sommervibes ohne Sonne und ohne Sommer. Und es funktioniert trotzdem.
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0: Also da soll unser Bundeskanzler noch einmal sagen, dass die jungen Leute nicht arbeiten wollen. In Bremen hat ein 18-Jähriger einen Bus gekapert und ist dann mit den Fahrgästen einfach eine Runde gefahren. Ja, der hatte dem Busfahrer gesagt, dass er die Ablöse sei und hat dann einfach die Fahrt übernommen. Das Krasse an der Geschichte ist, das hat er nicht zum ersten Mal gemacht. Vor 3 Jahren hat er das schon mal gemacht. Und er hat schon damals gesagt, ja, er wollte seine Begeisterung für Technik und Fahrzeuge eben ausleben. Also der hat einfach richtig Bock, Bus zu fahren, ja. Jetzt wurde natürlich Strafanzeige gegen ihn gestellt. Und ganz ehrlich, ja, es ist nicht richtig von ihm, dass er das so gemacht hat, ohne zu fragen. Aber ich denke mir auch so, bitte, Mann, bitte gebt dem Mann doch endlich einen Job als Busfahrer. Also ich wünsche mir wirklich ganz doll, dass es irgendjemanden gibt, der ihn bald einstellt und er dann endlich Bus fahren darf. Und zwar ganz legal.
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0: Mit Anja Busch-Jost. Guten Tag. Kanzler Merz hält weiter im Reformkurs seiner schwarz-roten Koalition fest. Vor allem die Reformen des Sozialsystems rückte der CDU-Politiker in den Fokus. Mit der Rentenreform etwa sei die Bundesrepublik 30 Jahre zu spät dran, betonte Merz bei einer Rede auf dem Arbeitgebertag in Berlin. Ein Erdbeben der Stärke 6,1 hat am Montagabend den Süden Panamas erschüttert. Berichte über Verletzte oder Schäden lagen zunächst nicht vor. Im ganzen Land wurden Evakuierungen angeordnet. Und jetzt Nachrichten aus unserer Stadt. Der Sicherheitsgurt bleibt Lebensretter Nummer 1 im Auto. Das hat die Hagener Polizei letzte Woche verschiedenen Leuten klargemacht. Anders war die Roadpol-Woche. Dazu gab es verschiedene Kontrollstellen überall im Stadtgebiet. Gut 800 Fahrzeuge hat allein die Hagener Polizei im Rahmen der Europäischen Aktionswoche kontrolliert. Es ging um die Nutzung von Handys am Steuer, aber auch um die Gurtpflicht. 100 Euro Strafe für die Fahrt mit Mobiltelefon in der Hand mussten über 60 Leute zahlen. 30 Euro Verwarngeld gab es als Strafe für 85 Gurtmuffel. Mehr als 6.000 Familien und Einzelpersonen konnten mit Tellern, Tassen und Besteck versorgt werden. Das soziale Küchenstudio vom Verein Hagen ist bunt feiert 10. Geburtstag. Gespendet haben fast 1.000 Menschen. Zum Team gehören rund 150 Ehrenamtliche.
2: Ich muss mich eigentlich gar nicht motivieren. Ich glaube zum einen, dass Ehrenamt ausgesprochen wichtig ist und zum anderen, es macht hier einfach Spaß. Wir haben ein tolles Team, wir haben tolle Räumlichkeiten, es ist angenehm, gemütlich hier und es macht einfach Spaß.
3: Alles rund ums Thema Küche gibt es bei uns im Küchenstudio. Wir arbeiten grundsätzlich so, dass unsere Kunden einen Termin bekommen, damit sie in Ruhe alleine aussuchen können, was sie benötigen. Und suchst dir aus, was immer du brauchst, brauchst dafür nichts bezahlen. Wir gucken so ein bisschen, dass die Haushaltsgröße und das, was jemand mitnimmt, zueinander passen. Und dann kann man in Ruhe einpacken und wieder gehen.
0: In Eckesei haben 5 Jungs richtig Blödsinn gemacht. Die Kinder hatten sich Zutritt zu einem leerstehenden Haus verschafft und dort Gegenstände umhergeworfen. Die Polizei erwischte die 5 noch vor Ort. Die Jungs im Alter zwischen 11 und 13 Jahren kamen zunächst mit zur Wache. Dort stellten die Polizeibeamten fest, dass 2 von ihnen unversteuerte E-Zigaretten dabei hatten. Diese wurden sichergestellt. Die beiden Jungen bekamen eine entsprechende Anzeige. Gegen alle 5 wird nun wegen Hausfriedensbruch ermittelt. Und das waren die Radio Hagen Nachrichten mit Anja Busch-Jost. 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Viele Wolken. Vereinzelt gibt es etwas Regen. Bei 16 Grad wird es heute Nachmittag auch mal ein wenig freundlicher. Morgen geht es mit Nebel los und je schneller der sich auflöst, desto mehr Sonne gibt es danach. Dazu um die 17 Grad. Der Donnerstag bringt Sonne und Wolken. Es bleibt meist trocken und wird noch etwas wärmer.
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0: Hagens schnellster Verkehrsservice, Autobahn 1 Richtung Bremen. Da stockt es zwischen Hagen Nord und dem Westhofener Kreuz. In Richtung Köln gibt es Stau, 3 Kilometer zwischen Gebelsberg und dem Kreuz Wuppertal Nord. Da kommen 10 Minuten obendrauf. Dann noch 5 Kilometer stockender Verkehr auf der A45 Richtung Dortmund zwischen dem Kreuz Hagen und dem Westhofener Kreuz. Allen unterwegs, gute Fahrt.

am Dienstag gleich bei euch hier Taylor Swift, die ja schon so viele Preise und Auszeichnungen in ihrem Leben bekommen hat. Aber eine Sache noch nicht, und zwar ein Oscar. Aber in ein paar Tagen, da tritt sie beim 6. jährlichen Galaabend des Academy Museum of Motion Pictures auf, ne? Also quasi ein Oscar-Abend. Und es könnte taktisch nicht ganz unklug sein, weil kurz danach

0: Hier ist der Nachmittag bei Radio Hagen. Ich bin Robin Hiermeier. Das sind zwei Sachen, die ich extrem gerne habe und jetzt zusammen genießen kann. Es hatte schon was letzten Freitag. Im schönsten Stadion überhaupt zu sitzen, dem BVB die Daumen zu drücken. Ja, und dabei ein leckeres Guinness in der Hand zu haben. Also da muss ich sagen, das hat gut gepasst. Viel besser wird's nicht mehr. Gut, am Ende 2-2 gegen Bremen. Das war ein bisschen schade, aber immer wieder ein Erlebnis, da vor Ort dem Kicken zuzugucken in dieser Atmosphäre. 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

0: Also bei Kleinanzeigen kann man ja gefühlt alles verkaufen und alles loswerden. Auch das allerletzte abgerockte Sofa mit den Flecken drauf, von denen wirklich niemand wissen will, woher sie eigentlich sind. Manchmal sind die Angebote aber auch ein bisschen größer. Kollege Robert Jans, aktuell kann man bei Kleinanzeigen einfach einen ganzen Supermarkt kaufen. Für schlappe 6 Millionen Euro. Wie ist das dann? Also muss ich da auch selbst die Regale einräumen und an der Kasse sitzen?
1: Ja, du scheinst es ja zu haben, ne, wenn du dir darüber Gedanken machst. Aber nee, musst du nicht. Der Edeka, der bleibt da ganz normal drin. Verkauft wird im Grunde eigentlich nur die Immobilie samt eingerichtetem Markt. Also Edeka ist dort Mieter und der Mietvertrag, der läuft laut Makler erst einmal 15 Jahre mit einer Option auf weitere 15 Jahre. Also es ist durchaus ein langfristiges Investment.
0: Ja, wäre mir aber eine zu lange Anfahrt morgens, weil das Ding steht in Mecklenburg-Vorpommern. Aber ein ganzer Supermarkt bei Kleinanzeigen ist schon krass, ne?
1: Ja, aber noch lange nicht das Verrückteste, was da schon so angeboten wurde. Wenn wir nur mal auf NRW schauen, also in Recklinghausen, da hat zum Beispiel jemand eine antike Pferdekutsche angeboten. Erst für 2000 Euro, dann wegen des großen Erfolgs später runtergesetzt auf 900.
0: Na gut, bei den Spritpreisen?
1: Ja, und bleiben wir direkt mal beim Thema Mobilität. In Wuppertal wurde sogar mal eine komplette Schwebebahn angeboten. Baujahr 1972. Der Besitzer hatte sie erworben, durfte sie dann aber nicht auf sein Grundstück stellen und musste sie deshalb wieder abgeben. Ich sag mal, sowas checkt man ja vielleicht auch mal vorher, ne? Bevor man so eine Schwebebahn kauft. Kaufpreis, Verhandlungssache übrigens.
0: Okay, also Supermarkt, Kutsche, Schwebebahn. Geht es noch absurder?
1: Klar, ich hätte da noch drei angeblich perfekt runde Chicken Nuggets im Angebot. Die wurden mal für 100 Euro angeboten. 2025 gab es mal eine gebrauchte Skigondel für 1.900 Euro. Allerdings, das ist der Haken, nur zur Selbstabholung. Und für 499 Euro einen Kondomautomaten.
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1: Mit Christian Böder. Schönen guten Tag. Noch nie war das Risiko für Kinder und Jugendliche, sexualisierte Gewalt zu erleben, so hoch wie heute. Der Satz stammt von der Missbrauchsbeauftragten des Bundes, Klaus. Sie hat in Berlin ihren neuen Bericht vorgelegt und der fällt düster aus. Danny Hoppe aus dem News-Team. Das liegt vor allem an der Gefahr im Netz.
2: Ja, die Risiken für Kinder und Jugendliche im digitalen Raum explodierten förmlich, sagt Klaus. Denn durch die digitale Welt haben Täter inzwischen einen ganz anderen Zugang zu ihren Opfern, zum Beispiel über soziale Medien und andere Plattformen. Das Netz sei deshalb zum zentralen Tatort von sexualisierter Gewalt geworden, warnt Klaus. Dazu kommen jetzt noch neue Gefahren durch künstliche Intelligenz, zum Beispiel Sextortion. Dabei werden ganz unverfängliche Profilfotos mithilfe von KI zu Nacktbildern umgewandelt. Die Opfer werden dann häufig erpresst. Insgesamt hat die Polizei im vergangenen Jahr mehr als 17.000 Fälle von sexuellem Kindesmissbrauch gezählt. Das sind fast 800 mehr als im Vorjahr. Und die Dunkelziffer ist natürlich noch viel, viel höher.
1: In dem Bericht werden auch Forderungen an die Politik gestellt.
2: Zum einen mehr Prävention an den Schulen. Gefordert wird die Einführung eines Schulfachs Digitale Welt, Digitalität. Dabei sollen Kinder und Jugendliche besser im Umgang im Netz geschult werden, sodass sie Risiken besser erkennen und einordnen können. Das ist ein ganz wichtiger Punkt. Zum anderen wird aber auch ein konsequenteres Vorgehen im Netz gefordert. Zum Beispiel, dass dort aktiv nach Missbrauchsdarstellungen gesucht wird, um diese Inhalte dann proaktiv zu löschen. Und generell fordert die Missbrauchsbeauftragte bessere Schutzkonzepte für Kinder in allen Schulen, Kitas und bei Freizeitangeboten, die eben auch die digitalisierte Gewalt mit einschließen.
1: Vielen Dank, Danny. Und hier haben wir weitere Nachrichten in der Zusammenfassung. Nach einem Alarm wegen einer möglichen Luftnotlage ist am Nürnberger Flughafen ein Flugzeug sicher gelandet. Bei dem Flieger handelt es sich laut Behörden um einen Linienflug von der griechischen Insel Korfu. Das Flugzeug hatte zuvor den Code für einen Entführungsfall gesendet. Nach der Landung gab die Polizei aber schnell Entwarnung. Das Bundesverfassungsgericht beschäftigt sich seit heute mit der Erbschaftssteuer für Unternehmenserben. Die müssen in der Regel deutlich weniger Steuern zahlen als Erben privater Vermögen. Hintergrund ist die Klage eines Mannes, der von seiner Tante Immobilien und Wertpapiere geerbt hatte und deswegen mehr Geld zahlen muss als bei der Übernahme eines Betriebsvermögens. Viele Menschen in Deutschland fürchten sich davor, dass ihr Job bald von einer KI übernommen wird. Das ist bisher aber noch nicht eingetreten. Eine Untersuchung des Nürnberger Instituts für Arbeitsmarkt- und Berufsforschung zeigt sogar eine gegenteilige Entwicklung. Demnach hat sich seit 4 Jahren die Vollzeitbeschäftigung in KI-betroffenen Berufen sogar besser entwickelt als in anderen. Das gilt für alle Beschäftigten im Alter ab 30 Jahren. Anders sieht es bei Jüngeren aus. Dort entwickelt sich die Vollzeitbeschäftigung in KI-betroffenen Betrieben schlechter. Für die Zukunft sehen die Studienmacher dann auch Gefahren für Jobs, vor allem in der Industrie und in nicht-akademischen Berufen. Und das waren die Nachrichten mit Christian Böder.
3: Das Wetter.
4: Das ist ein ziemlich grauer Dienstag. Wolken und Regen begleiten uns wirklich den ganzen Tag und die Werte gehen rauf auf maximal 16 bis 20 Grad. Morgen gibt es dann erst ein bisschen Nebel, später viele Wolken, aber keinen Regen. Das ist schon mal eine gute Nachricht. Und ja, maximal 19 Grad bekommen wir.
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4: Wir gucken auf die Straßen um 3:15. Los geht's mit der A4 Aachen Richtung Köln. Zwischen Kreuz Köln-West und Köln-Alfeltor. 6 Kilometer, knappe 40 Minuten mehr an Plan. A33 Brilon Richtung Bielefeld. Zwischen Paderborn Zentrum und Paderborn Sennelager. 4 Kilometer stockender Verkehr, 17 Minuten plus. A45 Hagen Richtung Dortmund. Zwischen Kreuz Hagen und Westhofener Kreuz. 5 Kilometer Stau. Ihr braucht da so 25 Minuten mehr. Und A45 Hagen Richtung Gießen. Zwischen Drolshagen und Olpe. 4 Kilometer, 20 Minuten plus. Gute und sichere Fahrt mit uns. Hallo, Tag zusammen. Johanna Tänzer ist hier an diesem komischen, farblosen Dienstag. Ich hoffe, ihr macht's euch schön. Ich versuche das jetzt auf jeden Fall. Ich spiele euch hier 3 Hits am Stück. Unter anderem dabei Shakira mit Die Die, Glockenbach und Tom Walker mit Home und Michael Jackson und Black or White. Gibt's jetzt für euch.
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0: Shakira und Burna Boy, Die Die. Hallo, Dienstagnachmittag, schön, dass ihr dabei seid. Es knirscht ja gerade ein bisschen in unserer Bundesregierung, ne? Ihr kriegt das mit bei uns in den Nachrichten. Aber ey, zumindest für das Problem mit dem neuen Wehrdienst, da hätte Atze ein paar Lösungsvorschläge.
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3: Ja, nee, ist klar.
4: So, was ist denn da bei der Bundeswehr los? Ja, nix. Und wenn es nach den jungen Leuten geht, dann bleibt das auch so. Die Zahl der Wehrdienstverweigerer explodiert gerade. Und das ist auch schon das Einzige, was bei der Truppe explodiert. Ja, und da wundert sich der Pistorius, dass die jungen Leute lieber Fortnite zocken, statt den Wehrdienst anzutreten. Weil du auf der PlayStation leichter an funktionierende Ausrüstung kommst. Kommen wir zu der Frage, wie begeistern wir junge Menschen für die Bundeswehr? Kleiner Tipp, mit Gewaltmärschen und Hartkeksen wird da nichts mehr. Da muss man auch mal Angebote machen, die begeistern. So wie Jochen Schweizer. Du willst eine dicke Karre fahren? Kein Problem. Warum nicht direkt ein Panzer? Unser Leopard 2 wartet auf dich. Oder Feuerwerker für einen Tag. Er war gestern. Bei uns lässt du es das ganze Jahr krachen. Und vor allem, vergesst diese Grundausbildung. Ey, das schreckt doch nur ab. Und die brauchen wir auch nicht. Es gibt genug junge Spezialisten für die Bundeswehr. Die musst du nur mal auf der Gamescom einsammeln. Diese kleinen Spezies fliegen dir heute jede Drohne im Halbschlaf und voll bekifft ins Ziel. Blöd ist halt nur, diese Milchbrötchen schaffen es durch keine Musterung. Deshalb sollte man die Musterung auch konsequent abschaffen. Oder durch ein professionelles Casting ersetzen. Ja sicher, das kennen die jungen Frösche. Da können die mit um. Und wenn dann noch regelmäßig Sharon David im Camouflage-Overall in der Kaserne auftritt, ja, dann kann sich die Bundeswehr vor Freiwilligen doch gar nicht mehr retten.
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0: Mit Anja Busch-Jost. Guten Tag. Die Bilanz für viele Schutzgebiete in Deutschland fällt Experten zufolge schlecht aus. Nur 6% der Lebensräume und 4% der Arten seien in einem günstigen Zustand, heißt es in einem Diskussionspapier der Nationalen Akademie der Wissenschaften in Halle. FFH-Schutzgebiete sollen besonders wertvolle oder gefährdete Tier- und Pflanzenarten sowie Lebensräume schützen. Kanzler Merz hält weiter im Reformkurs seiner schwarz-roten Koalition fest. Vor allem die Reformen des Sozialsystems rückte der CDU-Politiker in den Fokus. Mit der Rentenreform etwa sei die Bundesrepublik 30 Jahre zu spät dran, betonte Merz bei einer Rede auf dem Arbeitgebertag in Berlin. Und jetzt Nachrichten aus unserer Stadt. Die Stadt Hagen und Vertreter der Wirtschaft haben immer wieder viel zu besprechen. Das war auch heute der Fall. Es gab eine gemeinsame Sitzung mit der SIHK und dem Verwaltungsvorstand um Oberbürgermeister Dennis Rehbein. Auf der Tagesordnung standen unter anderem der Dialog über Bürokratie und Prozesse, Themen wie der Verkehr in und die Erreichbarkeit von Hagen. Außerdem ging es um regionale Bildungsthemen wie die aktuelle Lage auf dem Hagener Ausbildungsmarkt, neue Entwicklungen an den Berufskollegs und die Förderung der Ausbildungsstartkompetenzen. Der Sicherheitsgurt bleibt Lebensretter Nummer 1 im Auto. Das hat die Hagener Polizei letzte Woche verschiedenen Leuten klargemacht. Anlass war die Roadpool-Woche. Dazu gab es verschiedene Kontrollstellen überall im Stadtgebiet. Ralf Schäpe berichtet.
2: Gut 800 Fahrzeuge hat allein die Hagener Polizei im Rahmen der Europäischen Aktionswoche kontrolliert. Es ging um die Nutzung von Handys am Steuer, aber auch um den Sicherheitsgurt, um die Gurtpflicht. Die Polizei wollte dabei auch das Bewusstsein schärfen, die Leute sensibilisieren. Sie wurden bei Verstößen aber auch zur Kasse gebeten. 100 Euro Strafe für die Fahrt mit Mobiltelefon in der Hand mussten über 60 Leute zahlen. 30 Euro Verwarngeld gab es als Strafe für 85 Gurtmuffel.
0: Bei einem Streit auf dem Berliner Platz sind zwei Männer mit einem Schlagstock aufeinander losgegangen. Einer der beiden habe den Teleskop-Schlagstock im Gespräch plötzlich aus der Tasche gezogen und den anderen damit geschlagen. Der soll ihm das Teil weggenommen und damit zurückgeschlagen haben. Genaueres muss nun die Kripo klären. Einer der Männer war mit über 3 Promille total betrunken. Er wurde vorerst festgenommen. Der andere kam verletzt ins Krankenhaus. Und das waren die Radio Hagen Nachrichten mit Anja Busch-Jost. Das Wetter für Hagen. Viele Wolken. Vereinzelt gibt es etwas Regen. Bei 16 Grad wird es heute Nachmittag auch mal ein wenig freundlicher. Morgen geht es mit Nebel los und je schneller der sich auflöst, desto mehr Sonne gibt es danach. Dazu um die 17 Grad. Der Donnerstag bringt Sonne und Wolken. Es bleibt meist trocken und wird noch etwas wärmer.
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0: Hagens schnellster Verkehrsservice, Autobahn 1 Richtung Bremen, 1 Kilometer Stau zwischen Hagen Nord und dem Westhofener Kreuz, da dauert es 5 Minuten länger. Die A1 Richtung Köln, 3 Kilometer Stau zwischen Gebelsberg und dem Kreuz Wuppertal Nord, da sind es 10 Minuten. Dann noch die 45 nach Dortmund, 5 Kilometer Stau zwischen dem Kreuz Hagen und dem Westhofener Kreuz, da braucht ihr 1/4 Stunde länger. Gute Fahrt!
3: Hey, was genau heißt das eigentlich, Love Sober? Liebe, nüchtern, nüchterne Liebe, nüchtern von der Liebe. So heißt ja der aktuelle Single von Kamrat. Erklär doch mal bitte.
4: Love sober sein bedeutet, dass man die Realität sieht. Bei aller Verliebtheit auch mal ganz kurz die Situation so zu betrachten, wie sie ist.

0: mal nüchtern zu betrachten und sich zu fragen, kriege ich hier überhaupt die Liebe zurück, die ich auch brauche? Und wenn nicht, dann darf man genau wie in dem Lied auch glücklich sein, dass man das realisiert hat und sich verabschieden. Und wenn doch, dann soll diese wunderschöne Liebe weitergehen.
1: Mhm, ganz schön deep, der Kamerad, ne? Mehr davon gibt's gleich nach Aliver und Apache mit Wunder. Johanna Tänzer hier, Tag!
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1: Hallo am Dienstag.
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1: Mit Christian Böder. Schönen guten Tag. Der überraschende Rücktritt von Arbeitsministerin Baas war ein Pockenschlag für die schwarz-rote Koalition. Und auch einen Tag danach wird über den Umgang mit Baas weiter gestritten. SPD-Generalsekretär Klüssendorf sagte heute im ZDF, jeder habe um Baas familiäre Lage und ihren persönlichen Trauerfall gewusst. Vom Koalitionspartner habe man erwartet,

0: erwarten können, dass in einer solchen Lage Rücksicht genommen werde. Danny Hoppe aus dem News-Team. Führende Unionspolitiker haben die Vorwürfe heute nochmal zurückgewiesen.
1: Ja, da hieß es wieder, es habe in keinem Fall einen persönlichen Angriff gegen Baas in dieser Zeit gegeben, sondern nur die Forderung, dass ihr Ministerium den Gesetzentwurf zur Umsetzung des Rentenkompromisses vorlegen solle. Genau dazu hat sich Bundeskanzler Merz heute auch beim Arbeitgebertag in Berlin nochmal geäußert und ebenfalls kritisiert, die Koalition habe die Empfehlungen der Rentenkommission schon am 22. Juni bekommen und da sei ihm auch zu viel Zeit ins Land gegangen. Das werten einige Beobachter als Nachtreten gegen Baas, zum Beispiel Grünen-Fraktionschefin Dröge, dass Merz so etwas was nur einen Tag nach dem Rücktritt sage, sei unmöglich und zeuge nicht von Größe und Anstand. Und auch in der SPD dürften viele die Äußerungen des Kanzlers kritisch sehen.
0: Ab morgen Vormittag übernimmt dann Baas Nachfolger das Amt Alexander Schweizer.
1: Genau, direkt nach der Kabinettssitzung morgen legt er los, das hat Merz heute angekündigt und Schweizer auch direkt Druck gemacht, er müsse jetzt Tempo machen bei der Umsetzung der geplanten Reformen. Schweizer selbst hat sich vorhin am Nachmittag auch geäußert und gesagt, dass er sich dafür mit aller Kraft einsetzen werde. Von ihm gab es warme Worte für seine Vorgängerin, Baas habe ihr Ministerium hervorragend aufgestellt, dafür danke er ihr. Um 17 Uhr soll Schweizer seine Ernennungsurkunde von Bundespräsident Steinmeier bekommen, gleichzeitig wird Baas entlassen, sie wird allerdings nicht dabei sein.
0: Vielen Dank, Danny. Und hier haben wir weitere Nachrichten in der Zusammenfassung. An einer Wuppertaler Gesamtschule ist Amok-Alarm ausgelöst worden. Das hat ein Polizeisprecher der Deutschen Presseagentur bestätigt. Die Schule sei vorsorglich evakuiert worden und werde nun abgesucht. Bislang gäbe es aber keine Hinweise auf eine Straftat oder eine Gefahrenlage. Cybermobbing nimmt an deutschen Schulen immer mehr zu und es geht dort immer früher los, schon in den Grundschulen. Das zeigt eine aktuelle Studie des Bündnisses gegen Cybermobbing. Demnach sind mittlerweile fast 2,4 Millionen Schülerinnen und Schüler betroffen. Das Bündnis fordert deshalb unter anderem ein Social-Media-Verbot für Minderjährige und ein Cybermobbing-Gesetz. Der Preis für Gas ist in Europa auf den höchsten Stand seit 4 Jahren gestiegen. Grund ist die Lage in der Golfregion. Wegen des Iran-Krieges und der Angriffe der jemenitischen Houthi-Rebellen sind die Gasförderung und Exporte der Golfstaaten nach unten gegangen. Die Zufriedenheit beim Autofahren hängt nicht mehr so sehr von der dicken Geldbörse ab, sondern vor allem davon, dass das Auto auch wirklich zu einem passt. Das steht im Glücksatlas der SKL. Laut der Untersuchung fahren diejenigen, die mehr als 50.000 Euro für ihr Auto ausgeben, am Ende sogar etwas unzufriedener durch die Gegend als diejenigen, die weniger als 10.000 Euro investiert haben. Am glücklichsten sind laut der Erhebung übrigens BMW-Fahrer und alle, die elektrisch unterwegs sind, vor allem wegen des Fahrerlebnisses. Und das waren die Nachrichten mit Christian Böder.
2: Danke, Christian. Wir schauen aufs Wetter für Hagen. Aktuell 14 Grad in der Gewicke und 15 in Öke. Morgen erstmal Nebel und der löst sich dann irgendwann auf. Dann kommt auch die Sonne, 17 Grad. Der Donnerstag dann mit Sonne und Wolken. Es bleibt meistens trocken und tendenziell wird es auch noch ein bisschen wärmer. Hagens schnellster Verkehrsservice, A1 in Richtung Köln zwischen Kamenzentrum und Kreuz Dortmund-Unna, 5 Kilometer stockend und auch 5 Minuten Zeitverlust. Und im weiteren Fall Lauf zwischen Gevelsberg und Kreuz Wuppertal Nord, 4 Kilometer stockend, bisschen unter 10 Minuten plus. Die A45, der Klassiker momentan in Richtung Dortmund zwischen Kreuzhagen und Westhofener Kreuz, 5 Kilometer Stau. Knapp 20 Minuten dauert es länger. Weiter Richtung Dortmund nochmal zwischen Kreuz Castrop-Rauxel Ost und Kreuz Dortmund Nordwest. 2 Kilometer Stau und unter 10 Minuten plus. Und dann noch die A45 Richtung Frankfurt zwischen Lüdenscheid Süd und Kreuz Olpe Süd. Da sind 7 Kilometer Stau bis zur Sperrung. Alles da, wo es geht. Gute Fahrt.
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2: 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Hallo.
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0: Unvergessen diese Stimme, Bonnie Tyler, erkennt man auch sofort und das macht die ganz großen Stimmen dann eben auch aus, wenn sie auch so ein bisschen klingen, als ob es da ein kleines Problem mit den Stimmbändern gäbe. Tja, und wir machen dann häufiger doch mal Arbeitsteilung. Der Kollege Timo Hiebler war am Freitag ja in der Stadthalle, hat das Oktoberfest eröffnet. Naja, und ich habe mich halt mit einem Guinness ins Dortmunder Stadion gesetzt.
1: Ja, an guten Tagen hörst du den Tempel ja auch hier bis zu uns bei der johlenden Oktoberfestfeier heute Freitag, aber keine Chance. Aber ich habe dir ja vertraut, ne? Und zwischendurch mal auf den Ticker geguckt, lange nichts und plötzlich rappelte das Netz so richtig, also bei mir auf dem Handy und bei euch da auf dem Rasen. 4 Tore in 12 Minuten. Ja, die letzten beiden, die hätten aus schwarz-gelber Sicht jetzt nicht unbedingt sein müssen, aber besser als 0-0, ne, würde ich mal sagen. Und ich hoffe, das Guinness hast du nicht zur Bierdusche verwandelt.
0: Naja, als die Tore fielen, war das schon leer. Und ja, wir haben auf der Nordtribüne gesessen und tatsächlich haben die Bremer dann bei den beiden Toren spätestens beim Ausgleich die Bierdusche angeschmissen. Da musste man hinterher mal ein bisschen was waschen. Aber es hat trotzdem Spaß gemacht. Auf und Abs gehören ja auch dazu. Das Drama in Dortmund finde ich dann doch viel, viel spannender und irgendwie sympathischer als so ein ewiges Gesiege wie in dem Schlauchboot da in Süddeutschland. Aber das führt uns jetzt so weit. Das nächste BVB-Heimspiel, das wird auch ein Stimmungsknaller. Es geht nämlich gegen Frankfurt.
1: Nächste Woche Samstag muss man der Eintracht ja lassen. Stimmung können die auch. Da gibt es ja in der Liga auch andere Kaliber. Hoffenheim oder diesen 17 Jahre jungen Verein aus Leipzig. Ja, deshalb dachten wir, das wird ein starkes Spiel gegen Frankfurt. 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
0: Borussia Dortmund gegen Eintracht Frankfurt.
1: Schwarz-Gelb nach Traumstart. Die Hessen eher so reingestolpert.
0: Aber wenn im Dortmunder Stadion ein 18.30 Uhr Topspiel ansteht, ist immer Feuer drin.
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0: Da werden viele von euch jetzt sagen, endlich, ja, die Bauarbeiten mitten in der Stadt, die haben manche Leute genervt, denn die haben viel Platz einfach eingenommen und da hat sich viel geändert. So gut wie beendet ist jetzt das Signal und wahrscheinlich gibt's da ab morgen schon die Aufhebung der Sperrungen und dann nach und nach können auch alle Busse wieder so fahren, wie man es gewohnt ist. Mehr Nachrichten gibt's auch gleich um 16:30 mit Anja Busch-Just.
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0: Mit Anja Bosch-Jost. Guten Tag. Bundeskanzler Merz will ungeachtet seiner schlechten Umfragewerte bei der Reformpolitik Kurs halten. Ich habe nicht die Absicht, der Liebling der Nation zu werden, sagte der CDU-Vorsitzende auf dem Arbeitgebertag in Berlin, sondern er habe die Absicht, dieses Land so auf Kurs zu bringen, dass vor allen Dingen die junge Generation wieder eine vernünftige Perspektive habe. Die Bilanz für viele Schutzgebiete in Deutschland fällt Experten zufolge schlecht aus. Nur 6% der Lebensräume und 4% der Arten seien in einem günstigen Zustand, heißt es in einem Diskussionspapier der Nationalen Akademie der Wissenschaften in Halle. Und jetzt Nachrichten aus unserer Stadt. Hagen hat ab sofort eine neue Touristenattraktion, eine Zeitreise in die goldenen 20er Jahre der Stadt. Möglich macht das eine Stadtführung mit einer VR-Brille. Dabei zeigt die virtuelle Stadtführerin Clara die Stadt Hagen so, wie sie vor rund 100 Jahren mal ausgesehen hat. Es geht darum, die Stadt aus einer neuen Perspektive zu entdecken und gleichzeitig auch Gäste aus der Region für Hagen und seine Geschichte zu begeistern. An neuen Erlebnisstationen treffen klassische Stadtführung und digitales Erlebnis aufeinander. Tickets für die Tour gibt es ab sofort online auf hagenzeitreisen.de oder in der Touristeninformation an der Mittelstraße. Die Stadt Hagen und Vertreter der Wirtschaft haben immer wieder viel zu besprechen. Das war auch heute der Fall. Es gab eine gemeinsame Sitzung mit der SIHK und dem Verwaltungsvorstand um Oberbürgermeister Dennis Rehbein. Den Austausch über aktuelle Themen und Entwicklungen in Hagen gibt es regelmäßig. Ralf Schäpe berichtet.
2: Auf der Tagesordnung standen unter anderem der Dialog über Bürokratie und Prozesse, Themen wie der Verkehr in und die Erreichbarkeit von Hagen. Außerdem ging es um regionale Bildungsthemen wie die aktuelle Lage auf dem Hagener Ausbildungsmarkt, neue Entwicklungen an den Berufskollegs und die Förderung der Ausbildungsstartkompetenzen. Auch für die Organisationsentwicklung der Hagen Wirtschaftsentwicklung sowie das Gewerbeflächenkonzept für das Hagener Stadtgebiet wurde gesprochen.
0: Die Bauarbeiten an der Haltestelle Stadtmitte sind so gut wie beendet. Voraussichtlich ab morgen werden die Sperrungen nach und nach aufgehoben. Übermorgen können wieder alle Bussteige von sämtlichen Linien angefahren werden. Die Baustelle zog sich durch den ganzen Sommer. Die Pflastersteine dort wurden durch eine stabile Betonfahrbahn ausgetauscht. Dafür zog sich eine Art Wanderbaustelle durch den Bereich. Die Bussteige wurden nach und nach gesperrt und bearbeitet. Nun geht es im Bereich der Holzmüllerstraße weiter, und zwar im Bereich zwischen der Rathaus- und der Vollmegalerie. Parkhaus und Tiefgarage können weiter angefahren werden. Die Bushaltestelle Rathaus an der Volme wird während der Bauarbeiten nicht angefahren, die Bushaltestelle Dahlenkampstraße nur stadteinwärts. Und das waren die Radio Hagen Nachrichten mit Anja Busch-Jost. Das Wetter für Hagen, viele Wolken, vereinzelt gibt es etwas Regen, dazu 14 Grad auf der Hestad, 15 an der Ruhr in Karenfeld. Morgen geht's mit Nebel los, je schneller der sich auflöst, desto mehr Sonne gibt es danach, dazu um die 17 Grad. Der Donnerstag bringt Sonne und Wolken, es bleibt meist trocken und wird noch etwas wärmer.
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0: Hagens schnellster Verkehrsservice, Autobahn 1 Richtung Bremen. 2 Kilometer Stau zwischen Hagen Nord und dem Westhofener Kreuz. 5 Minuten kommen da oben drauf. Die A1 in Richtung Köln. 5 Kilometer Stocken zwischen Gebelsberg und dem Kreuz Wuppertal Nord. 10 Minuten. Die 45 nach Dortmund. 6 Kilometer Stau zwischen dem Kreuz Hagen und dem Westhofener Kreuz. 20 Minuten braucht ihr da länger. Dann die 45 Richtung Frankfurt. 2 Kilometer Stau zwischen dem Kreuz Dortmund-Witten und dem Westhofener Kreuz. 5 Minuten. Allen unterwegs gute Fahrt.
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3: 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Hallo zusammen.
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0: Hier ist Radio Hagen. 20 vor 5 ist gerade durch. Ja, und zum Hören gibt's ja die Stadtgeschichte. Friedel Hirsenkötter hat sich da ja mal rangewagt und im Stadtmuseum könnt ihr euch da mehr zu anhören. Aber zum richtig gucken gibt es ab sofort auch was, eine neue Touristenattraktion, eine Zeitreise in die goldenen 20er Jahre der Stadt. Möglich macht's eine Stadtführung mit einer VR-Brille, also Virtual Reality. Ihr könnt wirklich in die Zeit reisen, da stehen dann längst verschwundene Gebäude plötzlich wieder am Straßenrand. Historische Orte sind wieder da und Hagen zeigt sich so, wie es eben vor rund 100 Jahren mal hier ausgesehen hat. Unsere Reporterin Sandra Heuer ist mit auf Zeitreise gegangen.
1: Wir sehen aus wie Pinguine mit weißen Sonnenbrillen und stehen auf dem Marktplatz an der Springe. Ich schaue durch meine VR-Brille und sehe Clara, meine virtuelle Stadtführerin. Und da, wo sich heute das Kino befindet, stand früher mal die beeindruckende Stadthalle Hagen, die im Zweiten Weltkrieg 1943 bei einem schweren Luftangriff zerstört wurde. Etwas weiter dahinter sieht man das rote Backsteingebäude der Elbers-Fabrik. Der Arbeitgeber schlechthin damals und kaum zu übersehen der Kamin des Kesselhauses, der mit seinen 85 Metern Höhe sehr lange Zeit als einer der höchsten Schornsteine in Deutschland galt. Und dann nimmst du die Brille wieder ab und flupp, stehst du wieder vom Kino und glaubst, du bist im falschen Film. Durch die Brille wird die Geschichte Hagens nicht nur erzählt, sie wird mitten in der Stadt wieder lebendig. Aber warum gerade die 20er Jahre? Das weiß Stadtheimatpfleger Michael Eckhoff vom Hagener Heimatbund.
2: Also nach 1945 war ja Hagen zerstört und da konnte man ganz, ganz viel von dem, was ursprünglich mal Hagen ausgemacht hatte, gar nicht mehr sehen. Und deswegen haben wir gesagt, wir gehen in diese besondere Zeit hinein, der 20er Jahre und besonders eben halt insofern, weil wir wurden Großstadt, wir haben ganz viel gebaut damals, also man denke an das Finanzamt, man denke an die Eröffnung des Landgerichtsgebäudes und. Also es tat sich sehr viel eben halt. Und da haben wir gesagt, das ist der richtige Zeitpunkt, ein bisschen einzutauchen in eine andere Hagener Zeit.
1: Es geht darum, die Stadt aus einer neuen Perspektive zu entdecken und gleichzeitig auch Gäste aus der Region für Hagen und seine Geschichte zu begeistern. An 9 Erlebnisstationen trifft klassische Stadtführung und digitales Erlebnis aufeinander. Denn Michael Eckhoff begleitet die Gruppe, erzählt die Geschichten hinter den Orten und verbindet sie mit Hagen im Heute. Er sieht seine virtuelle Begleiterin Clara dabei nicht als Konkurrenz, sondern eher als charmante Ergänzung.
2: Ach, zunächst mal ist es natürlich etwas, was Spaß macht, auch mit ihr zusammen quasi Hagen zu zeigen. Also ich erzähle ein bisschen was, Clara erzählt ein bisschen was. Das Problem ist immer, dass man natürlich so die Abstimmung hinkriegen muss, dass man immer hinweisen muss auf das, was kommen wird. Diesen Switch muss man gut hinkriegen, sonst würde das Ganze natürlich hakeln und das wollen wir ja nicht.
1: Was wir auf jeden Fall wollen, ist ein Blick in die Vergangenheit werfen und der macht auf jeden Fall Spaß. Einige Teilnehmer hätten die Brille auf der Tour am liebsten gar nicht mehr abgenommen. Kirsten Fischer, Leitung Stadt Marketing und Tourismus, freut sich ab dem 17. Oktober die ersten Hagen-Zeitreisen zurück in die goldenen 20er-Touren anbieten zu können.
3: Also wir haben schon ein riesiges positives Echo bekommen. Wir haben scheinbar einen Nerv getroffen, aber auch innerhalb der Region. Und das macht uns natürlich auch stolz, dass wir von links und rechts vom Ruhrtourismus aus dem Ennepe-Ruhr-Kreis angesprochen werden, was wir denn hier in Hagen für ein tolles Projekt haben. Ich glaube, dass wir damit schon Erfolg haben.
1: Zumindest die ersten Touren sind auch schon ausgebucht und meine Mitzeitreisenden waren von der ersten Schnuppertour begeistert.
4: Ein großartiges Erlebnis. Also so wie Hagen früher aussah in den 1920er Jahren. Das hat man ja gar nicht so auf dem Schirm, wenn man als Tourist hier hinkommt und man erlebt die Stadt nochmal ganz anders. Ich finde das einfach großartig und es sind bleibende Eindrücke, die man einfach dann mitnehmen kann.
5: Die Bilder, die man sieht, die sind auf jeden Fall beeindruckend. Ist schon gut, dass es nicht so ganz virtuell nur ist, dass man halt zwischendurch auch mal Fragen stellen kann. Und deshalb glaube ich, macht es auf jeden Fall Sinn, noch einen echten Menschen dazu zu haben, der was erzählt und auch Fragen antworten kann.
0: Genau, der Faktor Mensch. Ganz, ganz wichtig, dass das eben beides zusammenkommt. Tickets für diese Tour zurück in die goldenen 20er bekommt ihr ab sofort online auf hagenzeitreisen.de oder in der Touristeninformation in der Mittelstraße 12. In diesem Jahr kann man sich noch den Schnupperpreis von 19,90 Euro

0: Es sind knapp 6 Minuten, die das Leben der Beschäftigten erstmal ein bisschen komplizierter machen. Es geht um die deutschen Edelstahlwerke und da hat beispielsweise die Hagener Belegschaft heute erfahren, dass der Plan ist, den Hagener Standort zu verkaufen oder auch zu schließen. Beides ist eine Möglichkeit, die im Raum steht. Wir erhalten euch da auf dem Laufenden später mehr Infos dazu hier bei Radio Hagen. Jetzt erstmal zu einem anderen Job. Da läuft der Countdown. Keine 30 Tage mehr. Der Job ist zwar befristet bis zu einem ganz bestimmten Mittwoch, aber er ist auch Ehrensache auf der anderen Seite und da kann man schon mal ein bisschen nervös werden.
1: Ja, momentan hält sie sich eigentlich noch in Grenzen, aber jeden Tag, den wir näher drankommen, haben wir natürlich ein bisschen mehr das Flattern.
2: Noch hält es sich in Grenzen, aber ich glaube, ab 10.11., da brauche ich eine Pampers.
0: Ja, vielleicht regnet es am Rosenmontag ja Windeln, wäre auch mal was. Eins ist klar, Hagens Prinzenpaar, Sascha der Erste und Tanja die Zweite, die beiden haben da Bock drauf.
2: Auf alles. Auf die Leute, aufs Verkleiden, auf das Ganze drumherum. Nette Gespräche führen, mit dem Prinzen durch die Gegend zu ziehen. Alles.
1: Ja, und vor allen Dingen in den einen oder anderen Saal auch Stimmung zu machen und die Leute ein wenig mehr für den Karneval zu interessieren.
0: Ja, da sitzt der Stachel noch ein bisschen. Das miese Wetter am letzten Rosenmontag hat den

0: Straßenkarneval ja ziemlich verhagelt und bei manchem dann auch gleich eine grundsätzliche Debatte losgetreten. Da wollen Sascha und Tanja auf jeden Fall dagegen halten und für gute Laune sorgen.
1: In unserem Motto steckt schon eine Botschaft drin. Wir wollen natürlich ganz, ganz viele Hagener am Rosenmontag in den Straßen sehen, damit das, was letztes Jahr alles gesagt wurde, ein wenig verdrängt wird und in Hagen der Karneval wieder nach vorne kommt.
2: Wir hoffen es. Also wir gehen jetzt nicht mal vom Schlechtesten aus, egal wie es Wetter wird. Wir hoffen, dass alle Leute nach Hagen kommen, uns zujubeln und wir die Leute begeistern können und die Leute einfach mal mehr fürs Brauchtum auch da sind.
0: Also gutes Wetter scheint schon mal vorbestellt zu sein. Optimismus haben die beiden auch. Und ja, wie sie so ticken, was sie sich vorgenommen haben, gleich 4:15 hier bei Radio Hagen.

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1: Mit Christian Böder. Schönen guten Tag. Wer in NRW eine Ausbildung sucht, hat es zunehmend schwerer. Denn es gibt weniger Ausbildungsplätze. Gleichzeitig suchen mehr junge Menschen eine Lehrstelle. Der Deutsche Gewerkschaftsbund in NRW will das ändern mit einem Ausbildungsfonds. Dafür sollen fast alle Unternehmen Geld einzahlen. Ausbildungsbetriebe sollen im Gegenzug 5.000 Euro pro Azubi und Jahr bekommen. Aus Düsseldorf berichtet José Nasjandi.
2: Die Idee ist eigentlich ganz simpel. Auch Unternehmen, die selbst nicht ausbilden, sollen sich an den Kosten für Azubis beteiligen. Angedacht ist, dass sie 0,5% der Bruttolöhne ihrer Beschäftigten einzahlen. Bei 100.000 Euro Bruttolohnsumme wären das 500 Euro. Wer selbst ausbildet, bekommt im Gegenzug 5.000 Euro pro Azubi und Jahr. DGB-Landeschef Torben Albrecht sagte mir, er sehe darin vor allem eine Chance für kleinere Betriebe.
3: Für die wäre ein Betrag von 5.000 Euro im Jahr pro Azubi wirklich ein starker Anreiz zu sagen, nein, wir bleiben bei unseren Azubis und wir werden auch in Zukunft eher doch mal wieder mehr ausbilden.
2: Nach Berechnungen des DGB könnten so knapp 1,4

0: Milliarden Euro im Jahr zusammenkommen. Die Arbeitgeberverbände sind dagegen und sagen, ein Fonds löse nicht das Problem, dass manche Bewerberinnen und Bewerber nicht ausreichend auf eine Ausbildung vorbereitet seien. Entscheiden müsste am Ende sowieso der Landtag, denn es bräuchte dafür ein Gesetz.
1: Vielen Dank nach Düsseldorf. Und hier haben wir weitere Nachrichten in der Zusammenfassung. Zu seinem Start in Berlin hat der designierte Bundesarbeitsminister Alexander Schweizer versprochen, die Rentenreform rasch auf den Weg zu bringen. Zuvor hatte Kanzler Merz einen ungefähren Zeitplan vorgegeben. Demnach soll der Gesetzentwurf zur neuen Rente in diesem Jahr im Kabinett und dann bis spätestens Ende März im Bundestag beschlossen werden. Mehr als 200 Experten für künstliche Intelligenz und Cybersicherheit aus aller Welt haben in einem offenen Brief sofortige Maßnahmen gefordert, um weitere Sicherheitsvorfälle mit KI-Modellen zu verhindern. Sie wollen unter anderem, dass KI-Modelle während des Testlaufes weder digital noch physisch, also etwa über Kabel mit dem Internet verbunden sind. In den vergangenen Monaten hatten sich immer wieder KI-Modelle von US-Entwicklern selbstständig gemacht und hatten unter anderem Webseiten im Netz angegriffen. Am Abend rollt der Ball wieder in der Champions League. Mit dabei zwei deutsche Teams, Leipzig und die Bayern. Der deutsche Rekordmeister muss in Norwegen ran bei Viking Stavanger. Danny Hoppe hat den Ausblick.
2: Gespielt wird in Stavanger auf Kunstrasen und das ist für die Bayern ziemlich ungewohnt, denn darauf mussten sie bisher nur einmal in einem Pflichtspiel antreten, 2006 bei Spartak Moskau. Aus diesem Grund sind die Münchner diesmal auch früher als sonst nach Norwegen gereist, um sich besser auf die Platzverhältnisse einzustellen. Bayern-Trainer Vincent Kompany will das alles aber nicht als Ausrede gelten lassen, egal ob bei Wind, Regen, Sonne oder auf Kunstrasen, er wolle, dass man überall der FC Bayern sei. Mehr unter Druck steht Leipzig heute bei seinem Heimspiel gegen PSV Eindhoven, nach der 1:4 Auftaktpleite in Como sollte heute ein Dreier her. Was Mut macht, ist die 6:0 Gala vom Wochenende gegen Frankfurt. Diesen Schwung will man jetzt auch in die Königsklasse mitnehmen.
1: Und das waren die Nachrichten mit Christian Böder.
3: Danke, Christian. Wir schauen aufs Wetter für Hagen. Aktuell haben wir 14 Grad in Eppenhausen und auch in Priorei. Morgen erstmal wieder neblig, dann aber später auch Sonne, die dazukommt. Ein bisschen wärmer wird es, 17 Grad. Donnerstag so ein Mix. Sonne und Wolken, trocken bleibt es auch die meiste Zeit und es wird tendenziell noch ein bisschen wärmer. Hagens schnellster Verkehrsservice, die A1 in Richtung Bremen zwischen Kamener Kreuz und Hamburg im Werne. 1 Kilometer Stau, 10 Minuten plus. A1 Richtung Köln zwischen Kamen Zentrum und Schwerte, 4 Kilometer stockend, ebenfalls knapp 10 Minuten. Und weiter Richtung Köln zwischen Gevelsberg und Kreuz Wuppertal Nord, 3 Kilometer Stau und auch unter 10 Minuten. Die A45 Richtung Dortmund zwischen Kreuzhagen und Westhofener Kreuz, 6 Kilometer Stau, knapp 20 Minuten Zeitverlust. Die A45 weiter Richtung Dortmund zwischen Kreuz Dortmund West und Kreuz Dortmund Nordwest, nochmal 3 Kilometer stockend und 5 Minütchen. Und die A45 jetzt in Richtung Frankfurt zwischen Kreuz Dortmund Witten und Westhofener Kreuz, 1 Kilometer Stau, unter 10 Minuten, die ihr da länger braucht. Da wo es geht, gute Fahrt.
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1: Prinz Sascha der Erste und Prinzessin Tanja die Zweite von den Volmefunken. Ja, beide sind Überzeugungstäter. Karneval gehört für sie einfach dazu. Und das schon lange.
2: Ich bin durch meine Großeltern und meine Eltern in Haspe im Karneval eigentlich mit groß geworden. Wir haben damals schon unten am Hengsteisee mit Grün-Weiß Haspe mitgefeiert. Ich glaube, ich habe so viele Kostüme als Kind angehabt. Da habe ich kein Spezielles.
3: Ich werde es nie vergessen. Am Rosensonntag, da hatte ich zum ersten Mal als Erwachsene Löwenkostüm an. Hat auch geschüttet ohne Ende. Aber ja, seitdem ist Karneval gehört für mich dazu.
0: Also
3: Karneval geht nicht.
0: Die beiden sind auf jeden Fall Überzeugungstäter. Das neue Hagener Prinzenpaar steht ja in den Startlöchern. Am 11.11. geht's los. Naja, und wer von euch da draußen jetzt noch zweifelt und vielleicht meint, Karneval, och nö. Wie überzeugen die beiden euch denn dann?
3: Das ist das Ganze drumherum. Das ist die Vorbereitung. Es sind die Menschen. Ich meine, viele sagen, entweder liebst du Karneval oder du hast Karneval. Aber Karneval ist für jeden Menschen was, und der schlechte Laune hat, der muss zum Karneval, weil dann spätestens dankt was der gute Laune.
2: Eigentlich ist in Hagen der sämtliche Karnevalsvereine wie eine große Familie. So sollte man das eigentlich auch sehen. Und wir müssen alle zusammenhalten, und die Leute sollen einfach mal hinkommen, sollen sich das angucken und sollen selber mal sehen, was da an Arbeit und allem hintersteckt. Und dann sind sie vielleicht auch, dass sie sagen, oh, Karneval ist doch gar nicht so blöd, wie wir es vorher gesehen haben.
0: Ja, und beide setzen auf jeden Fall auch auf diese große Hagener Karnevalsfamilie, freuen sich auf die Session, aber Respekt vor der Aufgabe haben sie auch.
2: Eigentlich ist es ja schon am 11.11., wenn wir unsere Ernennung haben. Da habe ich echt schon

0: Respekt vor, wie komme ich überhaupt bei den Leuten an. Darauf kann ich dann nur weiter aufbauen und den einen oder anderen Saal hoffentlich ordentlich mitreißen.
1: Ich habe mehr Angst vor's Faspeln oder Stolpern oder irgendeinen falschen Satz, den man sagt, wo andere dann sagen, oh Gott, da haben wir uns ja was angelacht. Aber ich hoffe, das kriegen wir alles hin.
2: Wir sagen auf jeden Fall toi, toi, toi. Viel Spaß den beiden. Klar ist, die Prinzessin kommt Weiberfastnacht natürlich wieder zu uns ins Studio, beginnt hier den Tag und ja, wir begleiten den Jeckenwahnsinn natürlich auch so lange, bis dann am Aschermittwoch alles vorbei ist.

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0: 5:30, Radio Hagen hier. Wir haben es gerade schon mal gesagt. Ja, es sind keine guten Nachrichten, die da in einem knapp 6 Minuten langen Video verbreitet werden. Anja Buschjust, da geht es um die deutschen Edelstahlwerke.
1: Ja, und die stehen vor erheblichen Veränderungen und Einschnitten. Damit verbunden ist natürlich auch der Verlust von Arbeitsplätzen. Das Unternehmen mit seinen 4 Standorten wird sich komplett neu aufstellen. Und das bedeutet, dass die Werke in Hagen und Krefeld an Investoren verkauft werden sollen. Da ist man zum Teil auch schon in Gesprächen. Aber wenn dieser Verkauf nicht klappen sollte, wenn sich keine Investoren finden, dann werden die Werke in Hagen und Krefeld geschlossen. Und davon ist der Standort, den es hier seit 50 Jahren in Hagen gibt, ganz fürchterlich betroffen.
0: Ein paar hundert Menschen sind da betroffen und die Optionen sind eben Verkauf oder Schließung. Wir halten euch da natürlich auf dem Laufenden, drücken die Daumen, dass es da halbwegs glimpflich abläuft. Und Nachrichten gibt's hier gleich um 17.30 Uhr mit Anja Buschjust.
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0: Mit Anja Busch-Jost. Guten Tag. Schikane im Netz nimmt einer neuen Studie zufolge weiter zu und kann für betroffene Kinder und Jugendliche katastrophale Folgen haben. Das berichtet das Bündnis gegen Cybermobbing. Es sei davon auszugehen, dass aktuell fast 2,4 Millionen Schülerinnen und Schüler von Angriffen im Netz betroffen sind. Bundeskanzler Merz will ungeachtet seiner schlechten Umfragewerte bei der Reformpolitik Kurs halten. Ich habe nicht die Absicht, der Liebling der Nation zu werden, sagte der CDU-Vorsitzende auf dem Arbeitgebertag in Berlin, sondern er habe die Absicht, dieses Land so auf Kurs zu bringen, dass vor allen Dingen die junge Generation wieder eine vernünftige Perspektive habe. Und jetzt Nachrichten aus unserer Stadt. Die deutschen Edelstahlwerke stehen vor erheblichen Veränderungen und Einschnitten. Damit verbunden ist auch der Verlust von Arbeitsplätzen. Das Unternehmen mit seinen vier Standorten

0: will sich komplett neu aufstellen. Das bedeutet, dass die Werke in Hagen und Krefeld an Investoren verkauft werden sollen. Sollte das nicht gelingen, werden sie geschlossen. In Siegen bleibt das Walzwerk erhalten. Ansonsten konzentrieren sich die deutschen Edelstahlwerke auf den Standort Witten. Der Aufsichtsrat hat den Plänen zugestimmt. Die Betriebsräte wissen bereits Bescheid. Die Beschäftigten wurden von der Geschäftsführung persönlich, zum Beispiel per Video über WhatsApp, informiert. Morgen soll es Mitarbeiterversammlungen an allen Standorten geben. Die DEW begründen die Einschnitte mit der wirtschaftlichen Situation. Der Markt ist kleiner geworden, die Kosten größer. Billigstahl flutet die Märkte. Der Erhalt von 4 Standorten sei nicht mehr effizient. Hagen hat ab sofort eine neue Touristenattraktion. Eine Zeitreise in die goldenen 20er Jahre der Stadt. Möglich macht das eine Stadtführung mit einer VR-Brille. Dabei zeigt die virtuelle Stadtführerin Clara die Stadt Hagen so, wie sie vor rund 100 Jahren mal ausgesehen hat. Es geht darum, die Stadt aus einer neuen Perspektive zu entdecken und gleichzeitig auch Gäste aus der Region für Hagen und seine Geschichte zu begeistern. An 9 Erlebnisstationen treffen klassische Stadtführung und digitales Erlebnis aufeinander. Warum es dabei gerade zurück in die 20er Jahre geht, weiß Stadtheimatpfleger Michael Eckhoff vom Hagener Heimatbund.
1: Also nach 1945 war ja Hagen zerstört und da konnte man ganz, ganz viel von dem, was ursprünglich mal Hagen ausgemacht hatte, gar nicht mehr sehen. Und deswegen haben wir gesagt, wir gehen in diese besondere Zeit hinein, der 20er Jahre und besonders eben halt insofern, weil wir wurden Großstadt, wir haben ganz viel gebaut damals, also man denke an das Finanzamt, man denke an die Eröffnung des Landgerichtsgebäudes und. Also es tat sich sehr viel eben halt. Und da haben wir gesagt, das ist der richtige Zeitpunkt, um ein bisschen einzutauchen in eine andere Hagener Zeit.
0: Tickets für die Tour gibt es ab sofort online auf hagenzeitreisen.de oder in der Touristeninformation an der Mittelstraße. Die Bauarbeiten an der Haltestelle Stadtmitte sind so gut wie beendet. Voraussichtlich ab morgen werden die Sperrungen nach und nach aufgehoben. Übermorgen können wieder alle Bussteige von sämtlichen Linien angefahren werden. Die Baustelle zog sich durch den ganzen Sommer. Die Pflastersteine wurden durch eine stabile Betonfahrbahn ausgetauscht. Dafür zog sich eine Art Wanderbaustelle durch den Bereich. Die Bussteige wurden nach und nach gesperrt und bearbeitet. Nun geht es im Bereich der Holzmüllerstraße weiter. Es geht konkret um den Bereich zwischen der Rathaus- und der Vollmergalerie. Und das waren die Radio Hagen Nachrichten mit Anja Busch-Jost. Das Wetter für Hagen, viele Wolken, vereinzelt gibt es etwas Regen, dazu 14 Grad auf der Hestad, 15 an der Ruhr in Garenfeld. Morgen geht's mit Nebel los und je schneller der sich auflöst, desto mehr Sonne gibt es danach, dazu um die 17 Grad. Am Donnerstag Sonne und Wolken, es bleibt meist trocken und wird noch etwas wärmer.
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0: Hagens schnellster Verkehrsservice, Autobahn 1 Richtung Bremen, 1 Kilometer Stau zwischen Hagen Nord und dem Westhofener Kreuz. In Richtung Köln 4 Kilometer zwischen Gevelsberg und Wuppertal Nord. Die 45 nach Dortmund, 6 Kilometer Stau zwischen dem Kreuz Hagen und dem Westhofener Kreuz. In Richtung Frankfurt 1 Kilometer zwischen dem Kreuz Dortmund-Witten und dem Westhofener Kreuz. Gute Fahrt.
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0: 20 vor 6 ist gerade durch. Radio Hagen hier. Es klingt ein bisschen wie ein gigantischer Polterabend, aber es ist eine wunderbare Hilfsaktion. Tausende von Tellern, Tassen und auch Bestecke wurden schon gesammelt und in neue Hände gegeben. Das soziale Küchenstudio wird 10.
1: Ich muss mich eigentlich gar nicht motivieren. Ich glaube zum einen, dass Ehrenamt ausgesprochen wichtig ist und zum anderen, es macht hier einfach Spaß. Wir haben ein tolles Team, wir haben tolle Räumlichkeiten, es ist angenehm, gemütlich hier und es macht einfach Spaß.
0: Das ist der Spirit im Team des Küchenstudios. Da machen so rund 150 Menschen

0: mit.
1: Ja, du kommst rein und hast vermutlich gerade eine neue Wohnung bezogen und hast da wenig drin. Das heißt, du brauchst Dinge für den täglichen Bedarf für die Küche. Alles rund ums Thema Küche gibt es bei uns im Küchenstudio. Wir arbeiten grundsätzlich so, dass unsere Kunden einen Termin bekommen, damit sie in Ruhe alleine aussuchen können, was sie benötigen, und suchst dir aus, was immer du brauchst. Brauchst dafür nichts bezahlen. Wir gucken so ein bisschen, dass die Haushaltsgröße und das, was jemand mitnimmt, zueinander passen. Und dann kann man in Ruhe einpacken und wieder gehen.
0: Sagt Nicole Schneidmüller-Geiser und freut sich natürlich auch über jeden, der was spendet. Fast 1000 Spenderinnen und Spender waren das in den letzten 10 Jahren. Und mehr als 6000 Familien und Einzelpersonen konnte so geholfen werden. Jeder und jede mit einer ganz eigenen Geschichte.
1: Das ist ganz unterschiedlich. Manchmal kommt jemand, der sehr gerne backt. Dann nimmt er alles mit, was man zum Kuchenbacken braucht. Und manchmal kommen Leute, die noch gar nichts haben. Die können alles brauchen, vom Besteck bis zum Service. Und die meisten Leute gucken eigentlich gezielt und ergänzen das, was sie schon haben.
0: Das soziale Küchenstudio von Hagen ist bunt feiert das erste Jahrzehnt. Wirklich ein tolles Projekt, eine tolle Arbeit, die da alle machen. Samstag wird gefeiert, 15 bis 19 Uhr. In der Köckingstraße 19 in Haspe.

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1: Neue Musik von Tiffany Harris hier bei uns. 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
1: Ja, den Axel haben wir schon gefunden. Der hat sich einen Sportboot-Führerschein über unsere Homepage gewünscht und den kriegt er. Also machen muss er schon selber. Aber wir bezahlen den Intensivkurs mit Theorie, Praxis, Knoten, Kunde und Prüfung natürlich.
3: Ich denke, die nächsten Urlaube werden in Spanien erstmal stattfinden. Vielleicht da ein bisschen übers Meer schippern oder hier über den Rhein. Das geht ja auch. Also sowas kann ich mir sehr, sehr gut vorstellen.
1: Ja, Rhein geht, wenn er genug Wasser führt, muss man dazu sagen. Kapitän Axel wird das aber natürlich checken. Klare Sache. Ja, wie wär's denn jetzt mit ein bisschen Glück zum Weihnachts-Warm-up nach London? Wir haben da Tickets für Miss Weihnachten, für Mariah Carey. Tja, die ist da am 30. November. Ihr habt Flug und Hotel auf der Liste und das geht alles auf uns. Ihr könnt aber auch Hans Zimmer, also die beste Filmmusik vom Orchester erleben. Da geht's nach Köln oder Dortmund. Oder auch eine Kabine bei der 8034 Live Cruise auf der AIDA Prima nach Norwegen. Also viel drin in der Liste. Ihr könnt auch einen eigenen Wunsch loswerden bei uns auf radiohagen.de. Macht euch einen schönen Abend. Wir hören uns morgen wieder. Ich bin Robin Hirmer. Tschüss.
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1: Mit Christian Böder, schönen guten Tag. Alexander Schweizer ist neuer Bundesarbeitsminister. Vor einer Stunde hat er in Berlin seine Ernennungsurkunde von Bundespräsident Steinmeier bekommen. Gleichzeitig wurde seine Vorgängerin Bärbel Baas nach ihrem Rücktritt gestern aus dem Amt entlassen. Danny Hoppe aus dem News-Team. Auf den neuen Mann im Arbeitsministerium wartet direkt viel Arbeit. Und Kanzler Merz hat heute noch mal klargestellt, dass er jetzt Tempo erwartet.
2: Genau, Schweizer soll jetzt vor allem das Großprojekt Rentenreform voranbringen. Hier ging es Merz und anderen in der Union in den letzten Wochen und Monaten viel zu langsam voran. Schweizer hatte heute Nachmittag angekündigt, dass er sich mit aller Kraft für die Rentenreform einsetzen will. Gleichzeitig betonte er aber auch, dass er hier noch offene Fragen sieht. Ein Punkt dürfte dabei die geplante Abschaffung der Rente mit 63 sein, denn Schweizer gilt als entschiedener Gegner der Abschaffung. Das hatte er auch zuletzt immer wieder betont. Grundsätzlich ist es ja so, dass die Union auf strukturelle Reformen drängt, um die Wirtschaft zu entlasten. Die SPD will gleichzeitig aber die Arbeitnehmerrechte und die sozialen Sicherungssysteme schützen. Hier liegt es jetzt auch an Schweizer, diese Positionen zusammenzuführen. SPD-Chef Klingbeil ist sich jedenfalls sicher, dass Schweizer der Richtige für den Job ist. Er brenne für die Arbeitsmarkt- und Sozialthemen, sagte er heute.
1: Vielen Dank, Danny. Und hier haben wir weitere Nachrichten kompakt zusammengefasst. Am Nürnberger Flughafen ist wegen zweier Vorfälle der Flugverkehr innerhalb weniger Stunden mehrmals unterbrochen worden. In der Nacht zu heute war eine vermeintliche Drohne gesichtet worden. Am Mittag kam es dann zu einem Polizeieinsatz, denn ein aus Griechenland gestartetes Flugzeug hatte den Code für eine Flugzeugentführung gesendet. Ein Versehen, wie sich später herausstellte. Die Polizei hat im vergangenen Jahr mehr als 17.000 Fälle von sexuellem Kindesmissbrauch gezählt. Das sind fast 800 mehr als im Vorjahr. Die Zahlen hat die Missbrauchsbeauftragte des Bundes Klaus vorgelegt. Laut Klaus ist mittlerweile das Netz zum zentralen Ort von sexualisierter Gewalt geworden. Der Einsatz von KI spielt dabei eine immer größere Rolle. In den NRW-Klassenzimmern sitzen immer mehr Schülerinnen und Schüler aus dem Ausland. Nach Angaben der Landesstatistiker stieg ihre Zahl im vergangenen Schuljahr auf 475.000 an allgemeinbildenden und beruflichen Schulen an. Die meisten Schüler ohne deutschen Pass kommen aus Syrien, der Ukraine und dem Irak. Nach über 30

0: Jahren haben Ermittler in einem sogenannten Cold Case in NRW einen Tatverdächtigen ausgemacht. Der in Krefeld wohnhafte Mann sitzt mittlerweile in U-Haft. Das meldet die zuständige Polizei in Gelsenkirchen. Es geht um einen Raubmord in einem Lidl-Supermarkt in Tönisforst im Kreis Viersen im Jahr 1995. Der heute 59-Jährige arbeitete wenige Monate vor der Tat als Ladendetektiv dort. An einem Januarmorgen 1995 drangen unbekannte Täter dann in den Supermarkt ein, fesselten die Filialleiterin mit Klebeband und erdrosselten sie, dann klauten sie mehrere tausend deutsche Mark aus dem Tresor. Dank mittlerweile neuer Verfahren kamen die Ermittler dem Tatverdächtigen aufgrund von DNA-Spuren auf der Kleidung des Opfers nun auf die Spur. Das waren die Nachrichten mit Christian Böder.
1: Das Wetter.
2: Es bleibt herbstlich, wird aber morgen so ein bisschen freundlicher. In der Nacht ziehen die dicksten Wolken schon ab. Die Werte sinken auf 11 bis 9 Grad. Stellenweise gibt's Nebel. Morgen geht's erstmal wieder mit dichten Wolken los. Später lockert's aber immer öfter auf. Die Sonne guckt durch und es bleibt trocken und mild. 16 bis 19 Grad.
1: NRW Verkehr.
2: Die Staus ab einer Viertelstunde Zeitverzug. A1 Dortmund Richtung Münster zwischen Unna und Hamberg-Kamen. 5 Kilometer, 23 Minuten plus. A2 Hannover-Dortmund zwischen Hamm-Üntrop und Kamener Kreuz. 4 Kilometer, 23 Minuten plus auch. A3 Köln Richtung Oberhausen zwischen Leverkusen-Opladen und Kreuz-Hilden. 6 Kilometer, 19 Minuten. A4 einmal von Aachen in Richtung Köln zwischen Kreuz-Köln-West und Köln-Eiffeltor. 6 Kilometer, 33 Minuten plus. Und dann die A4 von Olpe Richtung Aachen zwischen Kreuz Köln Ost und Kreuz Köln Süd 6 Kilometer, 20 Minuten extra. Die A33 Brilon Richtung Bielefeld zwischen Paderborn Zentrum und Schloss Neuhaus 3 Kilometer, 28 Minuten plus. Und die A40 Venlo Richtung Duisburg zwischen Wachtendonk und Kerken 4 Kilometer, 25 Minuten extra. Gutes Durchkommen. Schönen Dienstagabend, Markus Steinacker hier und wir hatten sehr sympathischen Besuch aus den USA. Die Newcomerin ist Divine, Soul-Stimme, R&B-Songs und damit eine frische Single für euch. Hören wir gleich.
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0: falls ihr sie noch nicht auf dem Radar habt, dann ist jetzt der Zeitpunkt. Is Divine hat uns besucht. Die Sängerin kommt aus den USA, aus Montana, hat ganz viel Soul in der Stimme und Songs, die wirklich so ein bisschen an Amy Winehouse erinnern. Aber am besten stellt sie sich und ihren Sound einmal selbst vor.
1: I would describe myself and my sound as R&B Pop Soul. And I would say my music is kind of just drawing on my own experiences of being a woman in the world. I'm American, so I think that also plays a role. And yeah.
0: Also Is Divine macht R&B und poplastige Musik und lässt sich dabei von den Geschichten aus ihrem eigenen Leben inspirieren, aus den USA als Frau. Ihr Song Wonder ist ein Beispiel dafür, ihre neueste Single ist das und es ist schon interessant zu hören, was die Leute bisher so mit dem Song verbinden.
1: People hear it and they're like, this sounds like the theme song to a rom-com or like the end credits to a rom-com where they ride off into the sunset and it's happily ever after. So I kind of love that.
0: Also Wanda würde richtig gut zu einem Rom-Com-Film passen, sagt sie ganz nach dem Motto, Ende gut, alles gut. So der Feel-Good-Faktor ist bei dem Song auf jeden Fall vorprogrammiert. Wir sind gespannt, wohin die Reise für Is Divine noch führt. Extra für uns, muss man sagen, hat sie schon ein bisschen Deutsch geübt und kann sogar ihre neueste Single hier ganz alleine ankündigen.
1: Hi, hier ist Is Divine und ihr hört meinem neuen Single Wonder in eurem Lokalradio.
0: Hammer!

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1: Es geht dicht bewölkt und noch leicht verregnet in die Nacht. Die Temperaturen gehen zurück auf 11 bis 9 Grad. Dann wechseln die Wolken so ein bisschen die Etage. Es gibt Nebel zum frühen Morgen. Und auch morgen früh sind noch einige Wolken unterwegs. Danach lockert es aber immer wieder auf. Der Mittwoch, der wird relativ freundlich und trocken, vor allem am Nachmittag. Und noch relativ mild, bis zu 19 Grad sind drin.
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1: Der Feierabendverkehr rollt. Hier kommt alles ab 13 Minuten Zeitverzug. A2 Hannover Richtung Dortmund zwischen Hamm und Kameler Kreuz. 5 Kilometer Stau, 21 Minuten plus. Die A3 Köln Richtung Oberhausen zwischen Leverkusen-Opladen und Kreuzhilden. 5 Kilometer Stau, 23 Minuten plus. Die A4 von Aachen in Richtung Köln zwischen Kreuzköln-West und Köln-Eiffeltor. 5 Kilometer Stau, 13 Minuten plus. Die A4 von Köln nach Aachen zwischen Dreieck-Heumer und Kreuzköln-Süd. 6 Kilometer Stau, eine Viertelstunde plus. Und die A33 Brilon Richtung Bielefeld zwischen Paderborn Zentrum und Sennelager. 3 Kilometer Stau, 42 Minuten plus. Kommt gut durch. Einen schönen Abend euch, Markus Steinacker hier. Und die Wirtschaft schwächelt in Deutschland. Jeden Monat gehen tausende Jobs verloren. Aber es gibt auch so ein bisschen Licht am Jobhorizont. Es gibt neue Felder, in denen neue Jobs entstehen. Unter anderem in der nachhaltigen Technologie. Sprechen wir gleich mal ausführlich drüber.
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1: Jetzt wird erstmal in die Tasten gehauen hier von Meat Loaf, I'd Do Anything for Love und gleich die neue von Taylor Swift, Patient Zero.

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1: Neu bei uns, Taylor Swift, Patient Zero.

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0: Die Auto- und Stahlindustrie schwächelt. Jeden Monat gehen tausende Jobs verloren. Aber es gibt eine Branche, die wächst und die hat einen enormen Fachkräftebedarf. Die Umweltwirtschaft. Dabei geht es um erneuerbare Energien, Wärmepumpen und Recycling. Also nachhaltige Technologien schaffen neue Arbeitsplätze hier bei uns in NRW. José Nasjandi aus dem Landtagsstudio, du hast dazu recherchiert. Und schon heute arbeiten in diesem Bereich rund 650.000 Menschen. Und der Bedarf wächst weiter. Das heißt, es werden bestimmte Berufe davon echt profitieren.
1: Oh ja, das werden sie. Die Experten sagen, bis 2035 könnten in NRW bis zu 180.000 zusätzliche Arbeitsplätze entstehen. Gesucht werden dann vor allem Fachkräfte, die die Energiewende praktisch umsetzen. Prognos-Forscher Tim Bichelmeier sagte mir, es wird bis 2035 Berufe geben, die sehr, sehr gefragt sein werden.
2: Das betrifft zum Beispiel Tätigkeiten im Bereich der Elektrotechnik, die besonders relevant sind für erneuerbare Energien. Das betrifft Fachkräfte im Bereich Sanitär, Heizung, Klimatechnik, also zum Beispiel HandwerkerInnen, die Wärmepumpen einbauen und auch im Bereich des Maschinenbaus.
0: Also wichtig für alle, die sich Gedanken über die berufliche Zukunft machen. Kann die Umweltwirtschaft denn damit auch Verluste in anderen Industriezweigen auffangen, José?
1: Naja, niemand hat eine Glaskugel, aber was sich sicher sagen lässt, ist, dieser Wirtschaftszweig wächst deutlich stärker als die Wirtschaft insgesamt. NRW-Wirtschaftsministerin Mona Neubauer sagte mir, dass es Grund zur Hoffnung gibt.
3: Die Umweltwirtschaft setzt sich auf alle Fälle in den Beschäftigungszahlen und der Bruttowertschöpfung wirklich positiv ab.
1: Und das macht diese Branche, die Umweltwirtschaft, zu einem Hoffnungsträger für den gesamten Arbeitsmarkt.
0: Nordrhein-Westfalens Industrie ist in einer schwierigen Verfassung. Die schwache Konjunktur und hohe Energiekosten belasten das Geschäft. Aber in manchen Branchen geht es eben nach oben. Wie gesagt, auch in der nachhaltigen Technologie. 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
1: Mit Christian Böder. Schönen guten Abend. Noch nie war das Risiko für Kinder und Jugendliche, sexualisierte Gewalt zu erleben, so hoch wie heute. Der Satz kommt von der Missbrauchsbeauftragten des Bundes, Klaus. Sie hat in Berlin ihren neuen Bericht vorgelegt und der fällt düster aus. Danny Hopper aus dem News-Team, das liegt vor allem an den Gefahren im Netz.
2: Ja, die Risiken für Kinder und Jugendliche im digitalen Raum explodierten förmlich, sagt Klaus. Denn durch die digitale Welt haben Täter inzwischen einen ganz anderen Zugang zu ihren Opfern, zum Beispiel über soziale Medien und andere Plattformen. Das Netz sei deshalb zum zentralen Tatort von sexualisierter Gewalt geworden, warnt Klaus. Dazu kommen jetzt noch neue Gefahren durch künstliche Intelligenz, zum Beispiel Sextortion. Dabei werden ganz unverfängliche Profilfotos mithilfe von KI zu Nacktbildern umgewandelt. Die Opfer werden dann häufig erpresst. Insgesamt hat die Polizei im vergangenen Jahr mehr als 17.000 Fälle von sexuellem Kindesmissbrauch gezählt. Das sind fast 800 mehr als im Vorjahr. Und die Dunkelziffer ist natürlich noch viel, viel höher.
1: In dem Bericht werden ja auch Forderungen an die Politik gestellt.
2: Zum einen mehr Prävention an den Schulen. Gefordert wird die Einführung eines Schulfachs Digitale Welt, Digitalität. Dabei sollen Kinder und Jugendliche besser im Umgang im Netz geschult werden, sodass sie Risiken besser erkennen und einordnen können. Das ist ein ganz wichtiger Punkt. Zum anderen wird aber auch ein konsequenteres Vorgehen im Netz gefordert. Zum Beispiel, dass dort aktiv nach Missbrauchsdarstellungen gesucht wird, um diese Inhalte dann proaktiv zu löschen. Und generell fordert die Missbrauchsbeauftragte bessere Schutzkonzepte für Kinder in allen Schulen, Kitas und bei Freizeitangeboten, die eben auch die digitalisierte Gewalt mit einschließen.
1: Vielen Dank, Danny. Und hier haben wir weitere Nachrichten in der Zusammenfassung. In Berlin hat Bundespräsident Steinmeier den früheren Ministerpräsidenten von Rheinland-Pfalz, Alexander Schweizer von der SPD, zum neuen Arbeitsminister ernannt. Nach der Kabinettssitzung morgen Vormittag geht dann die offizielle Arbeit für Schweizer los. Er soll jetzt vor allem das Großprojekt Rentenreform voranbringen. Bundesdigitalminister Wildberger plädiert dafür, extrem hohe Umsätze, die mit künstlicher Intelligenz erzielt werden, zu besteuern. Mit dem Geld sollte der Umbau des Arbeitsmarktes bezahlt werden, sagte er dem Tagesspiegel. Wenn hierzulande Wachstum und Wertschöpfung entstehe, dann müssen auch Steuern gezahlt werden, sagte er. 2,5 Monate nach dem Migrantenansturm auf Ceuta ist Spaniens König Felipe in die spanische Exklave an der nordafrikanischen Küste gereist. Er will den Bewohnern dort den Rückhalt der Krone zeigen. Ende Juli waren bis zu 80.000 Migranten aus Marokko nach Ceuta gelangt. Laut Felipe eine inakzeptable Verletzung der spanischen und europäischen Grenzen. Die Bundesbürger haben wohl nicht mehr so viel Lust auf Lebkuchen wie früher. 72.800 Tonnen sind aus den Öfen gekommen.

0: rund 10% weniger als im Jahr davor. Vor allem die gestiegenen Preise für Kakao, Nüsse und Energie haben den Firmen wohl ordentlich zugesetzt. Und offenbar sind viele Kunden nicht mehr dazu bereit, so viel Geld für Lebkuchen auszugeben. International bleiben deutsche Lebkuchen aber ein echter Exportschlager. Knapp 20.000 Tonnen gingen ins Ausland, vor allem nach Österreich, Polen und Frankreich. Und das waren die Nachrichten mit Christian Böder.
1: Das Wetter.
2: Es wird wieder ein bisschen schöner. Morgen Nachmittag lockern die Wolken oft auf. Es bleibt trocken und wird nochmal mild. Maximal 16 bis 19 Grad. Jetzt in der Nacht kommen aber noch einzelne Schauer aus dichten Wolken runter. Später lockert es auf. Stellenweise bildet sich aber Nebel. Das Ganze bei Tiefstwerten jetzt in der Nacht zwischen 9 und 11 Grad.
1: NRW Verkehr.
2: Und hier kommt noch alles ab. 12 Minuten Zeitverzug. Die A2 Hannover Richtung Dortmund zwischen Hamm und Kameler Kreuz. 4 Kilometer, eine Viertelstunde plus. Die A3 Köln Richtung Oberhausen zwischen Leverkusen-Opladen und Kreuzhilden. 5 Kilometer, auch eine Viertelstunde plus. Die A4 Aachen Richtung Köln zwischen Kreuzköln-West und Eiffeltor. 5 Kilometer Stau, 25 Minuten plus. Die A33 Brilon Richtung Bielefeld zwischen Paderborn Zentrum und Sennelager. 2 Kilometer, 25 Minuten extra. Und die A52 Essen Richtung Düsseldorf zwischen Tiefenbruch und Ratingen. 1 Kilometer Stau, 12 Minuten plus. Gute Fahrt! Es ist ein großes Thema, gerade in der Gesellschaft und in der Politik. Wehrdienst. Wobei das eigentlich fast mehr eine Frage ist als ein Hauptwort. Wehrdienst? Wer will es denn noch machen? Kollege Atze Schröder legt gleich mal ein paar Ideen auf den Manövertisch. Keine Sorge, nicht ernst gemeint.
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2: Markus Steinacker hier und kurze Frage in eigener Sache. Ich habe schon mal verweigert. Muss ich jetzt nochmal?

0: Schönen Dienstagabend. Ja, es knirscht gerade in unserer Bundesregierung an vielen Stellen. Ihr kriegt das ja auch bei uns in den Nachrichten mit. Aber zumindest für das Problem mit dem neuen Wehrdienst, da hätte unser Atze einen Lösungsvorschlag.
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3: Ja, nee, ist klar.
4: So, was ist denn da bei der Bundeswehr los? Ja, nix. Und wenn es nach den jungen Leuten geht, dann bleibt das auch so. Die Zahl der Wehrdienstverweigerer explodiert gerade. Und das ist auch schon das Einzige, was bei der Truppe explodiert. Ja, und da wundert sich der Pistorius, dass die jungen Leute lieber Fortnite zocken, statt den Wehrdienst anzutreten. Weil du auf der PlayStation leichter an funktionierende Ausrüstung kommst. Kommen wir zu der Frage, wie begeistern wir junge Menschen für die Bundeswehr? Kleiner Tipp, mit Gewaltmärschen und Hartkeksen wird da nichts mehr. Da muss man auch mal Angebote machen, die begeistern. So wie Jochen Schweizer. Du willst eine dicke Karre fahren? Kein Problem. Warum nicht direkt ein Panzer? Unser Leopard 2 wartet auf dich. Oder Feuerwerker für einen Tag. Er war gestern. Bei uns lässt du es das ganze Jahr krachen. Und vor allem, vergesst diese Grundausbildung. Ey, das schreckt doch nur ab. Und die brauchen wir auch nicht. Es gibt genug junge Spezialisten für die Bundeswehr. Die musst du nur mal auf der Gamescom einsammeln. Diese kleinen Spezies fliegen dir heute jede Drohne im Halbschlaf und voll bekifft ins Ziel. Blöd ist halt nur, diese Milchbrötchen schaffen es durch keine Musterung. Deshalb sollte man die Musterung auch konsequent abschaffen. Oder durch ein professionelles Casting ersetzen. Ja sicher, das kennen die jungen Frösche. Da können die mit um. Und wenn dann noch regelmäßig Sharon David im Camouflage-Overall in der Kaserne auftritt, ja, dann kann sich die Bundeswehr vor Freiwilligen doch gar nicht mehr retten.
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0: Das Wetter.
1: In der Nacht jetzt ist es noch wechselnd bis stark bewölkt. Vereinzelt kommt auch noch Regen runter. Zum frühen Morgen bildet sich auch Nebel. Das Ganze bei Tiefstwerten zwischen 11 und 9 Grad. Morgen geht's rauf bis auf 19 Grad noch maximal. Dazu ist es erst noch bewölkt. Morgen Nachmittag kommt aber immer öfter die Sonne raus und es soll trocken bleiben.
0: NRW Verkehr.
1: Und noch alles ab 10 Minuten. Die A1 Dortmund Richtung Köln zwischen Volmarstein und Kreuz Wuppertal Nord. 2 Kilometer Stau, 18 Minuten plus. Die A1 von Dortmund Richtung Euskirchen zwischen Kreuz Leverkusen und Kreuz Köln Nord. 2 Kilometer Stau, 26 Minuten plus. A33 Brilon Richtung Bielefeld zwischen Paderborn Zentrum und Paderborn Schloss Neuhaus. 1 Kilometer, 23 Minuten. A45 Dortmund Richtung Hagen zwischen Kreuz Dortmund Witten und Dortmund Süd. 1 Kilometer, 11 Minuten plus. Und A52 Essen Richtung Düsseldorf zwischen Tiefenbruch und Kreuz Düsseldorf Nord. 1 Kilometer Stau, 17 Minuten extra. Kommt gut durch. Habt ihr zufällig noch 6 Millionen Euro zu Hause rumliegen und wollt ihr vielleicht einen Supermarkt kaufen? Das ginge. Es steht tatsächlich gerade bei Kleinanzeigen ein Supermarkt zum Verkauf. Aber nicht nur das, noch ein paar andere sehr absurde Dinge. Sprechen wir gleich mal ausführlich drüber. Markus Steinacker hier, schönen Abend euch.

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0: Yahoo, schönen Dienstagabend. Ein altes Fahrrad, das abgerockte Sofa oder der olle Kleiderschrank. Wo wird man so Kram los? Genau bei Kleinanzeigen. Irgendjemand kauft schon. Manchmal sind die Angebote aber auch ein bisschen größer. Kollege Robert Jans, aktuell kann man bei Kleinanzeigen einen ganzen Supermarkt kaufen für schlappe 6 Millionen. Muss ich dann da auch selbst die Regale einräumen und an der Kasse sitzen?
1: Ja, du scheinst es ja zu haben, ne, wenn du dir darüber Gedanken machst. Aber nee, musst du nicht. Gut. Der Edeka, der bleibt da ganz normal drin. Verkauft wird im Grunde eigentlich nur die Immobilie samt eingerichtetem Markt. Also Edeka ist dort Mieter und der Mietvertrag, der läuft laut Makler erst einmal 15 Jahre mit einer Option auf weitere 15 Jahre. Also es ist durchaus ein langfristiges Investment.
0: Wäre mir aber zu eine lange Anfahrt morgens, steht der Mecklenburg-Vorpommern. Aber ein ganzer Supermarkt bei Kleinanzeigen, das ist schon krass.
1: War aber noch lange nicht das Verrückteste, was da schon so angeboten wurde. Wenn wir nur mal auf NRW schauen. Also in Recklinghausen, da hat zum Beispiel jemand eine antike Pferdekutsche angeboten. Erst für 2000 Euro, dann wegen des großen Erfolgs später runtergesetzt auf 900.
0: Bei den Spritpreisen.
1: Ja, und bleiben wir direkt mal beim Thema Mobilität. In Wuppertal wurde sogar mal eine komplette Schwebebahn angeboten. Baujahr 1972. Der Besitzer hatte sie erworben, durfte sie dann aber nicht auf sein Grundstück stellen und musste sie deshalb wieder abgeben. Ich sag mal, sowas checkt man ja vielleicht auch mal vorher, ne, bevor man so eine Schwebebahn kauft. Kaufpreis, Verhandlungssache übrigens.
0: Okay, super.

0: Kutsche, Schwebebahn, geht's noch absurder?
1: Klar, ich hätte da noch drei angeblich perfekt runde Chicken Nuggets im Angebot. Die wurden mal für 100 Euro angeboten. 2025 gab's mal eine gebrauchte Skigondel für 1.900 Euro. Allerdings, das ist der Haken, nur zur Selbstabholung. Und für 499 Euro einen Kondomautomaten.
0: Ich sag mal so, besser haben als brauchen. Danke dir, Robert.
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1: Ich bin Tine Klimach. Bundespräsident Frank-Walter Steinmeier hat den SPD-Politiker Alexander Schweizer zum neuen Bundesarbeitsminister ernannt. Steinmeier überreichte dem 53-Jährigen dazu die Ernennungsurkunde. Schweizer wird Nachfolger von Bärbel Baas. Sie hatte gestern ihren sofortigen Rücktritt als Ministerin und als SPD-Vorsitzende erklärt. Die Ernennung nutzte Steinmeier auch für mahnende Worte an die Adresse der Koalition.
2: Unser Land braucht eine Regierung, die zusammenhält und anpackt. Und dafür wünsche ich Ihnen Kraft und gutes Gelingen. Es geht um viel.
1: Alexander Schweizer wird morgen im Bundestag als Arbeitsminister vereidigt. Das Bundeswirtschaftsministerium bringt den Aufbau einer nationalen Gasreserve auf den Weg. Der Gesetzentwurf aus dem Haus von Ministerin Katharina Reiche liegt jetzt vor.
3: Die Gasreserve soll eine Vorsorge für Krisenfälle sein, damit es keine Versorgungsengpässe gibt, etwa bei Sabotage oder wenn wochenlang kein Gas aus Norwegen durch die Pipelines nach Deutschland fließt. Die Reserve soll ausschließlich für solche Notfälle da sein. Finanziert werden soll sie über eine Umlage, die die Gaskunden zahlen. Ein Haushalt, der im Jahr 20.000 Kilowattstunden verbraucht, muss mit Mehrkosten bis zu 7 Euro rechnen. Der Entwurf muss nun noch mit den anderen Ministerien abgestimmt werden. Thomas Brock, Nachrichtenredaktion.
1: Der Komiker und Buchautor Harpe Kerkeling hat sich gerührt über eine Petition gezeigt, die ihn als Bundespräsidenten vorschlägt. Fast 155.000 Menschen haben den Online-Aufruf Harpe Kerkeling als Bundespräsident unterschrieben. In einem Gespräch mit dem Spiegel sagte der 61-Jährige, die Idee, eine queere Person zum Staatsoberhaupt zu machen, wolle er nicht unterbinden. Zwar werde die Petition wohl keinen Erfolg haben, könne aber eine Diskussion anstoßen, die der freien Gesellschaft gut tue. Die CDU werde aber jemanden nach ihren Vorstellungen auswählen. Er hoffe, dass die Wahl auf die richtige Frau falle. Die Schulproteste in Paris und anderen französischen Großstädten haben erneut in Gewalt und massive Polizeieinsätze gemündet. In Paris ging die Polizei mit Wasserwerfern und Tränengas gegen Randalierer vor, die sie mit Gegenständen beworfen sowie Geschäfte und Cafés beschädigt hatten. Die massive Gewalt ging dabei zumeist nicht von den Schülern, sondern von aggressiven Gruppierungen, teils schwarz gekleideter Angreifer aus, wie Medien berichteten.
4: Das waren die Nachrichten mit Tine Klimach.
5: Das Wetter.
6: Es bleibt herbstlich, wird aber morgen so ein bisschen freundlicher. In der Nacht ziehen die dicksten Wolken schon ab. Die Werte sinken auf 11 bis 9 Grad. Stellenweise gibt's Nebel. Morgen geht's erstmal wieder mit dichten Wolken los. Später lockert's aber immer öfter auf. Die Sonne guckt durch und es bleibt trocken und mild. 16 bis 19 Grad.
5: NRW Verkehr.
6: Und hier kommen die Staus ab 8 Minuten Zeitverzug. Die A1 Dortmund Richtung Köln zwischen Volmerstein und Kreuz Wuppertal Nord. 2 Kilometer, 17 Minuten plus. A3 Frankfurt Richtung Köln zwischen Kreuzborn Siegburg und Lohmer Nord. 2 Kilometer, 9 Minuten. A4 Aachen Richtung Köln zwischen Kreuz Aachen und Eschweiler Ost. 2 Kilometer, 16 Minuten plus. Und dann nochmal weiter die A4 in Richtung Köln zwischen Kreuz Köln West und Eiffeltor. 3 Kilometer Stau, 8 Minuten plus. A33 Brilon Richtung Biele. Fällt zwischen Paderborn-Elsen und Paderborn-Schloss Neuhaus. 1 Kilometer Stau, eine Viertelstunde plus. Da hat es einen Unfall gegeben. Die Autobahn ist noch gesperrt. Und die A45 Dortmund Richtung Hagen zwischen Kreuz Dortmund-Witten und Dortmund-Süd. 2 Kilometer, 12 Minuten plus. Gute Fahrt. Die Toten Hosen machen Schluss mit neuer Musik. Ihr letztes Album haben sie ja im Frühjahr veröffentlicht, aber darauf knallt's nochmal richtig. Mit mega starken Songs und Fragen. Und wir hören gleich die wichtigste. Markus Steinacker hier, schönen Abend euch.

fühlt sich immer noch komisch an, das zu sagen. Das letzte Album der Toten Hosen. Das kam im Mai raus, danach soll es keine neue Platte mehr geben. Nach 44 Jahren ist dann auch irgendwann mal gut, sagen die Jungs. Aber trotzdem, oder wahrscheinlich gerade deshalb, haben sie auf dem Album noch einen Knaller nach dem anderen rausgehauen. Ganz vorne die Nummer hier.

0: Nur nach vorn war die erste Single vom Album, aber die Fans haben da einen ganz anderen Favoriten vom Album gepickt, bei dem vor allem live maximaler Einsatz gezeigt wird. Der Song Was ist mit uns los? Super politisch und gesellschaftskritisch, eben typisch Hosen. Oder wie Campinos sagt...
1: Dieses Lied Was ist mit uns los? Ist ja dann doch irgendwie so ein Taumeln und so eine Irritation, die ich versucht habe zu beschreiben. Da gibt's von mir auch oder von uns

0: auch keine Lösung, weil die hat gerade keiner auf der Hand. Aber das sollte nicht die letzte Note sein, die man von uns wahrnimmt, sondern dann lieber nur nach vorn.
1: Ja, aber weil die Fans den Song eben gerade so abfeiern und auch der einfach thematisch so aktuell ist, haben die Toten Hosen Was ist mit uns los nochmal frisch als Single rausgebracht. Geht um den aktuellen Rechtsruck und wie furchtbar der sich einfach anfühlt, weil wir die Geschichte ja eigentlich kennen sollten. Die Toten Hosen, Was ist mit uns los?
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0: Wetter.
1: Es geht dicht bewölkt und noch leicht verregnet in die Nacht. Die Temperaturen gehen zurück auf 11 bis 9 Grad. Dann wechseln die Wolken so ein bisschen die Etage. Es gibt Nebel zum frühen Morgen. Und auch morgen früh sind noch einige Wolken unterwegs. Danach lockert es aber immer wieder auf. Der Mittwoch, der wird relativ freundlich und trocken, vor allem am Nachmittag. Und noch relativ mild, bis zu 19 Grad sind drin.
0: NRW Verkehr.
1: Es staut sich noch auf der A4 Aachen-Köln zwischen Kreuz Aachen und Eschweiler Ost 3 Kilometer, eine Viertelstunde plus. Auf der A4 Aachen-Köln außerdem zwischen dem Kreuz Köln-West und Köln-Eiffeltor 2 Kilometer, 10 Minuten plus. Und auf der A45 Dortmund Richtung Hagen zwischen Kreuz Dortmund-Witten und Dortmund-Süd 1 Kilometer, 6 Minuten plus. Es gibt nichts, was es nicht gibt bei uns im Wunscherfüller. Wir machen eure Herzenswünsche wahr, egal ob das ein Meet and Greet bei einem Konzert mit großen Künstlern ist, ob es Reisen sind oder tatsächlich auch ein Kapitänsdiplom. Haben wir erfüllt, hören wir gleich nochmal rein. Markus Steinacker hier, schönen Abend euch.

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0: Also, auch der Wunsch von Axel ist kein Wunsch mehr, der wird jetzt Wirklichkeit.
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0: Axel hat sich mit einem Wunsch aus der Wunschliste auf unserer Homepage beworben und Jürgen Bangert aus dem Wunscherfüller-Team hat ihn am Telefon überrascht.
2: Nach dem Sportbootführerschein, wow, auf unsere Kosten, toll, für See- und Binnengewässer.
3: Wow.
2: Das sind so 12 bis 18 Stunden theoretische Schulung. Ich hoffe, du hast Zeit dafür.
3: Ja, werde ich dann haben, natürlich.
2: Ja, natürlich die praktische Schulung auf dem Boot kommt auch noch obendrauf.
3: Na klar.
2: Hast du schon mal so einen Seemannsknoten gemacht? Könntest du so einen Pals-Take machen?
3: Das ist schon einige Jahre her, aber ich krieg das bestimmt wieder hin, ja.
2: Das Gute ist, auch da sind noch mal zusätzlich Stunden dabei. Knotenkunde.
3: Ach, toll.
2: Ja, und dann natürlich die Prüfung und alles mit dabei. Das Komplettpaket. Du machst auf unsere Kosten den Sportbootführerschein.
3: Wow, toll. Vielen lieben Dank. Vielen Dank.
0: Sehr gerne. Axel wird also Kapitän. Was wollt ihr werden oder schon immer mal machen? Schickt uns euren Herzenswunsch und wir kümmern uns mit ein bisschen Glück drumherum. 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
1: Ich bin Tine Klimach. Der SPD-Politiker Alexander Schweizer wurde zum neuen Bundesarbeitsminister ernannt. Bundespräsident Frank-Walter Steinmeier überreichte dem früheren Ministerpräsidenten von Rheinland-Pfalz dazu die Ernennungsurkunde. Zuvor hatte Steinmeier Schweizers Vorgängerin Bärbel Baas im Rahmen eines Gesprächs, wie er sagte, ihre Entlassungsurkunde ausgehändigt. Baas hatte am Vortag ihren sofortigen Rücktritt als Ministerin und als SPD-Vorsitzende erklärt. Die Bundesregierung plant, dass Unternehmen künftig die Arbeitszeit flexibler gestalten können. Das wäre das Aus für den starren 8-Stunden-Tag. Kanzler Friedrich Merz sieht darin auch eine Chance für die Beschäftigten. Das sagte er beim Arbeitgebertag in Berlin.
2: Betriebe im Ausland machen es vor. Da arbeiten die Beschäftigten teilweise 12 Stunden am Stück, dafür nur 3 Tage die Woche. Die Mitarbeiter hätten so viel Zeit für die Familie, sagt Merz. Für Firmen sind flexible Arbeitszeiten eine Chance, gerade wenn mehr zu tun ist als sonst. Gewerkschaften warnen vor mehr Stress und weniger Schutz vor Überstunden. Das Gesetz ist längst überfällig und fällt auch in den Bereich des neuen Arbeitsministers Schweizer. Der dürfte mit der Rentenreform aktuell aber genug zu tun haben. Thomas Bremser, Nachrichtenredaktion.
1: Alarm am Nürnberger Flughafen. Ein Flugzeug aus Korfu hat heute einen Notfallcode für eine mögliche Entführung gesendet. Darauf stiegen Eurofighter der Bundeswehr auf. Inzwischen ist klar, für die Passagiere bestand keine Gefahr.
3: Ein Großeinsatz von Polizei, Feuerwehr und Spezialkräften am Nürnberger Flughafen. Aus dem Cockpit einer Boeing 737 war ein Notfallcode gesendet worden. Ein internationales Signal für eine Flugzeugentführung. 2 Eurofighter aus Neuburg an der Donau begleiteten die Maschine bis zur Landung. Der Flughafen wurde vorsorglich gesperrt. Nach knapp einer Stunde dann die Entwarnung. Allen Passagieren und der Besatzung geht es gut. Nach ersten Erkenntnissen könnte ein defektes Funkgerät den falschen Alarm ausgelöst haben. Fabian Schaffer, Nachrichtenredaktion.
1: Papst Leo hat nach offiziellen Angaben des Vatikans eine Operation an der Lunge gut überstanden. Der Eingriff zur Entfernung eines Knotens sei erfolgreich verlaufen, teilte ein Sprecher am Abend mit. Der 71-Jährige habe in der Klinik in Rom bereits in sein Zimmer zurückkehren können. Weitere Details wurden zunächst nicht bekannt.
4: Das waren die Nachrichten mit Tine Klimach.
5: Das Wetter.
6: Es wird wieder ein bisschen schöner. Morgen Nachmittag lockern die Wolken oft auf. Es bleibt trocken und wird nochmal mild. Maximal 16 bis 19 Grad. Jetzt in der Nacht kommen aber noch einzelne Schauer aus dichten Wolken runter. Später lockert es auf. Stellenweise bildet sich aber Nebel. Das Ganze bei Tiefstwerten jetzt in der Nacht zwischen 9 und 11 Grad.
5: NRW Verkehr.
6: Und es staut sich jetzt noch auf der A4 Aachen Richtung Köln. Zwischen Kreuz Aachen und Eschweiler Ost 2 Kilometer. 9 Minuten plus. Kommt gut durch. Gute Fahrt. Schönen Dienstagabend allerseits und ich kann hell sehen, morgen um genau diese Zeit werden viele von euch richtig Bauchschmerzen haben. Also vor Lachen, Bauchmuskelkater. Denn wir sind auf Tour mit unserer Comedy Camp Tour. Morgen machen wir halt in Duisburg und was ihr da unter anderem hören könnt, hören wir gleich.
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6: Markus Steinacker hier, das ist Rag & Bone Man mit Skin und gleich die neue von Ray Garvey, Rivers.

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0: vereinzelt kommt auch noch Regen runter. Zum frühen Morgen bildet sich auch Nebel, das Ganze bei Tiefstwerten zwischen 11 und 9 Grad. Morgen geht's rauf bis auf 19 Grad noch maximal. Dazu ist es erst noch bewölkt. Morgen Nachmittag kommt aber immer öfter die Sonne raus und es soll trocken bleiben.
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0: Und es staut sich noch auf der A3 Oberhausen Richtung Köln zwischen Kreuz Breitscheid und Kreuz Ratingen Ost 4 Minuten plus. Auf der A4 Aachen-Köln zwischen Kreuz Aachen und Eschweiler Ost 1 Kilometer 8 Minuten plus. Und auf der 43 Münster Richtung Recklinghausen zwischen Labesum und Haltern 1 Kilometer Stau 3 Minuten extra. Gute Fahrt! Hallo, ich bin Markus Steinacker und ich habe hier für euch Shakira mit Die Die, Felix Jäh mit Caught It Love, Survivor mit Eye of the Tiger und Kollege Robert Jans mit dem neuen Bahnfahrplan. Was der kann, hören wir gleich.

0: Mit der Bahn fahren ist ja manchmal schon ein kleines Abenteuer. Aber Abenteuer können auch was Schönes sein, ne? Kollege Robert Jans, lass uns mal über den neuen Fahrplan der Bahn sprechen. Kann man bei den ganzen Verspätungen ja fast vergessen, es gibt tatsächlich einen.
1: Ja, und ab Mitte Dezember gilt der neue Fahrplan für 2027. Für NRW bringt er einige Verbesserungen, aber natürlich auch, ich sag mal, Einschränkungen.
0: Okay, was ändert sich konkret?
1: Na, vor allem bei den Direktverbindungen tut sich einiges. Aus Westfalen fahren wieder täglich ICEs über Kassel nach Würzburg, Nürnberg und München. Von Bonn gibt es wieder alle 2 Stunden einen direkten ICE nach Berlin. Und Siegburg-Bonn bekommt stündliche ICE-Verbindungen in Richtung Essen, Nürnberg und München. Ja, und an Sommerwochenenden, da fahren häufiger direkte ICEs über Gent und Brügge bis nach Ostende.
0: Es klingt erstmal alles richtig schön auf so ein Wochenende an der belgischen Küste. Warum nicht? So, dann gucken wir mal auf die anderen Dinge. Wo gibt's denn nächstes Jahr Probleme?
1: Ja, da gibt's doch einiges. Also von Februar bis Mitte Mai fallen die ICE-Sprinter zwischen Köln und Hamburg aus. Zwischen Mitte Mai und Anfang Juli ist die Schnellfahrtstrecke Köln-Frankfurt gesperrt. Da brauchen die ICEs durch immerhin schöne Mittelrheintal über 1 Stunde länger. Mhm. Und im Sommer trifft es dann das Ruhrgebiet. Von Juli bis Mitte Oktober ist die Strecke zwischen Duisburg, Essen, Bochum und Dortmund gesperrt. Einige Fernzüge fallen dann aus oder müssen anders fahren. Und außerdem wird die IC-Verbindung von Münster und Dortmund über Siegen nach Frankfurt komplett eingestellt. Laut Bahn wurde die einfach zu wenig genutzt.
0: Okay, also der neue Fahrplan der Bahn gilt ab dem 13. Dezember. Buchbar sind die Verbindungen schon ab morgen. Also mehr Direktverbindungen gibt es für NRW, aber auch 2027 gilt. Vor der Reise besser einmal mehr in die Apps gucken.
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1: Ich bin David Riemer. Die schwarz-rote Koalition hat ihren Streit über die Einführung einer Zuckersteuer beigelegt. Sie soll am Vormittag im Kabinett beschlossen werden, hieß es

0: aus dem Bundesfinanzministerium. Der Kompromiss sieht laut RND eine zweistufige Steuer und Ausnahmen für kleinere Hersteller vor. Mit der Zuckersteuer will Bundesfinanzminister Klingbeil nicht nur Einnahmen für den Bundeshaushalt generieren, sondern auch Getränkeherstellern einen Anreiz geben, den Zuckergehalt zu senken und ihre Produkte gesünder zu machen. Bundespräsident Steinmeier hat den SPD-Politiker Alexander Schweizer zum neuen Bundesarbeitsminister ernannt. Steinmeier überreichte dem 53-Jährigen dazu die Ernennungsurkunde. Schweizer folgt auf Bärbel Baas, die nach einem Trauerfall in der Familie und öffentlichen Angriffen gegen sie ihren sofortigen Rücktritt erklärt hat.
1: Über 2 Meter groß, Veganer, Familienvater, Katholik, Lautern-Fan und leidenschaftlicher Arbeits- und Sozialpolitiker. Das Amt des Arbeitsministers kennt Schweizer schon aus Rheinland-Pfalz. Schon 2-mal leitete er das Landesministerium, bevor er nach dem Rücktritt von Malu Dreyer Ministerpräsident wurde. Viel Zeit, sich im neuen Job in Berlin einzuarbeiten, wird er nicht haben. Er steht unter Reformdruck, vor allem bei der Rente. Ein Knackpunkt ist die geplante Abschaffung der abschlagsfreien Rente nach 45 Beitragsjahren. Die Empfehlung der Rentenkommission lehnt Schweizer aber ab. Ursula Winkler, Nachrichtenredaktion.
0: Bei den Schulprotesten in Frankreich hat es erneut Gewalt gegeben. In der Hauptstadt Paris etwa ging die Polizei mit Wasserwerfern und Tränengas gegen Randalierer im Umfeld eines Demonstrationszuges vor, die sie mit Gegenständen beworfen sowie Geschäfte und Cafés beschädigt hatten.
2: Die Gewalt in Paris und auch in anderen Großstädten ging in der Regel nicht von den Schülern mit ihren vielen handgemalten Transparenten aus, sondern von aggressiven, oft schwarz vermummten Gruppen. Diese mischten sich unter die Demonstrationszüge, attackierten die Einsatzkräfte und begingen Sachbeschädigungen. Daraufhin griffen die Polizisten, die die ansonsten meist friedlichen Protestzüge begleitet hatten, zu härteren Einsatzmitteln. Aus Paris, Michael Evers.
0: Papst Leo hat nach Angaben des Vatikans eine Operation an der Lunge gut überstanden. Der Eingriff zur Entfernung eines Knotens sei erfolgreich verlaufen, teilte ein Sprecher am Abend mit. Der 71-Jährige habe in einer Klinik in Rom bereits in sein Zimmer zurückkehren können. Weitere Details sind noch nicht bekannt. Das waren die Nachrichten mit David Riemer.
3: Das Wetter.
4: Es bleibt herbstlich, wird aber morgen so ein bisschen freundlicher. In der Nacht ziehen die dicksten Wolken schon ab. Die Werte sinken auf 11 bis 9 Grad. Stellenweise gibt's Nebel. Morgen geht's erstmal wieder mit dichten Wolken los. Später lockert's aber immer öfter auf. Die Sonne guckt durch und es bleibt trocken und mild. 16 bis 19 Grad.
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4: Und da haben wir gerade nur noch ein bisschen stockenden Verkehr auf der A4. Aachen Richtung Köln zwischen Aachen Zentrum und Eschweiler West. 1 Minute Zeitverzug. Kommt gut durch. Mit Markus Steinacker. Und wenn ihr mich fragt, was ist eine gute Serie, würde ich sagen, mittendrin Flughafen Frankfurt vom Hessischen Rundfunk. Mega cool. Muss man natürlich ein bisschen flugzeugverrückt für sein, aber wir haben zum Glück ja auch die Kolleginnen und Kollegen, die euch noch andere gute Tipps vorschlagen. Kollege Sascha Fassbender hatte was sehr, sehr Spannendes. Hören wir gleich.
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4: Und wir haben natürlich auch die Hits für die Nacht eingepackt für euch. Den Anfang macht hier jetzt Joan Osborne, One of Us, und gleich die neue von Miley, Bass Persuades, und Nico Santos auch noch, Why Don't You Stay. Angenehme Nacht allerseits.

0: Stay, bleibt dann noch ein bisschen hier. Wir gucken eine schöne Serie. Und wir haben ja viele für euch zusammengetragen hier. Wir wollen euch jetzt für den Herbst unsere Lieblingsserien aus der Redaktion vorstellen. Neuheiten, aber auch so ein bisschen untergegangene Geheimtipps, sag ich mal. Zum Beispiel von Kollege Sascha Fassbender.
1: Ja, ich gucke mir Serien halt erst dann an, wenn wirklich alle Staffeln draußen sind. Ich ertrage es nicht, nach so einem riesigen Cliffhanger Monate oder vielleicht sogar noch länger zu warten. Und deswegen stelle ich die Serie Sons of Anarchy vor. Alle Staffeln sind da und die sind auch ganz gut gealtert, dass ich sie letztens einfach wieder von neu angefangen habe.
0: Okay, also eine Serie über einen kriminellen Motorradclub in den USA.
1: Und genau das ist es halt. Am Anfang denkst du genau das. Ja, einfach eine brutale Gangsterserie, wie es halt viele davon gibt.
2: Diese Maxi-Arschlöcher kommen in unser Territorium. Ist mir egal, wen wir schmieren oder erledigen. Ich will diese gottverdammten Waffen.
1: Ja, es zeigt sich aber zum Glück noch in der allerersten Folge, dass da viel, viel mehr hintersteckt als einfach nur Gangster-Action.
0: Ja, dann sag mal, was zum Beispiel?
1: Also noch ziemlich am Anfang der Serie findet der Hauptcharakter Jax Dokumente seines verstorbenen Vaters.
3: Wie die Sons of Anarchy von ihrem Weg abkam, von John Thomas Teller.
4: Für meine Söhne, Thomas, der bereits in Frieden ruht, und Jackson, möge er nie dieses Leben voller Chaos kennenlernen.
1: Darin geht es unter anderem darum, wie und warum der Motorradclub kriminell wurde. Ist zwar fiktiv, die Serie, aber der Autor hat sich mit echten Hells Angels getroffen und es spielen auch echte Hells Angels mit. Klar, das bietet ihnen eine Bühne, lässt aber auch vermuten, wie der Alltag bei so einem kriminellen Motorradclub in Wirklichkeit aussehen könnte. Dazu kommen viele Emotionen bei harten Motorradkerlen und eine Handlung mit massig Wendungen, also viele Plot-Twists.
0: Okay, krass.

0: Also Sons of Anarchy, der Serientipp von Kollege Sascha Fassbender, gibt's zu streamen unter anderem bei Disney Plus und Magenta. Übrigens nicht nur was für Motorradliebhaber.
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1: Es geht dicht bewölkt und noch leicht verregnet in die Nacht. Die Temperaturen gehen zurück auf 11 bis 9 Grad. Dann wechseln die Wolken so ein bisschen die Etage. Es gibt Nebel zum frühen Morgen. Und auch morgen früh sind noch einige Wolken unterwegs. Danach lockert es aber immer wieder auf. Der Mittwoch, der wird relativ freundlich und trocken, vor allem am Nachmittag. Und noch relativ mild, bis zu 19 Grad sind drin.
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1: Und gerade haben wir noch einen Stau auf der A44 Aachen Richtung Mönchengladbach zwischen Jülich West und Titz. 4 Kilometer, 5 Minuten plus. Gute Fahrt! Es ist leider jeden Herbst dasselbe. Es wird früher dunkel und manchmal haben dadurch Einbrecher leichteres Spiel, in unsere Wohnung zu kommen. Das Krasse ist aber, die haben eine neue Masche entdeckt, wie sie jetzt rausfinden, ob Wohnungen lange Zeit leer stehen. Sprechen wir gleich mal ausführlich drüber.

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0: von der Masche mit der Einbrecher testen, ob Wohnungen länger leer stehen. Dafür klemmen sie eben solche Fäden oder kleine Plastikteile zwischen Tür und Rahmen. Wird die Tür geöffnet, verschwinden sie. Bleiben sie über längere Zeit an Ort und Stelle, kann das für Täter heißen, hier ist offenbar niemand zu Hause. Wer sowas an seiner Tür entdeckt, sollte es fotografieren und die Polizei informieren. Und gerade in der dunklen Jahreszeit gilt, das Zuhause möglichst bewohnt aussehen lassen, sagt Kriminalhauptkommissar Rüdiger Heil vom LKA.
1: Das heißt, wir favorisieren da tatsächlich mit Zeitschaltuhren zu arbeiten, dass mit Beginn der Dämmerung Licht im Objekt vorhanden ist.
0: Ja, und wir haben noch einen Experten gefragt, in Anführungszeichen Hermann Wenning. Er war nämlich selbst Einbrecher, sagt aber heute.
2: Ich habe heute auch noch ein schlechtes Gewissen. Also man tut den Leuten schon Angst an und die können vielleicht nachher auch nicht mehr so unbefangen in der Wohnung sein. Also es ist schon ein schlimmes Verbrechen.
0: Sein Tipp gegen Einbrecher?
2: Zum Beispiel Türen, Fenster sichern mit Pilzkopfverriegelungen oder auch Querverriegelungen bei den Türen. Und Einstiegshilfen sollte man nicht im Garten haben, damit man nicht über den Balkon reinkommen kann. Also Leitern bitte verschließen. Was auch ganz gut wichtig ist, dass die Nachbarn jetzt im Urlaub mal nachschauen. Dass sie sich da auch bemerkbar machen, wenn da Fremde auf dem Grundstück sind. Also eine gute Nachbarschaft kann schon einiges an Sicherheit bringen.
0: Also oft sind es die Klassiker. Türen, wenn ihr geht, immer abschließen, Fenster und Terrassentüren nicht auf Kipp lassen und Ersatzschlüssel nicht draußen verstecken und am besten die Nachbarn bitten, die Bude immer mal wieder abzuchecken.
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Angenehme Nacht allerseits, Markus Steinacker ist hier. Und das ist schon eine krasse Masche. Ein dünner Klebefaden an der Haustür oder ein kleiner Plastikschnipsel im Türrahmen sieht erstmal harmlos aus, kann aber ein schlechtes Zeichen sein. Die Polizei warnt aktuell

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1: Ich bin David Riemer. Papst Leo leidet nach Angaben seiner behandelnden Ärzte an Lungenkrebs. Dies teilte das Ärzteteam der Gemelli-Klinik in Rom nach einer Operation des 71-Jährigen mit. Bei dem Eingriff sei der untere Lappen der rechten Lunge entfernt worden. Die anschließende Untersuchung habe bestätigt, dass es sich bei dem Knoten um ein sogenanntes Lungenadenokarzinom handele. Bundespräsident Steinmeier hat den SPD-Politiker Alexander Schweizer zum neuen Bundesarbeitsminister ernannt. Steinmeier überreichte dem 53-Jährigen dazu die Ernennungsurkunde. Schweizer wird Nachfolger von Bärbel Baas. Sie hatte ihren sofortigen Rücktritt als Ministerin und als SPD-Vorsitzende erklärt. Die Ernennung nutzte Steinmeier auch für mahnende Worte an die Adresse der Koalition. Er sagte:
2: Mit dem heutigen Wechsel im Kabinett bleibt die Bundesregierung auf allen Positionen besetzt. Zugleich bleiben die Erwartungen der Deutschen bestehen.

0: Ihnen zuallererst die Erwartung, dass die Erneuerung unseres Landes gelingt. Das ist keine leichte Aufgabe. Diese Aufgabe fordert von allen Verantwortlichen Disziplin, gegenseitiges Vertrauen und die Bereitschaft zum Kompromiss.
1: Bundespräsident Steinmeier. Im Dezember will sich in Sachsen-Anhalt der AfD-Politiker Ulrich Siegmund als Ministerpräsident zur Wahl stellen. Die CDU-Fraktion will dann noch vor der Wahl den Saal verlassen. Um so dem Verdacht aus dem Weg zu gehen, aus den CDU-Reihen könnte es Stimmen für einen AfD-Ministerpräsidenten geben.
2: Es war offenbar nicht leicht für die 15 CDU-Abgeordneten, sich auf dieses ungewöhnliche Vorgehen zu einigen. Über 3 Stunden diskutierten sie hinter verschlossenen Türen in einem Raum im Landtag hier in Magdeburg. Anschließend verkündete Fraktionschef Sven Schulze das Ergebnis. 14 Abgeordnete stimmten zu. Einer will nochmal juristische Beratung in Anspruch nehmen. Und warum das Ganze? Vor einer Woche hatte der AfD-Landtagspräsident 4 Stimmen mehr bekommen, als AfD und BSW zusammen eigentlich haben. Es folgten Spekulationen, CDU-Abgeordnete könnten mit Ja gestimmt haben. Aus Magdeburg, Dörte Hein.
1: Der mit 120 Millionen Euro maximal gefüllte Euro-Jackpot geht nach Nordrhein-Westfalen. Ein Lottospieler oder eine Tippgemeinschaft hat die richtige Zahlen getippt, teilte Westlotto mit. Damit ist der deutsche Lotterie-Rekordgewinn eingestellt. Laut dem Online-Anbieter Lotto24 stammt der Gewinner aus dem Kreis Mettmann und ist 35 Jahre alt.
3: Das Wetter.
4: Es wird wieder ein bisschen schöner. Morgen Nachmittag lockern die Wolken oft auf. Es bleibt trocken und wird nochmal mild. Maximal 16 bis 19 Grad. Jetzt in der Nacht kommen aber noch einzelne Schauer aus dichten Wolken runter. Später lockert es auf. Stellenweise bildet sich aber Nebel. Das Ganze bei Tiefstwerten jetzt in der Nacht zwischen 9 und 11 Grad.
3: NRW Verkehr.
4: Und wir haben gerade eine Warnmeldung von der A44 Aachen Richtung Mönchengladbach. Zwischen Jülich Ost und Titz, da haben wir eine Unfallstelle auf allen Fahrstreifen. Fahrt vorsichtig, kommt gut durch. Mit Markus Steinacker und Teddy Swims, Queen und Iggy Kelly gleich hier für euch. Die Hits für die Nacht. Macht's euch schön.
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0: Happy Birthday, kann man noch sagen, ne? Ja, wir haben noch nicht 0 Uhr. Einer der bekanntesten deutschen Thriller-Autoren wird heute 55, Sebastian Fitzek. Den kennt man sogar, wenn man Lesen nicht zu seinen Hobbys zählt.
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2: Wieso stehen alle so auf Thriller, Horror und True Crime? Ja, und auf Sebastian Fitzek. Ja, der steht ja wie kaum ein anderer für Spannung. Der Typ haut locker 12 Bücher raus. Im Monat. Ach, wenn nicht sogar am Tag. Und alle Bestseller. Und das gönne ich ihm. Ne? Ist ein super Typ. Aber was anderes darf ich ehrlich gesagt auch gar nicht mehr sagen. Als meine Freundin wieder in einem seiner Bücher vertieft war und zwischendurch nur immer vor sich hingemurmelt hat. Ach, typisch, dieser Fitzek. Und dann lacht die wieder so, als würden die sich schon lange kennen. Und ich hab dann nur so beiläufig angemerkt. Ja, der denkt sich aber auch das ganze schräge Zeug aus, ne? Finde ich schon irgendwie unheimlich. Ey, da hat die mich angeguckt, als hätte ich gerade ihre Lieblingsbluse als Serviette benutzt. Ich meine natürlich, ich finde ihn unheimlich erfolgreich. Schnell wacker noch retten, ne? Aber wenn ich The Expendables gucke, oder John Wick, oder Rambo, sag was, egal, dann geht das nicht, weil viel zu brutal. Ist doch krank, was ich mir da reinziehe. Wahrscheinlich wäre es okay, wenn ich das als Buch lesen würde. Aber dann müsste ich mir ja die ganzen Special Effects vorstellen. Das geht ja nicht.
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0: Das Wetter.
1: In der Nacht jetzt ist es noch wechselnd bis stark bewölkt. Vereinzelt kommt auch noch Regen runter. Zum frühen Morgen bildet sich auch Nebel. Das Ganze bei Tiefstwerten zwischen 11 und 9 Grad. Morgen geht's rauf bis auf 19 Grad noch maximal. Dazu ist es erst noch bewölkt. Morgen Nachmittag kommt aber immer öfter die Sonne raus und es soll trocken bleiben.
0: NRW Verkehr.
1: Da haben wir noch die A33 drin. Brilon Richtung Bielefeld. Zwischen Paderborn Schloss Neuhaus und Paderborn Sennelager ist die Autobahn gerade gesperrt. Wahrscheinlich noch bis 13:30. Grund ist ein Unfall. Es staut sich noch auf der A42. Dortmund Richtung Kamp-Lindfort. Zwischen Duisburg-Beek und Baal. 1 Kilometer, 4 Minuten plus. Außerdem dichter Verkehr auf der A43. Münster Richtung Recklinghausen. Zwischen Lavesum und Haltern. 5 Minuten plus. Und auf der A57. Nimwegen Richtung Köln. Zwischen Krefeld-Gartenstadt und Zentrum. Dichter Verkehr 6 Minuten extra. Gute Fahrt! Ja, ich werde manchmal schon neidisch, wenn ich jetzt nach oben gucke und die Zugvögel Richtung Süden fliegen sehe, denke ich mir so, ich will das auch machen, einfach in jedem Herbst in den Süden fliegen. Gut, jetzt haben die natürlich keine Business Class, aber trotzdem, ich glaube, es ist cool. Wobei, wir hören gleich mal nach, wie das wirklich so ist bei den Zugvögeln, denn Wissenschaftler haben jetzt rausgefunden, die sind teilweise da oben doch ganz schön egoistisch. Hören wir gleich mal rein.
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1: Ich bin Markus Steinacker und das hier passt, finde ich, auch voll in den Herbst. Martin Garrix und Ed Sheeran, Repeat It.

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0: Man sieht und hört sie jetzt wieder über uns. Zugvögel, die in Richtung Winterquartiere aufbrechen. Und Forschern ist da was Interessantes aufgefallen. Die sind teilweise ein bisschen egoistisch unterwegs. Bei Rückenwind macht jeder sein eigenes Ding. Bei Flaute oder Gegenwind warten die Zugvögel gemeinsam auf ein passendes Zeitfenster, um zusammen zu starten. So viel jetzt nur zu den Windverhältnissen. Aber jetzt überleg mal, wenn du da noch den ein oder anderen anstrengenden Zeitgenossen mit in der Formation hast.
1: Ey, Hans!
2: Was denn?
1: Wann sind wir da?
2: Bald.
1: Und wann genau?
2: Bald.
1: Hans?
2: Ja.
1: Sag dem Vogel da vorne mal, ich brauche eine Pipi-Pause.
2: Das geht nicht.
1: Warum?
2: Wir machen keine Pipi-Pausen. Lass einfach laufen.
1: Das ist ja widerlich.
2: Du frisst Gras. Das ist widerlich.
1: Du?
2: Was ist denn jetzt schon wieder?
1: Warum fliegen wir eigentlich immer in V-Formation?
2: Hä? Was?
1: Naja, man könnte ja auch ein bisschen Schwung in die Sache bringen und als A fliegen oder als Z.
2: Als Z? Warum als Z?
1: Na, wegen Zugvogel? Oh. Warum heißen wir eigentlich Zugvögel? Wir fliegen doch.
2: Hä? Was?
1: Naja, also ich bin noch nie Zug gefahren. Du?
2: Nee.
1: Na eben.
2: Ja, wo du recht hast, ja. Du hast recht. Warum kann ich nicht einfach Zug fahren, wenn ich das will?
1: Nee, Moment. So habe ich das nicht gemeint.
2: Doch, du hast ja recht. Hat mich mal jemand gefragt, wie ich von A nach B kommen will? Niemand. Hat mich jemand gefragt, ob ich nicht lieber in keine Ahnung, Mallorca überwintern will? Keiner. Mir reicht's. Ich steig aus. Ich flieg aus. Egal, ich bin weg.
1: Nein, warte. Du kannst die Formation nicht verlassen. Hallo, Hans? Entschuldigung, Herr Zugvogelführer. Wir hätten da ein Loch in der Formation. Hallo? Wie steht's eigentlich mit McDonald's zum Mittag?
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1: Ich bin David Riemer. Papst Leo hat Lungenkrebs, das sagten seine Ärzte nach einer Operation des 71-Jährigen. Bei dem Eingriff wurde Leo der untere Lappen der rechten Lunge entfernt. Nach einer Gewebeuntersuchung stand dann fest, es ist Krebs.
2: Eine Schreckensnachricht für viele Gläubige. Leo selbst, sagen seine Ärzte hier, habe damit gerechnet, dass es Krebs ist. Seine Prognose sei aber gut, da der Tumor im Frühstadium entdeckt wurde. Etwa 1,5 Stunden wurde der Papst hier operiert. Alles lief wie geplant und einige Zeit später fragte er schon nach seinem Abendbrot. Erst am Wochenende hatte Leo, der sich immer fit hält, völlig überraschend erklärt, er habe einen Lungenknoten. Aus Rom. Claudia Wächter.
1: Die schwarz-rote Koalition hat ihren Streit über die Einführung einer Zuckersteuer beigelegt. Sie soll am Vormittag im Kabinett beschlossen werden. Der Kompromiss sieht laut Redaktionsnetzwerk Deutschland eine zweistufige Steuer und Ausnahmen für kleinere Hersteller vor. Mit der Zuckersteuer will Bundesfinanzminister Klingbeil nicht nur Einnahmen für den Bundeshaushalt generieren, sondern auch Getränkeherstellern einen Anreiz geben, den Zuckergehalt zu senken und ihre Produkte gesünder zu machen. Bundespräsident Steinmeier hat den SPD-Politiker Alexander Schweizer zum neuen Bundesarbeitsminister ernannt. Steinmeier überreichte ihm dazu die Ernennungsurkunde. Schweizer folgt auf Bärbel Baas, die nach einem Trauerfall in der Familie und öffentlichen Angriffen gegen sie ihren sofortigen Rücktritt erklärt hat.
3: Über 2 Meter groß, Veganer, Familienvater,

0: Katholik, Lautern-Fan und leidenschaftlicher Arbeits- und Sozialpolitiker. Das Amt des Arbeitsministers kennt Schweizer schon aus Rheinland-Pfalz. Schon zweimal leitete er das Landesministerium, bevor er nach dem Rücktritt von Malu Dreyer Ministerpräsident wurde. Viel Zeit, sich im neuen Job in Berlin einzuarbeiten, wird er nicht haben. Er steht unter Reformdruck, vor allem bei der Rente. Ein Knackpunkt ist die geplante Abschaffung der abschlagsfreien Rente nach 45 Beitragsjahren. Die Empfehlung der Rentenkommission lehnt Schweizer aber ab. Ursula Winkler, Nachrichtenredaktion.
1: Zum Fußball. Nach einem erneuten Blitzgegentor und einem Platzverweis für Michael Olise hat der FC Bayern einen weiteren Sieg verpasst. Beim 3:3 im Auswärtsspiel der Champions League bei Viking Stavanger drehten die Bayern um Doppelpacker Harry Kane zwar nach einem 0:2 Rückstand zunächst das Spiel, kassierten aber nach der gelb-roten Karte für Olise in Unterzahl den Ausgleichstreffer. RB Leipzig dagegen kann sich auch in der Königsklasse auf seine Heimstärke verlassen. Das Team gewann gegen die PSV Eindhoven mit 1:0.
2: Das Wetter.
3: Ja, hier und da tröpfelt es noch ein bisschen, da gibt es noch ein bisschen Regen in dieser Nacht, aber hey, keine Sorgen, der zieht jetzt so langsam schon raus und dann starten wir vielleicht mit ein bisschen Nebel hier und da in den Tag und dann wird es aber immer sonniger, die Wolken lassen nach, die ziehen langsam raus, Regen sowieso und dann bekommen wir auch Temperaturen so zwischen 16 und 19 Grad. Also wird ein sehr, sehr schöner Tag heute, der Donnerstag wird auch sehr schön, der wird sogar ein bisschen wärmer noch bis 21 Grad, also der goldene Oktober kommt heute zurück.
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5: A31 Oberhausen-Gronau zwischen Dreieck Bottrop und Bottrop-Feldhausen, 1 Kilometer Stau. Und A40 Essen-Dortmund zwischen Dortmund-Klei und Kreuz Dortmund-West, 1 Kilometer stockender Verkehr. Wir wünschen allen unterwegs gute Fahrt.
3: Vor ein paar Tagen haben sie noch ihr allerletztes Konzert von diesen 10 Konzerten bei uns in NRW gegeben, die Backstreet Boys. Ja. Habt ihr schon Entzugserscheinungen, ja? Wollt ihr noch ein bisschen Backstreet Boys? Ja, komm. Backstreet Boys gleich bei uns mit As Long As You Love Me. Für alle, die in Düsseldorf bei einem der 10 Konzerte der Backstreet Boys waren und noch mal so ein bisschen sich daran erinnern wollen. Gleich hier, nach der neuen Nummer von Nico Santos. Classic ist mit dabei. Und wir starten mit Neeson Evans und dem Willerman.
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0: Na, wie wär's mit einem eigenen Supermarkt? Ja, könnt ihr euch jetzt kaufen bei eBay Kleinanzeigen. Normalerweise ist man früher irgendwie zum Schrotthändler gefahren. Heute setzt man den ganzes Zeug irgendwie bei eBay Kleinanzeigen rein. Und jetzt Fundstück. Ein Supermarkt. Kollege Robert Jans, das ist wirklich da zu bekommen. Mhm. Für schlappe 6 Millionen Euro. Muss ich dann da auch selbst die Regale einräumen oder an der Kasse sitzen? Oder
1: ja, aber Kevin, du scheinst es ja wieder zu haben, ne, wenn du dir darüber Gedanken machst. Aber nee, musst du nicht, keine Panik. Der Edeka, der bleibt da ganz normal drin. Verkauft wird im Grunde die Immobilie samt eingerichtetem Markt. Edeka ist tatsächlich nur der Mieter und der Mietvertrag, der läuft laut Makler erstmal 15 Jahre mit einer Option auf weitere 15 Jahre. Also wenn du überlegst, ist ein langfristiges Investment.
0: Ja, eine gute Investition. Wobei, um da selbst einzukaufen, das wäre jetzt morgens eine lange Fahrt, der steht hier in Mecklenburg-Vorpommern, ja. Aber ein ganzer Supermarkt bei Kleinanzeigen, das ist schon, ich finde es krass.
1: Ja, aber es ist noch lange nicht das Verrückteste, was da schon so angeboten wurde. Wenn wir mal nur auf NRW schauen, ja, also in Recklinghausen, da hat zum Beispiel jemand eine antike Pferdekutsche angeboten, erst für 2000 Euro und dann wegen des großen Erfolgs runtergesetzt später auf 900 Euro.
0: Ja, dann guckt mal draußen auf den Parkplatz. Wer hat sie gekauft?
1: So, aber ist schick.
0: Ist schon mal Hafer raus bei den Spritpreisen, weißt du.
1: Ja, und wir bleiben mal beim Thema Mobilität in Wuppertal. Da wurde sogar mal eine komplette Schwebebahn angeboten. Baujahr 1972. Der Besitzer hatte sie erworben, durfte sie dann aber nicht auf sein Grundstück stellen und musste sie deshalb wieder abgeben. Ich sag mal sowas, ja, das checkt man ja vielleicht auch mal vorher, ne, bevor man so eine Schwebebahn kauft. Kaufpreis übrigens Verhandlungssache.
0: Ja, alles klar. Mhm. Was, letzter Preis? Genau. So, Supermarkt, Kutsche, Schwebebahn. Ja. Haben wir noch was vergessen?
1: Klar, also drei angeblich perfekt runde Chicken Nuggets wurden mal für 100 Euro angeboten, ob mit sich sauer oder ohne, ist nicht überliefert. Und 2025 gab es eine gebrauchte Skigondel für 1.900 Euro, allerdings nur zur Abholung. Und für 499 Euro einen Kondomautomaten.
0: Ja, ich sag mal, besser haben als brauchen. So. Robert Jans, vielen Dank.

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0: Das Wetter.
1: Ja, hier und da kommt noch ein bisschen Regen runter. Temperaturen dann so zwischen 9 und 11 Grad, also eine relativ milde Nacht. Nachher starten wir erst wolkig, dann wird es aber immer besser. Die Sonne kommt häufiger durch und wir bekommen Temperaturen bis 19 Grad und auch der Donnerstag wird richtig schön.
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2: Hier die aktuelle Verkehrslage. A4 Köln-Aachen zwischen Frechen-Nord und Kreuzkerpen, dichter Verkehr, 10 Minuten Zeitverlust. Weiterhin auf der A31 Oberhausen-Gronau zwischen Bottrop-Feldhausen und Schermbeck, 3 Kilometer stockender Verkehr, 25

0: Minuten Verzögerung. Zusätzlich auf der A40 Essen-Dortmund zwischen Dortmund-Klei und Kreuz Dortmund-West 1 Kilometer zäh fließender Verkehr. Darüber hinaus auf der A45 Hagen-Gießen zwischen Lüdenscheid-Süd und Meinerzhagen 1 Kilometer Stau. Und auch auf der A61 Venlo-Mönchengladbach zwischen Mackenstein und Kreuz Mönchengladbach 1 Kilometer stockender Verkehr, 6 Minuten Verzögerung. Wir wünschen allen unterwegs gute Fahrt.
1: Guck mal, haben wir die Woche fast schon wieder geteilt. Ne? Es ist Mittwoch, also die Hälfte habt ihr schon. Also okay, der Mittwoch ist noch sehr, sehr früh, ich gebe das zu, aber komm, was wir haben, das haben wir, ja? Die Black Eyed Peas jetzt für euch in dieser Nacht. Where is the love?
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1: Ich bin David Riemer. Papst Leo leidet nach Angaben seiner behandelnden Ärzte an Lungenkrebs. Dies teilte das Ärzteteam der Gemelli-Klinik in Rom nach einer Operation des 71-Jährigen mit. Bei dem Eingriff sei der untere Lappen der rechten Lunge entfernt worden. Die anschließende Untersuchung habe bestätigt, dass es sich bei dem Knoten um ein sogenanntes Lungenadenokarzinom handele. Bundespräsident Steinmeier hat den SPD-Politiker Alexander Schweizer zum neuen Bundesarbeitsminister ernannt. Steinmeier überreichte dem 53-Jährigen dazu die Ernennungsurkunde. Schweizer wird Nachfolger von Bärbel Baas. Sie hatte ihren sofortigen Rücktritt als Ministerin und als SPD-Vorsitzende erklärt. Die Ernennung nutzte Steinmeier auch für mahnende Worte an die Adresse der Koalition. Er sagte:
2: Mit dem heutigen Wechsel im Kabinett bleibt die Bundesregierung auf allen Positionen besetzt. Zugleich bleiben die Erwartungen der Deutschen bestehen. Zuallererst die Erwartung, dass die Erneuerung unseres Landes gelingt. Das ist keine leichte Aufgabe. Diese Aufgabe fordert von allen Verantwortlichen Disziplin, gegenseitiges Vertrauen und die Bereitschaft zum Kompromiss.
1: Bundespräsident Steinmeier. Im Dezember will sich in Sachsen-Anhalt der AfD-Politiker Ulrich Siegmund als Ministerpräsident zur Wahl stellen. Die CDU-Fraktion will dann noch vor der Wahl den Saal verlassen. Um so dem Verdacht aus dem Weg zu gehen, aus den CDU-Reihen könnte es Stimmen für einen AfD-Ministerpräsidenten geben.
3: Es war offenbar nicht leicht für die 15 CDU-Abgeordneten, sich auf dieses ungewöhnliche Vorgehen zu einigen. Über 3 Stunden diskutierten sie hinter verschlossenen Türen in einem Raum im Landtag hier in Magdeburg. Anschließend verkündete Fraktionschef Sven Schulze das Ergebnis. 14 Abgeordnete stimmten zu. Einer will noch mal juristische Beratung in Anspruch nehmen. Und warum das Ganze? Vor einer Woche hatte der AfD-Landtagspräsident 4 Stimmen mehr bekommen, als AfD und BSW zusammen eigentlich haben. Es folgten Spekulationen, CDU-Abgeordnete könnten mit Ja gestimmt haben. Aus Magdeburg, Dörte Hein.
1: Zum Fußball. Der FC Bayern hat einen weiteren Sieg in der Champions League verpasst. Beim 3:3 gegen Viking Stavanger verspielten die Münchner trotz einer zwischenzeitlichen Führung den Sieg. Nach der gelb-roten Karte für Michael Olise kassierte Bayern in Unterzahl den Ausgleich. RB Leipzig gewann dagegen sein Heimspiel.

0: gegen PSV Eindhoven mit 1:0.
1: Das Wetter. So, der Regen zieht jetzt in dieser Nacht langsam raus und nachher erwartet uns dann ein wirklich schöner Tag wieder. Es wird trocken bleiben. Am Anfang gibt es noch ein paar Wolken, aber dann so im Tagesverlauf setzt sich die Sonne immer häufiger durch. Wir bekommen so Temperaturen bis 19 Grad. Und das Schöne ist, am Donnerstag, da wird es dann nochmal richtig warm. Der wird auch nämlich richtig gut, der Donnerstag, mit Temperaturen dann sogar bis 21 Grad.
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3: A31 Oberhausen-Gronau zwischen Dorsten und Schermbeck, dichter Verkehr, 10 Minuten Zeitverlust. Und A45 Hagen-Gießen zwischen Lüdenscheid-Süd und Meinertshagen, 1 Kilometer stockender Verkehr. Wir wünschen allen unterwegs gute Fahrt.
1: Ich glaube, in den 80ern war jeder ein bisschen verliebt in Kim Wilde, oder? You keep me hanging on. Für alle, denen das ähnlich ging, hören wir gleich. Vorher noch ein bisschen Partymusik. Warum nicht Party machen, auch mal in so einer Mittwochnacht? Kato featuring John, here's Turn the Lights Off.
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0: das Wetter.
1: Ja, hier und da tröpfelt es noch ein bisschen, da gibt es noch ein bisschen Regen in dieser Nacht, aber hey, keine Sorgen, der zieht jetzt so langsam schon raus und dann starten wir vielleicht mit ein bisschen Nebel hier und da in den Tag und dann wird es aber immer sonniger, die Wolken lassen nach, die ziehen langsam raus, Regen sowieso und dann bekommen wir auch Temperaturen so zwischen 16 und 19 Grad. Also wird ein sehr, sehr schöner Tag heute, der Donnerstag wird auch sehr schön, der wird sogar ein bisschen wärmer noch bis 21 Grad, also der goldene Oktober kommt heute zurück.
0: NRW Verkehr.
2: A31 Oberhausen-Gronau zwischen Dorsten und Lembeck. 3 Kilometer Stau, 60 Minuten Zeitverlust. Und A45 Hagen-Gießen zwischen Lüdenscheid Süd und Meinertshagen. 1 Kilometer stockender Verkehr. Wir wünschen allen unterwegs gute Fahrt.
1: Noch in dieser Woche erfüllen wir ja eure Wünsche und ihr erinnert euch vielleicht, eine Hörerin hatte ja den großen Wunsch, Shabusi zu treffen. Da haben wir nachgeguckt, haben gesehen, ja gut, der tritt ja gar nicht hier bei uns in NRW auf, aber in New York. Also, kurzerhand, weil wir der Wunscherfüllersender sind, haben wir einen Flug nach New York gebucht, haben unsere Hörerin da reingepackt, noch ein Hotel klargemacht und haben dann ein Treffen mit Shabusi klargemacht. Shabusi hören wir gleich, Bar-Song, direkt nach Gigi D'Agostino und La Passion.
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0: Meine Damen und Herren, halten Sie sich fest, die Deutsche Bahn hat einen neuen Fahrplan veröffentlicht. Robert Jans aus der Redaktion, wow. Ab wann verspäten sich die Züge denn im niegelnagelneuen Fahrplan?
1: Ja, ich sag mal so, also der gilt ja erstmal für 2027.
0: Ach, ich bin schon enttäuscht.
1: So, und der bringt Verbesserungen, aber auch Einschränkungen mit sich.
0: Dass die überhaupt noch einen machen, wundert mich. Also. Aber gut, was ändert sich?
1: Wir haben uns mal durchgewühlt. Also vor allem bei den Direktverbindungen, da tut sich einiges. Aus Westfalen fahren wieder täglich ICEs über Kassel nach Würzburg, Nürnberg und München.
0: Toll.
1: Guck mal, ist ein Plus.
0: Oktoberfest, willkommen.
1: Es geht weiter. Von Bonn gibt's wieder alle 2 Stunden einen direkten ICE nach Berlin.
0: Ja, wenn kein Triebwagenschaden ist, kommt der auch an.
1: Es geht, hör doch mal auf, das alles kaputt zu reden.
0: Nein, ich bin da ganz optimistisch.
1: Siegburg-Bonn bekommt stündliche ICE-Verbindungen Richtung Essen, Nürnberg und München. Nochmal Oktoberfest, auch die. Ne? Und an Sommerwochenenden fahren häufiger direkte ICEs über Gent und Brügge bis nach Ostende.
0: Ja, vielleicht kommst du dann im Urlaub auch an. Das ist dann schön. Ne? So, mal eben Wochenende an der Küste, aber
1: ja,
0: sehr realistisch. Sonntag bist du da, musst auch direkt wieder zurück. Oder so. Wo gibt es nächstes Jahr sonst noch Probleme?
1: Ja, gut, da ein paar habe ich. Also pass auf. Also von Februar bis Mitte Mai fallen die ICE-Sprinter zwischen Köln und Hamburg aus. Zwischen Mitte Mai, und da sagst du nichts, ne? Da bist du glücklich, ne?
0: Ja.
1: Zwischen Mitte Mai und Anfang Juli ist die Schnellfahrtstrecke Köln-Frankfurt gesperrt. Dann brauchen die ICEs durch Mittelrheintal über 1 Stunde länger. Und im Sommer trifft es dann das Ruhrgebiet. Ja, von Juli bis Mitte Oktober ist die Strecke zwischen Duisburg, Essen, Bochum und Dortmund gesperrt. Einige Fernzüge fallen darum dann aus oder müssen irgendwie anders fahren. Und außerdem wird die ICE-Verbindung von Münster und Dortmund über Siegen nach Frankfurt. Was wird die?
0: Eingestellt. Ja, der neue Fahrplan.
1: Aber die Begründung ist, das wurde einfach nicht genutzt, sagt die Bahn, oder zu wenig.
0: Ah, okay. So, genau. Komm, streichen wir. Hat man gar keinen Bock mehr, da zu fahren.
1: Abstellgleis.
0: So, der neue Fahrplan gilt also ab dem 13. Dezember. Juhu, ja. Er ist jetzt veröffentlicht worden. Buchbar sind die Verbindungen aber schon ab morgen. Also mehr Direktverbindungen für NRW, aber auch 2027 gilt vor der Reise besser einmal in der App nachschauen. Das könnte ja sein. Möglicherweise.
1: Dass ausfällt.
0: Ja, mich wundert es immer eher, wenn die pünktlich kommen, weißt du, dann mache ich mir Sorgen.
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0: Robert, waren wir jetzt zu pessimistisch?
1: Nein, oder?
0: Nein.
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1: Ich bin David Riemer. Papst Leo hat Lungenkrebs, das sagten seine Ärzte nach einer Operation des 71-Jährigen. Bei dem Eingriff wurde Leo der untere Lappen der rechten Lunge entfernt. Nach einer Gewebeuntersuchung stand dann fest, es ist Krebs.
2: Eine Schreckensnachricht für viele Gläubige. Leo selbst, sagen seine Ärzte hier, habe damit gerechnet, dass es Krebs ist. Seine Prognose sei aber gut, da der Tumor im Frühstadium entdeckt wurde. Etwa 1,5 Stunden wurde der Papst hier operiert. Alles lief wie geplant und einige Zeit später fragte er schon nach seinem Abendbrot. Erst am Wochenende hatte Leo, der sich immer fit hält, völlig überraschend erklärt, er habe einen Lungenknoten. Aus Rom. Claudia Wächter.
1: Die schwarz-rote Koalition hat ihren Streit über die Einführung einer Zuckersteuer beigelegt. Sie soll am Vormittag im Kabinett beschlossen werden. Der Kompromiss sieht laut Redaktionsnetzwerk Deutschland eine zweistufige Steuer und Ausnahmen für kleinere Hersteller vor. Mit der Zuckersteuer will Bundesfinanzminister Klingbeil nicht nur Einnahmen für den Bundeshaushalt generieren, sondern auch Getränkeherstellern einen Anreiz geben, den Zuckergehalt zu senken und ihre Produkte gesünder zu machen. Bundespräsident Steinmeier hat den SPD-Politiker Alexander Schweizer zum neuen Bundesarbeitsminister ernannt. Steinmeier überreichte ihm dazu die Ernennungsurkunde. Schweizer folgt auf Bärbel Baas, die nach einem Trauerfall in der Familie und öffentlichen Angriffen gegen sie ihren sofortigen Rücktritt erklärt hat.
3: Über 2 Meter groß, Veganer, Familienvater, Katholik, Lautern-Fan und leidenschaftlicher Arbeits- und Sozialpolitiker. Das Amt des Arbeitsministers kennt Schweizer schon aus Rheinland-Pfalz. Schon 2-mal leitete er das Landesministerium, bevor er nach dem Rücktritt von Malu Dreyer Ministerpräsident wurde. Viel Zeit, sich im neuen Job in Berlin einzuarbeiten, wird er nicht haben. Er steht unter Reformdruck, vor allem bei der Rente. Ein Knackpunkt ist die geplante Abschaffung der abschlagsfreien Rente nach 45 Beitragsjahren. Die Empfehlung der Rentenkommission lehnt Schweizer aber ab. Ursula Winkler, Nachrichtenredaktion.
1: Zum Fußball. Der FC Bayern hat einen weiteren Sieg in der Champions League verpasst. Beim 3:3 gegen Viking Stavanger verspielten die Münchner trotz einer zwischenzeitlichen Führung den Sieg. Nach der gelb-roten Karte für Michael Olise kassierte Bayern in Unterzahl den Ausgleich. RB Leipzig gewann dagegen sein Heimspiel gegen PSV Eindhoven mit 1:0.
4: Das Wetter. Ja, hier und da kommt noch ein bisschen Regen runter. Temperaturen dann so zwischen 9 und 11 Grad, also eine relativ milde Nacht. Nachher starten wir erst wolkig, dann wird's aber immer besser. Die Sonne kommt häufiger durch und wir bekommen Temperaturen bis 19 Grad und auch der Donnerstag wird richtig schön.
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6: Hier die aktuelle Verkehrslage. A31 Oberhausen-Gronau zwischen Schermbeck und Lembeck, 3 Kilometer Stau. Weiterhin auf der A45 Hagen-Gronau.